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5: Notiz für die Welt danach. Hi, das ist 13. Oktober 2021. Ich bin die Aiko und das ist Notiz für die Welt danach. Wie geht's euch, meine liebe ZuhörerInnen? Ich befinde mich jetzt gerade, zwar wie ihr jetzt seid, am 13. Oktober, aber noch 13.56 Uhr. Bin also heute nicht live mit euch, aber ich bin jetzt an Vierte Welt. Wie ich schon mehrmals in der Sendung erwähnt habe, ich arbeite hier in diesem kleinen Theater, Performance, Diskussion, alles mögliche Formatort. Und genau, der Grund, warum ich heute hier bin, ist, ich wollte euch die Ausstellung bzw. die Aktion Patriarchatfreie Zone von anonymen Anwohnenden euch vorstellen. Und ich werde mit denen dann später auch Gespräch führen. Und deswegen, genau, ich bin hier. Ja, und was dann im Patriarchatfreie Zone ist, frage ich dann später direkt an den MacherInnen, die Idee dahinter. Und genau, sonst, wie es mir geht jetzt die Woche, also mir geht es körperlich wesentlich besser als wie die letzten Wochen, Monate. Freut mich auch sehr. Und ja, jetzt eben in der vierten Welt haben wir dann kein Festival. Das ist 10 Jahre und ja, wir haben dann so verschiedene Blöcke von Veranstaltungen und jetzt befinden wir uns, das wissen wir auch selber nicht mehr, glaube ich, in der dritten Phase, glaube ich. Und gestern, Montag war eben die Ausstellungseröffnung von dieser Patriarchatfreie Zone und Dienstag gestern hatten wir Filmscreening von Valentina Primavera, Una Primavera und das war sehr schwer. Das lief, glaube ich, neulich in Leipzig auch und deswegen vielleicht hat eine oder andere von euch gesehen. Und dann heute haben wir ein Format, neues Format, Pop und Propaganda, Volume 1, mit Drunk at Your Wedding. Und genau, Drunk at Your Wedding ist eine Person und sie singt und, glaube ich, mit Gitarre. Und dann der Max, der ist dann auch von Vierte Welt, der hat dann wohl vor 12 Jahren ein Buch geschrieben, die Anatomie der Nische und das wird er vorlesen. Und dann morgen ist dann Artischocke 21 und das ist dann so Lyrik-Format und morgen, ich bin auch total durcheinander, das sind so viele, sind 10 Beteiligten dabei, also ich glaube nicht alle in real, sondern halt einige online und die lesen ihre Texte dann vor. Und dann Freitag und Samstag gibt es dann Theater oder Performance-Stück. Es ist nichts von Institut für Widerstand im Postfordismus. Sehr gut, dass ich das alles gemerkt habe. Genau, und da bin ich auch gespannt, da werde ich auch dann Licht machen. Also falls jemand von euch in Berlin seid, bitte kommt vorbei. Genau. Schaut auch das Programm rein, viertewelt.de. Ich bin jeden Tag da. Genau, und dann, was diese Woche noch vor uns vorsteht, ist leider die Räumung von Köpi. Und Köpi wisst ihr wahrscheinlich auch und es ist dann halt Ja, ich würde sagen, einer von den bekanntesten Wagenplatz Berlins und gar weltweit, ja, würde ich sagen. Auf jeden Fall unter so einer Szene, Wagenplatzszene, auf jeden Fall europaweit sehr bekannt und bekommen auch jetzt sehr viele solidarische Grüße und Aktionen von verschiedenen Orten. Und ja, die wurden schon vor einigen Jahren gekauft und dieser Investor wollte dort auch dann seinen Yachthafen bauen. Und aber Köpi liegt nicht direkt am Spree, dummerweise. Und ist dann jetzt die Jahre nichts passiert, aber jetzt wollen sie dann endlich, was heißt endlich, jetzt räumen. Und ich finde, das ist wirklich Unverschämtheit, dass wir halt da in Berlin das nicht verhindern können würden. Also wir haben ja noch nicht die Hoffnung ganz aufgegeben und wir werden am 15. jetzt am Freitag von 5 Uhr früh wird dann auch dort Infopoint stehen und ja, ich hoffe, dass das halt dann auch sehr großer Widerstand sein wird und ja, dass wir auf jeden Fall so Zeichen setzen können, dass wir solche selbstverwaltete Orte brauchen für das Wohnen und kulturelle Zusammenkunft und all die möglichen Aktionen. Genau. Ja, ich glaube, dann habe ich schon genug Einführung für diese Woche gemacht. Ja, und dann, ich glaube, ich spreche dann die Anonyme am Wohnenden jetzt an. Hi. Ja, genau. Hi. So, also jetzt stehe ich bei der Porteria Herd Freie Zone. Genau, noch nicht in der Zone, sondern wir sind an der Zone.
0: Gibt es einen QR-Code? Ja. So, das ist eure Installation.
6: Das ist die Installation.
5: Jetzt haben wir eine Besucherin und genau, wir gucken die Ausstellung. Ah, genau. Da unten ist ja was los. Das ist Gotti. Okay, genau. Dann jetzt bin ich mit den anonymen Anwohnenden. Hallo und danke, dass ihr jetzt dann gewartet habt. Und Entschuldigung, gewartet hast. Ja, und genau, wir sind jetzt an der Patriarchatfreie Zone. Und ja, wie seid ihr denn überhaupt darauf gekommen?
7: Ja, eigentlich, das gehört sicherlich ganz viel dazu, also ganz viel Vorerfahrung und Leben und so weiter, dass es irgendwann zu einer solchen Zone kommt. Aber ganz konkret war das tatsächlich nach dem Sommer der Räumungen in Berlin und dann nach der Räumung der Liebig ist dieses Gefühl entstanden, etwas geht unwiederbringlich verloren, die Freiräume verschwinden und wir protestieren und wir schreien nein und wir sind traurig und das fühlte sich eigentlich ganz kraftlos an. Und daraus ist die Idee entstanden, anstatt nur zu protestieren und dagegen zu sein, dass diese Räume verschwinden, einfach neue Räume zu gründen, patriarchatfreie Räume. Und die Idee war, die sollen wirklich sehr, sehr einfach herzustellen sein und für jeden und jede sofort, also es ist wirklich einfach, die Zone selbst zu bauen. Ja.
5: Ja, was versteht ihr dann unter Patriarchat?
8: Also ja, was wir darunter verstehen, ist eine Sache. Wir finden es halt auch interessant, was andere darunter verstehen. Und genau dafür sind auch diese patriarchatfreien Zonen unter anderem da, so als Raum für Reflexion und einfach mal sich zu überlegen, so, ja, wo, also wo bin ich hier eigentlich und wo bin ich sonst immer und wo verorte ich mich im Patriarchat, was bedeutet das für mich? Also so für mich persönlich würde ich sagen, erstmal Patriarchat ist Herrschaft und ohne jetzt gleich zu definieren, wer da über wen herrscht. Also wir hatten halt auch zum Beispiel Leute, die gesagt haben, naja, wollt ihr dann stattdessen Matriarchat? Die sich nicht vorstellen konnten, dass es einen Raum ganz ohne Herrschaft geben kann. Aber das wäre für mich eigentlich eben so das Ideal, also einen herrschaftsfreien Raum zu schaffen, ohne dass ich eine Idee hätte, ob und wie das funktionieren kann, aber es halt einfach mal auszuprobieren und nicht immer von vornherein zu sagen, das ist ja absolutes Chaos und das kann ja gar nicht klappen. Ja.
9: Ja, und so kann man sagen, sind die patriarchatsfreien Zonen, die wir in der Stadt machen, experimentelle Räume, vielleicht könnte man sagen Möglichkeitsräume, die nicht etwas definieren, kein so soll es sein entwerfen, sondern die auch nicht sagen, so soll es nicht sein, sondern die eigentlich dazu einladen, eine ganz sanfte Form von anders und von anderem Empfinden vielleicht auszuprobieren. Und sehr schön war ein junger Mann, der gesagt hat, oh, das ist aber eine Provokation, das ist aber eine sanfte, glaube ich, hat er gesagt, Provokation. Ja. Und das hat eigentlich den Nagel auf den Kopf getroffen. Also uns geht es wirklich darum, nichts zu verbieten, keine Regeln aufzustellen, auch nicht unbedingt ganz offensiv mit Regeln zu brechen, sondern einen Raum zu schaffen, in dem man sich eine ganz sanfte, ganz verführerische vielleicht sogar Weise anders definieren kann. Und dadurch definiert man, wenn man sich vielleicht anders definiert, auch nur für einen Moment, auch die umgebende Stadt vielleicht anders. Und dann ist es so ein bisschen der Gedanke, was im Kleinen vielleicht funktioniert, kann vielleicht auch wachsen, kann größer werden. Und natürlich kann man sagen, der Traum ist vielleicht, dass es gar keine patriarchatfreien Zonen mehr geben muss. Weil wenn sich die Idee genügend verbreitet, die Transformation genügend greift, das Patriarchat sich sozusagen selbst abschafft.
10: Ja, die Zonen sind so herrschaftsfrei, dass wir sie auch nicht beherrschen, sondern jeder Mensch, der in der Zone ist, kann frei entscheiden, was diese Freiheit für sie oder ihn bedeutet. Ja, es ist nicht für alle eine einfache Aufgabe, aber die Zone ist einfach einzurichten, aber nicht immer einfach auszuhalten.
5: Ja, ja, das finde ich halt dann echt gerade interessant, halt dann, wie ihr meintet, dass es einfach herzustellen ist und das ist ja halt sehr spielerisch und wirklich halt dann überall entstehen. Ich habe nur nichts. Genau, und genau deswegen, aber halt, da fehlt einem auf, wie eigentlich super schwierig ist, patriarchatfreie Gesellschaft zum Beispiel herzustellen. Das ist ja so krass in den ganzen System eingesickert und du merkst auch teilweise gar nicht, dass das also ein patriarchales System ist, sondern halt, du machst es immer halt dann so schön nach und halt, oh, furchtbar und so. Und deswegen, ja, ich finde auch, das ist ganz toll, dass das halt dann wirklich so ein, ja, sanfte, aber schon sehr, sehr feste Denkanstoß ist. Sonst gab es dann halt dann so ein sehr, sehr beeindruckende Feedbacks, die halt an euch dann sehr so geblieben sind in dem Kopf.
8: Also am schönsten fand ich es eigentlich, und das ist öfter passiert, so wenn wir das waren eigentlich immer Frauen dann, wenn wir halt Leute eingeladen haben, kommt doch mal rein und guckt mal, wie es euch anfühlt. Und die einfach da drin waren und so, ja, total aufgegangen sind und sich einfach total gefreut haben und die Freiheit genossen haben. Also es hat echt was mit ihnen gemacht. Allein genau diese, ja, eigentlich nur Vorstellung einer patriarchatfreien Zone in ihrem Kopf. Und das war wunderschön zu sehen, ja.
9: Ja, oder eben auch immer wieder schön sind Männer, die am Rande der patriarchatfreien Zone stehen bleiben und sagen, oh, hier darf ich wohl nicht rein. Und wir sagen, doch? Ja, warum? Ich bin doch ein Vertreter von dem, wogegen ihr hier seid. Und wir sagen, nö, du sollst hier sogar rein. Okay. Und dann fragen wir, wie fühlt sich's an? Ja, eigentlich irgendwie, ja, gar nicht so schlecht. Und dann hat man schon das Gefühl, da setzt sich sozusagen ein Denken in Gang, was vielleicht auch weiter gedacht wird. Ja. Aber es gibt natürlich auch Leute, die sagen, was soll das, so ein Blödsinn, oder haben wir schon, brauchen wir nicht. Oder dann, nur was wir bisher überhaupt nicht erlebt haben, und das ist eigentlich auch ein gutes Ergebnis, ist wirklich so was wie eine richtige Anfeindung. Also das meine ich gar nicht, sondern eher so Neugierde, Irritation, Belustigung vielleicht.
11: Ein bisschen Angst,
9: manchmal eine mansplainige Überlegenheitsgeste, die natürlich dann ganz klein erscheint angesichts dessen, was wir da Großes machen. Ja, aber insgesamt kann man sagen, es wird gut angenommen. Das urbane Experiment, patriarchatsfreie Zone, wird gut angenommen. Und wir können natürlich auch nur jedes ermuntern, diese Zonen in eigener Initiative auch zu machen, zu kreieren. Denn das ist ja, wie gesagt, ganz, ganz schlicht und einfach.
5: Dein Lieblingsfeedback?
10: Mein Lieblingsfeedback?
5: Oder auch so ein Moment, was
10: ja
5: dann ja so in Erinnerung bleibt.
10: Wir hatten immer wieder auch Kinder in der Zone und am Rande der Zone. Also ganz konkret kleine Mädchen ein paar Mal, und die haben sich mit dem Konzept, glaube ich, theoretisch nicht irgendwie tiefschürfend auseinandergesetzt, aber die haben viel Spaß gehabt und haben gefeiert, und die haben diese lila Bänder, die wir spannen, geliebt. Und total diese Situation genossen, glaube ich, wo wir als mehr oder weniger Erwachsene oder sowas in der Art im öffentlichen Raum was machen, was wie ein Spiel aussieht, und so, ja, so benimmt man sich sonst nicht. Und ich hatte das total genossen, und ja, wir haben so Fan-Geschichten gehabt, wo von Anfang bis zu Ende ist so ein Kind dabei geblieben. Und es ist auch ein gutes Zeichen.
5: Ja, kann ich dir auch was fragen? Ja, wir haben hier eine Besucherin. Und genau, wie fandest du dann diese Zone, patriarchatfreie Zone?
12: Das ist eigentlich das erste Mal, dass ich das erfahren konnte. Es gab viele Möglichkeiten, aber ich habe es nie geschafft. Und ja, jetzt sehe ich so, es ist anders, ich denke, als einfach so die Zone zu finden, als das mit alles dieses Feedback. Also ich sehe viele Schichten, alle zusammen. Für mich ist es super interessant, mit der Fantasie zu arbeiten, also sich zu etwas vorzustellen. Ich denke, das ist eine Macht, die Menschheit hat, also sich Sachen zu vorstellen und dann das zu realisieren oder machen, aber immer kommt die Fantasie vorher oder die Experimentation oder was kann ich damit machen. So, ich finde das sehr interessant. Irgendwie, als ich das sage, frage ich mich, wieso haben wir das noch nicht gemacht? Also so, wirklich so zu sagen, okay Leute, lass uns vorstellen, wie es sein könnte. Und ja, das finde ich irgendwie sehr kraftvoll. Ich denke auch in Selbstentwicklung als Person. Es ist oft sehr wichtig, dass man sich etwas anderes vorstellen kann, ja, vor diesem Schritt möglich ist. Von dem Feedback fand ich sehr interessant, dieses Kommentar so von Selbstmonitoring. Ja, wir das internalisieren. So oft, vielleicht brauche ich nicht, dass jemand kommt und sagt, du darfst das nicht machen, weil ich das sowieso gespeichert habe. Ich habe die Regeln alle verschluckt. Und, ja. Und das ist, ich denke, das Schrecklichste.
5: Ja, das ist diese gerade schwierig. Ja, genau. Dass man halt dann selber auch abbauen muss, weil halt dann, ja, das halt dann ist so sehr tief dann reingeschrieben in unserem Gehirn. Ja. Und wir kennen das halt dann leider noch nicht anders. Ja. Und deswegen, ja, das ist für uns auch ein Prozess anzuerkennen, wir leben in dieser patriarchale Konstrukt und gleichzeitig eben halt dann wie die Männer, die halt dann oh, so ein bisschen Angst hatten, da reinzukommen, halt dann, sie müssen auch selber realisieren, sie können selber auch das abbauen und diese halt dann auch dann mit den FreundInnen dann besprechen, halt dann, ja, wie können wir überhaupt das dann frei Zone schaffen, halt dann wirklich. Aber ja, ich finde es auch schon sehr, ist super vielschichtig und auch sehr langwierige Aktion oder halt ein Prozess ganz bestimmt. Ja. Aber halt dann, ja, ich finde das wirklich als so ein halt ein Anstoß wirklich echt stark, halt dann so einfach und wirkt. Und, ja.
12: Ich finde es interessant mit den Männern, weil ich denke, das hat Vorteile auch für die.
5: Klar.
12: Ja.
5: Mhm.

0: Weibliche Personen, die haben total Angst vor Feminismus, weil das halt dann nur darum gehen würde, halt dann nur Frauen würden halt da viel mehr Macht haben und so. Und darum geht es gar nicht. Halt dann, es geht halt da um wirklich alle Menschen, die halt dann wirklich das, was sie machen wollen, machen können, ohne halt dann irgendwelche blöde Anmache oder halt dann Behinderung zu gefügt bekommt und so. Und das ist dann schon auch nochmal ein Prozess halt dann bei vielen, dass das anzuerkennen, dass das halt dann eben allen gut tut.
1: Also im Grunde könnte man es auch so formulieren, dass das, was wir vielleicht anstreben, wenn wir etwas anstreben, das ist, dass das Macht sich vollständig überflüssig macht. Also nicht nur keine Macht für niemand, sondern Macht ist überhaupt nicht mehr notwendig, weil es keinen Grund mehr gibt, Macht zu haben, weil es keinen Grund, idealerweise gäbe es keinen Grund mehr, herrschen zu wollen oder herrschen zu müssen oder etwas beherrschen zu müssen, weil es kein Verhältnis von Überlegenheit, von Dominanz, von ja, Befehlsgewalt, von Unterlegenheit, von Gehorchen wollen, gehorchen müssen. Also es ist eigentlich nicht eine Umkehr von Verhältnissen, sondern eine Abschaffung, könnte man sagen, im besten Sinne. Und das befreit natürlich wirklich alle.
0: Ja, und genau deswegen hat dann kann patriarchatfreie Zone nicht einfach so passieren, sondern hat dann mit so einem Kapitalismus abbauen und andere Baustelle miteinander halt dann zusammen
1: Ja,
0: machen,
1: natürlich.
0: weil ja, Kapitalismus schafft auch dann diese Konstrukte sehr, sehr stark.
2: Also Kapitalismus, Kolonialismus, diese ganzen Ismen, die gehören für mich einfach zum Patriarchat. Also ich weiß nicht so, was zuerst da ist oder ob man das eine dem anderen
0: Ja,
2: unterordnen kann, aber
0: deswegen
2: sie
0: hat dann
2: gehören
0: so hart
2: alle, genau, die
0: miteinander.
2: sind alle miteinander verflochten. Und ich glaube, wenn du das eine abschaffst, schaffst du zwangsläufig auch das andere ab. Also wenn es keine Macht mehr über irgendjemanden gibt, dann verliert auch das Geld seine Macht letztendlich. Und dann kann niemand mehr, nur weil er mehr Geld auf dem Konto hat als andere, irgendwie bestimmen, wo es lang geht. Ja, ganz klar.
0: Genau. Ja. Ja, wo das macht.
3: Ich hatte einen Gedanke über Macht. Jemand hat mir in dieser Woche gesagt, ich wollte etwas nicht machen. Und dann dieser männliche Person hat gesagt, ja, du übst deine Macht, du willst Macht. Und ich meinte, ja, ich übe meine Macht über mich selbst. Meine Macht, was ich will zu machen, was du damit machst, das ist deine Sache. Ja, es ist nicht, dass ich Macht über dich habe. Ich habe Macht über mich. Punkt. Das ist es. Und ich denke, darum geht es, dass Personen können so mit sich selbst entscheiden, was sie wollen. Nicht um irgendwelche Systeme oder Normen zu what? Fulfillen. Erfüllen, ja, genau. Ja. Und ich denke, das ist besonders so für Frauen. Also es ist wirklich so, ja, aber was wären deine Eltern, würden deine Eltern sagen, was wird der Freund sein, der Mann in der Arbeit? Also es scheint, als ob alle haben etwas zu sagen darüber, was ich trage, was ich wähle, was ich mache, was ich nicht mache. Und wenn ich mache, was ich will, dann, ah, das ist dein Machtspiel. Nein, das ist mein Leben einfach.
0: Ja,
3: Ja.
0: ganz genau.
1: Ja, also es ist im Grunde der Aspekt der Selbstermächtigung. Und da muss man natürlich vorsichtig sein und jetzt nicht falsch denken und denken, Selbstermächtigung heißt, ich ermächtige mich selbst, Macht zu haben über andere. Nein, darum geht es nicht, sondern
0: Genau.
1: ich ermächtige mich selbst zum Beispiel auch Macht anderer in Frage zu stellen.
0: Ja. Ja. Ja, und eben halt dann diese Selbstermächtigung ist ja halt dann eben, wie wir halt dann vorhin auch gesprochen haben, dass man selber anerkennt und dann auch dann keine Hindernisse bekommt für das, was man halt dann machen will. Und genau, das ist dann genau, wo wir hinwollen.
4: Genau. Ja. Und das darf ruhig auch.

0: auch ein Aushandlungsprozess sein. Also wir sind unterschiedlich, haben unterschiedliche Ansichten und werden uns nie über alles einigen können, aber das in einen fairen, einfach Aushandlungsprozess zu gestalten, ist eine andere Geschichte als Gründe zu sichern und die einen haben mehr zu sagen als die anderen oder mehr Mittel oder ja. Und das ist eine richtige Voraussetzung für Frieden und für Gewaltfreiheit.
1: Ja, auf jeden Fall. Ja, und dann halt dann, ja, jetzt haben wir schon viel größere Sachen angesprochen, Frieden und so. Was ist dann eure nächste Stufe oder kommt es noch andere Aktionen in Planung, soweit ihr verraten könnt?
2: Also es gibt immer wieder neue Aktionen. Wir können jetzt nicht sagen, dass wir gerade konkret an was Neuem basteln, aber wir sind halt dabei. Wir werden weiter die patriarchatfreien Zonen machen. Wir haben eine andere Aktion, die wir auch weitermachen. Da geht es um sogenannte Stadtmöbel, nämlich die Walltoiletten, die für Männer für das kleine Geschäft kostenlos sind, für alle, die
1: eigene Kabine brauchen.
2: Stäbnisse, was nicht nutzen können, aber eben nicht. Und da werden wir sicherlich auch mal wieder vor der einen oder anderen Walltoilette auftauchen und da eine kleine Einweisung in die Benutzung machen. Und wir werden, wie gesagt, auch sicherlich immer wieder patriarchatfreie Zonen machen und schauen, wo uns das hinführt und was wir als nächstes für Missstände finden, die wir auch dringend mal bewusst machen müssen.
1: Ja, wo du jetzt gesagt hast, Stadtmöbel ist mir eingefallen, weil ich glaube auch hier und auch in Japan, die Bänke vom Park oder halt am Bahnhof, die werden immer unbequemer gemacht, damit die Menschen dort nicht übernachten und so. Ja. Das finde ich auch dann überhaupt ultra unfreundlich und wer bestimmt wessen Leben und wo und so. Das finde ich auch dann das, was man halt dann schon bekämpfen müssen. Aber genau, ist mir jetzt nur so eingefallen.
3: Da sprichst du in der Tat einen Punkt an, über den wir auch schon nachgedacht haben. Das wäre so das Stichwort defensive Architektur. Und was für uns als anonyme Anwohnende ein ganz zentraler Aspekt ist, dass wir, ja, wenn wir gegen jede Form von Macht sind, sind wir natürlich auch dafür, dass die Herrschaft über den öffentlichen Raum, die Herrschaft über das Urbane sozusagen und die Kontrolle, Ort und Kontrolle gehören ja ganz eng zusammen, die Kontrolle darüber, wie sich Menschen, auch bestimmte Menschengruppen, auch marginalisierte Menschengruppen in der Stadt verhalten oder zu verhalten haben, diese Kontrolle zu durchleuchten, sie bewusst zu machen und sie vielleicht auch aufzubrechen oder zumindest darauf hinzuweisen, dass sie ausgeübt wird in einer Art und Weise, die Menschen daran hindert, sich eben frei zu bewegen. Ne? Und wenn das freie Bewegen einfach nur ist, ich mache mich lang, ich strecke mich aus, ich lege die Beine hoch, ich ruhe. Ne? Und das ist genau, was du gesagt hast, man beobachtet das ganz breit in Berlin, diese Sitzmöbel mit zwischengezogenen Armlehnen, mit unbequemen Sitzflächen, die nur dazu dienen, dass man sich ganz kurz in einer ganz festgefügten Form niederlassen kann und möglichst rasch wieder aufsteht. Also die Stadt, die das Verweilen verhindert, ist auf jeden Fall ein Thema für uns, dagegen wirklich zu kämpfen.
0: Da wurden übrigens relativ neu gebaut, hier unweit am Planufer, auch so schicke neue Bänke, die alle zu kurz sind, um sich irgendwie ein bisschen darauf zu fletzen. Also es ist wirklich schrecklich.
4: In der Zeit, in der Yoga so cool ist. Ja, alle lieben Yoga, Yoga ist so cool, aber eine Pause, wo du denkst, ja, ich mache hier eine Pause, ich lege mich hin, das ist nicht erlaubt. So ist es.
2: Und also genau dieses dieses Vorhaben, dass Menschen nicht verweilen dürfen, das ist eben auch einer der Gründe, warum diese Kabinen nicht kostenlos sind, was man ja auch machen könnte. Ja. Nein, dann könnten da ja am Ende noch Leute drin übernachten oder so, und das geht ja gar nicht. Also die Stadt nimmt eigentlich nur Raum für Menschen, die überhaupt nichts dazu können, dass sie keine Wohnung haben und bietet kaum Lösungen an, um ja, was gegen diesen Missstand zu tun.
1: Ja.
3: Und um nochmal auf die sogenannten City-Toiletten zurückzukommen, von denen es etwa 200 bis 300 Stück gibt oder geben soll in Berlin, ist auch ein Aspekt, der für uns ganz wichtig ist. Und das hängt auch mit der Defensivarchitektur zusammen. Das ist diese durchgehende Finanzialisierung jeglicher Lebensregelung. Mhm. Also nur das, womit sich Geld verdienen lässt, wird gefördert. Mhm. Und all das, was ein gepflegtes Abhängen, eine extrem notwendige menschliche Lebensregelung natürlich, ein gepflegtes einfach nur so Dasein möglich machen würde, wird reduziert. Und wir sehen es ja jetzt gerade ganz aktuell auch an dem, was jetzt übermorgen in Berlin passieren wird mit der Räumung des Wagenplatzes bei der Köpi. Und da rede ich nicht von gepflegten Abhängen, sondern da rede ich von Lebensraum, da rede ich davon, dass Menschen dort ein Zuhause haben, sich ein Zuhause über viele, viele Jahre erschaffen haben, selbstbestimmt, eigenverantwortlich und aus unklaren Besitzverhältnissen heraus, aus zweifelhaften Argumentationen heraus, aus rein kapitalistischer, ja, vorgeschobener Notwendigkeit heraus, wird da wieder ein Lebensraum brutalst möglichst vernichtet werden, unwiederbringlich. Und wir haben das Gespräch angefangen mit dem Rekurs auf die Räumung der Liebig vor ziemlich exakt einem Jahr, was für uns ein Anstoß war, in die Richtung zu denken, in die wir arbeiten. Und ja, es hört nicht auf. Und das können wir versprechen, solange das nicht aufhört, wird es immer Gruppierungen geben, wie die Anonymen Anwohnen und viele, viele andere Initiativen, KünstlerInnen, Gruppen, auch einzelne Leute, die genau dagegen anarbeiten werden. Und die Solidarität, und das spüren wir deutlich, in der Stadt, die wächst. Die wächst massiv, sich gegen diese Unmenschlichkeiten gemeinsam zu wehren.
1: Ja. Ja.
2: Und da wird auch keine Ampelkoalition was dran ändern.
1: Nein.
3: Den zeigen wir es.
1: Ja. Ja, aber stimmt, wo du das sagst, also halt da Anwohnende, weil halt für mich ist der Deutsche jetzt keine Muttersprache, und warum Anwohnende und nicht Bewohnende oder, ja, was gibt es noch so ein Wörter, Anwohnen, finde ich halt in dem Zusammenhang dann noch interessanter, weil es eben halt dann wie diese kostenpflichtige Toiletten und so, wir gehen ja da so ran so und dann halt, ja, auch, ja, diese Sitzmöbel halt dann, ja, hat es irgendwie so einen besonderen Sinn für euren Namen? Anwohnende?
0: Das eine ist, dass wir tatsächlich nicht nur bewohnen, also nicht nur unsere Wohnungen bewohnen, sondern auch im öffentlichen Raum viel sind. Mhm. Wir sind, da passt das Wort, glaube ich, gut. Und außerdem, wir fanden es schön mit AA, zwei A's im Namen zu sein, weil wir so ein bisschen darauf hinweisen sollten, dass das Wohnen ist halt für uns Wohnende ebenso, es macht uns abhängig. So, bei anonyme Alkoholiker, die hoffen aus der Sucht rauszukommen. Wir als Anwohnende haben diese Hoffnung verloren. Wir müssen mit unserer Sucht nach Wohnen und nach Stadt, unserem Grundbedürfnis hier zu sein und einen Wohnort zu haben, damit werden wir uns abfinden müssen, und es ist ein Grundstein unserer Arbeit.
1: Ja. Ja, super. Habt ihr dann noch diese mit Toiletten, und ja, das war dann echt ganz toll, und vielen Dank für das Gespräch, und ich werde dann noch das vorlesen, wie man diese patriarchatfreie Zone erstellt. Genau. Vielen Dank. danke, danke. Hi. Notiz für die Welt danach. Hi. Also ich bin dann jetzt an der vierten Welt bei der Ausstellung von anonymen Anwohnenden, patriarchatfreie Zone, und ich befinde mich in der Zone. Genau. Und ja, da sind auch dann die Reaktionen von den bisherigen patriarchatfreie Zone Betretenden, und ich werde dann einiges jetzt vorlesen. Genau, ich fange von oben an. Genau, das sind dann halt auf weißes Papier bedruckt, und an dem Fenster sind so lilane Faden hin und her gespannt, und da sind eben diese Zettel mit kleinen Holzwäscheklammern gehängt. Über Ideologien spreche ich nicht, das ist Quatsch. Ja, das ist Privileg. You have to start the dialogue somewhere. Ja, deswegen ist es hier. Der erste Eindruck war erstmal, okay, lila, meine Lieblingsfarbe ist lila. Ja, meine auch. Und übrigens, lila ist dann heilige Farbe oder sehr hohe Grad sozusagen. Das können nur die Mönche mit sehr hohem Grad anziehen. Und übrigens, meine Lieblingsfußballmannschaft Kyoto Sanga aus Kyoto, und die hießen früher Kyoto Purple Sanga, also lila. Und die hatten immer lila Uniform. Und jetzt seit, wann haben sie diese Uniform gewechselt? Ja, diese Purple ist von der Name leider verschwunden. Und ja, jetzt haben sie so ein schwarz-rot Uniform, wie halt dann viele andere Vereine, finde ich. Ein bisschen schade. Ja, weil da fuhren auch so Stadtbusse in lila gepaintet, und ja, das gibt es leider nicht mehr. Genau, das ist andere Information. Vielleicht dann hier ein Wunschtraum, der noch nicht erreicht ist leider, aber ich finde es gut, wenn man darauf hinarbeitet. Jawohl. Eine tatsächlich gleichberechtigte Welt. Ja. Nee, bei denen nicht, danke. Aha. Bisschen durchatmen. Ja. Wenn ich es prozentual ausdrucken würde, 70%. Ich weiß gar nicht, 70% möchte diese Person patriarchatfreie Zone betreten. I don't think it means without men, right? Ja, das müssen auch mit männlichen Personen auch passieren. Warum so klein? Lieber nur ein kleines Viereck für die Patriarchen und den Rest für uns. Schön wär's, genau, daraufhin müssen wir arbeiten. Being aware of your privilege and working towards dismantling it. Hi, genau. Und dann habe ich mich wirklich gefragt, ja, warte mal. Hi, ich nehme noch ein bisschen weiter auf. Ich finde, dass es immer noch so viele patriarchatvolle Szenen gibt, wo man gar nicht richtig mitkriegt, dass es die noch gibt. Und deshalb finde ich es toll, wenn es mal ein und wenn es nur ein paar Quadratmeter sind, patriarchatsfrei ist. Ja, wenigstens. Ich kenne sowas. Das brauchen wir unbedingt. Treat everybody with respect. Respect the dignity of every human. Abolish hierarchies. Reflect, show empathy. I love how people just organize. It's so cool. Mm-hmm. Mich würde noch interessieren, wo ihr herkommt. Was hat denn damit zu tun? Also, wo Platz ist, frei zu sein, zu reflektieren und sich selbst zu lieben im Einklang mit anderen. Ein Raum, in dem jeder Mensch die gleichen Rechte hat und gleich betrachtet wird, gleich ernst genommen wird. Freiheit, frei von Kommentaren, Blicken und all dem, dem man so ausgesetzt ist, wenn man durch die Straßen läuft als Frau. Ganz konkret bin ich meine eigene patriarchatfreie Zone. Es gibt keinen Kerl mehr weit und breit, der mir noch irgendwas zu sagen hat. Na, das glaubst du, ne? Das ist vielleicht nicht so.
5: Oh, wir sind jetzt hier.
1: Ja. Die Realität. Ich bin der Meinung, das ist genau der richtige Weg für uns alle, für die Frauen, damit sie endlich erlöst werden von dem Druck des Männlichen, dass sie sich verwirklichen können und dass sie so leben können, wie sie es möchten. Ja, also es ist aber, ich glaube und bin mir sicher, nicht nur für Frauen gut, sondern für alle Geschlechter. Dass jede Person, jedes Lebewesen sich ausdrücken kann, benehmen kann, lernen kann, sein kann. Respektvoll, aber uneingeschränkt von einer Erziehung, die beruht auf unterschiedlichen Kategorien, Machtverhältnissen, vermeintlich angeborenen Eigenschaften. Somehow it's still okay to put a woman half naked on top of a car, I think we are still very far behind. Ah ja. Ja gut, das ist mit Patriarchat nicht so viel zu tun, glaube ich. Oh Gott, es ist so schwer vorstellbar, weil es schon so herrscht, weil, oh Gott, ehrlich gesagt, es fällt mir viel zu schwer vorzustellen. Ja. Ja, finde ich auch. Das ist sehr, sehr überall und auch tief in unser Bewusstsein. Eine was? In jedem Fall was Politisches, oder? Die Dinger macht ihr aber wieder ab, ne? Ich bin vom Gemeindekirchenrat und der Chef sieht das nicht gern. Den Rest klärt die Polizei. Mich stört's erstmal nicht. A zone where I wouldn't have to constantly monitor my own behavior. Dann, ich würde mir wünschen, dass die Frauen dann ein anderes Ziel bringen, ein Frauenziel, das dieses Gleichgewicht bringt. Ich weiß es nicht so ganz. Ja, da kann man alles selber bestimmen. Diese Patriarchen, also der Staat, entmündigen das Volk. Am besten nicht wählen. Also nicht die wählen. Einfach aufdecken. Ja, also wählen ist wieder ein anderes Thema bei mir. Da lässt man die mit dem Anzug und mit dem Hut nicht drin und sagt, aus, du bist raus. So einfach ist es eben nicht. Dann steht hier, ich könnte jetzt zum Beispiel mit meinem Mann kommen, das ist zum Beispiel ein kleiner bis mittlerer Patriarch, obwohl er immer, nein, er ist es absolut, das kann ich jetzt gar nicht schön reden. So ein Mann, wie ich ihn habe, zieht sich immer mehr von den Aufgaben zurück, die eine Gleichberechtigung darstellen würden. Ja, ich finde, dass es immer noch so viele patriarchatsvolle Szenen gibt, wo man gar nicht richtig mitkriegt, dass es die noch gibt, und deshalb finde ich es toll, wenn es mal ein und wenn es nur ein paar Quadratmeter sind, patriarchatsfrei ist. Und so weiter. Ich mache hier kurz Stopp. Hi, wir hatten jetzt ein Gespräch mit den anonymen Anwohnenden gehabt und ich fand es echt wirklich sehr viel Inspiration bekommen und genau, deswegen möchte ich auch, dass ihr, liebe ZuhörerInnen, auch bei euch in der Nachbarschaft patriarchatfreie Zone erstellen werdet. Also ich lese deswegen jetzt dann die Anweisungen vor. Als erste: Finde einen öffentlichen Raum mit Durchgangsverkehr. 2. Umspanne diesen Raum mit einem Band oder Seil. 3. Platziere Hinweise zur PFZ am Rande der PFZ. Und 4. Schaffe 2 Öffnungen für den Ein- und Ausgang der Zone. Und 5. Platziere 2 bis 4 Menschen am Ein- und Ausgang der PFZ. Schließlich weise PassantInnen auf das Betreten und Verlassen der PFZ hin. Genau, das ist doch ganz einfach, oder? Also man markiert dann den Raum und dann halt steht einfach dahin und Leute ansprechen. Ja, das ist patriarchatfreie Zone. Tritt ein. Und ich finde, das ist echt ganz charmante Einladung. Und ja, wie wir auch dann zusammen gesprochen haben, es ist in Wirklichkeit sehr, sehr schwieriger Prozess, glaube ich, das wirklich abzuschaffen. Und für mich auch persönlich bedeutet auch sehr, sehr viel, weil ich dann auch noch japanische Kaiserfamilie sehr gern mag, was ja auch Symbol nicht nur von Japan, sondern auch ganz klar Patriarchat ist. Und es ist schon echt für mich schwierig, deswegen halt dann, ja, viele japanische FeministInnen fordern ja auch, dass die Kaiserfamilie auch abgeschafft werden. Aber ich bin noch nicht so radikal genug, das dann zu wollen. Aber ja, also vielleicht als Ausrede möchte ich doch ganz kurz das noch reinbringen, dass halt dann der letzte japanische Kaiser hat ja seine Amtszeit dafür genutzt, sich zu entschuldigen bei den asiatischen Ländern und auch dann Betroffenen von Naturkatastrophen. Und er war überall da, wo halt dann Menschen in Not waren und traurig waren. Und ich würde mir wünschen, dass der jetzige Kaiser ist jetzt in seinem 3. Amtsjahr und wegen der Pandemie war der jetzt nicht sehr so in der Öffentlichkeit. Und deswegen weiß ich noch nicht so genau, aber ich wünsche mir, dass die Kaiserfamilie als Symbol von Japan sich dafür einsetzt, sich zu entschuldigen und dass dann die Bevölkerung auch erinnert, wir haben kein Ende von dieser Entschuldigung. Und ja, das wollen halt eben diese rechte japanische PolitikerInnen nicht. Sie wollen nicht mehr dann halt an sowas denken, was wir Japan bei den Weltkriegen gemacht haben. Und ja, aber darüber sprechen wir anders mal. Und genau, aber halt im Grunde genommen, Patriarchat abbauen kann von zu Hause beginnen. Und deswegen sprecht eure FreundInnen an. Und vielleicht schafft ihr auch dann eine oder andere patriarchatfreie Zone. Genau. Und ich glaube, heute bin ich dann ein bisschen kürzer als für eine Stunde. Aber genau. Wie gesagt, am Freitag sind wir dann an Köpi. Also wir, meine ich jetzt dann Laura Tibor. sind dann ab spätestens 9 da. Und genau, ganz viele Menschen müssen kommen und Köpi verteidigen. Also falls ihr in Berlin seid, kommt vorbei und seid länger dabei. Und genau, dann hören wir uns nächste Woche wieder. Danke, bis dann. Tschüss. Tschüss. Tschüss. Notiz für die Welt.
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0: Hallo und herzlich willkommen zu Women's Bar Digitale im Oktober. Heute mal wieder alleine in der Moderation. Dafür ist die nächste Folge dann mit Johanna ohne mich zu hören. Da bin ich dann im Urlaub. Ich freue mich jedenfalls extrem auf diese Folge und ein bisschen aufgeregt, weil ich mal wieder GästInnen aus Österreich bei mir habe. Bei mir sind heute Xaver Mikosch und Julia Polzer. Xaver ist Filmdirektor, Performance Artist und Hairstylistin. Julia ist ebenfalls Filmdirektor und Autorin. Beide zusammen sind das Filmkollektiv, mal Hans, mal Franz. Und zusammen haben sie den tollen Dokumentarfilm We Want More in the Land of Unicorns, Liebe, Leben, Hündin, Hochzeit zusammen produziert, bei dem es um gesellschaftlich performte Institutionen wie heiraten, Kinder kriegen, Haustier zulegen und zusammen alt werden geht. Big Topics, wie ihr das bearbeitet habt, darüber wollen wir heute auf jeden Fall zum Sprechen kommen. Sie sind aber auch Friends, die zusammen arbeiten und beide, naja, ich finde es ziemlich cool und freue mich total, dass ihr heute hier seid. Hallo.
1: Hallo.
2: Hi.
0: Wir starten direkt rein. Euer Film startet ja mit einem Hochzeitsshooting, das ihr, so viel wie ich es verstanden habe, bei einer Hochzeitsmesse gewonnen habt. Und dieses Shooting ist ja der Aufhänger zu eurem kompletten Film. Und bevor wir starten in das Interview, hören wir da mal ganz kurz in den Film rein.
3: Hey Xaver, ich erreiche dich gerade nicht, deshalb hier eine kurze Sprachnachricht. Also, ich habe gerade die Fotos abgeholt von unserem Paar-Shooting und ich finde sie extrem gelungen. Das war ja schon eine sehr spannende Sache, mich da in diese Rolle zu schmeißen. Und ich glaube, sowas hätte ich auch nicht gemacht, wenn wir es auf der letzten Messe nicht gewonnen hätten. Aber ich finde es extrem schön. Hey Jules! Ja, voll. Ich fand es auch extrem spannend, sich mit dieser Rolle auseinanderzusetzen, sich auch so inszenieren zu lassen. Ich bin auch schon voll gespannt auf die Ergebnisse und ich finde es auch voll schön, dass wir uns so romantisch festgehalten haben für die Zukunft. Also, ich würde es jederzeit wieder machen. Hey, noch was? Ich finde schon, dass dieses Fotoshooting so ein paar Bilder in mir reproduziert hat von Vorstellungen, die ich hatte, wie das Leben so sein soll als Kind. Und ich merke auch, dass mich das so ein bisschen drüber nachdenken hat lassen, was so meine Vorstellungen sind von Romantik und wie die auf die Welt treffen und wie so ein perfektes Leben ausschauen könnte und wo ich da heute dazwischen stehe. Warum schmeißen wir uns nicht weiter rein in die Inszenierung vom perfekten Leben? Mit all dem Drum und Dran, was man so zum Leben braucht oder nicht braucht. Und dann sollten wir schon auch weitergehen und uns fragen, will ich Familie, will ich Kinder oder vielleicht ein Haustier? Und was kommt danach?
0: Ja, ich habe es ja schon ein bisschen angeteasert in der Anmoderation. Aber ich wollte euch trotzdem nochmal fragen, was würdet ihr sagen, um was geht's in eurem Film, in euren Worten?
2: Also, es geht ganz klar einerseits um die Vorstellungen davon, wie das Leben zu sein hat und dabei auch um ganz starke Bilder, mit denen wir beide und nicht nur wir, sondern viele, viele Leute aufwachsen und geprägt sind. Und der Film verfolgt auf jeden Fall den Anspruch, sich mit diesen Bildern auseinanderzusetzen, aber auch mit Produkten, die diese Bilder und Wünsche, die dahinterstehen, verkaufen wollen. Jules, hast du noch was hinzuzufügen?
1: Genau, also ich würde sagen, dass wir uns halt irgendwie so voll reinschmeißen in so eine heteronormative Konsumwelt, die halt irgendwie das perfekte Leben und Glück und Glücklichsein verkaufen will. Und ich sehe uns so ein bisschen als EntdeckerInnen in diesen Planeten, die irgendwie so sehr absurd sind. Und also das Prinzip vom Film ist ja, dass wir da einfach diese Messeräume betreten und uns irgendwie auf alles einlassen, was da uns da angedreht wird. Und eben das Erste, was wir dann halt wirklich so gewonnen hatten, war dieses romantische Paar-Fotoshooting. Und das war dann so der Ausgangspunkt, darüber einen Film zu machen und sich mit diesen ganzen Fragen über diese Räume auch auseinanderzusetzen. Genau.
0: Ihr geht ja zu diesen 4 Messen, beziehungsweise wahrscheinlich waren es mehr Messen, oder?
1: Also thematisch waren es 4 bis 5. Also wir haben eine Messe mit reingenommen, die sich Familienmesse nannte. Aber ansonsten war es die Hochzeitsmesse, die Babymesse, die Haustiermesse und die Seniorinnenmesse. Aber insgesamt waren wir öfters als nur 4-mal auf aber diesen thematischen 4 Messen, ja.
2: Ich glaube, wir waren insgesamt 12-mal.
1: Messe. Ja.
2: Allein 5-mal auf der Hochzeitsmesse.
0: Ich habe ja den Film 2-mal angeschaut und ich muss sagen, ich war echt so total paralysiert von diesen Messeorten als extrem heteronormative Orte. Vielleicht mal so als Check-in-Frage, was war eure Lieblingsmesse?
1: Ja, für mich tatsächlich schon ein bisschen auch die Haustiermesse, aber auch, weil es hinter dieser Haustiermesse neben diesen ganzen Verkaufsständen eben auch noch diese ganze, die ganzen Wettbewerbe gibt um Haustiere, so die perfekte Katze und der perfekte Rassehund und schon auch ein bisschen auch eine Diversität an Haustieren gab mit Ameisen und Spinnen und Gottesanbeterinnen. Also von der Varietät fand ich die Haustiermesse irgendwie so am spannendsten, was man da alles so entdecken konnte.
2: Ja, da würde ich auch zustimmen. Ich glaube, so am meisten zum Nachdenken gebracht hat mich aber tatsächlich die Seniorinnenmesse, wo es viel um Themen geht, die sehr weit weg sind von mir, zumindest von meiner eigenen Lebensrealität, aber mit denen ich in anderen, so vor allem familiären Kontexten, ja natürlich auch schon in Berührung gekommen bin. Und das Thema Alter und das Thema Gesundheit und auch diese Ansprüche, die gesellschaftlich auch viel Druck erzeugen, für immer jung zu bleiben und natürlich auch möglichst fit zu bleiben, sind schon auch Dinge, die mich sehr beschäftigt haben auf dieser Messe und im Nachhinein.
0: Ja, in allen Messen kommen mir vor, oder in allen vielleicht Bildern, die ihr da irgendwie untersucht, kommt mir vor, ist das am meisten gefallene Wort perfekt, vor allem bei der Hochzeitsmesse, die perfekte Hochzeit. Wie war das für euch? Seid ihr auf diese Messen mit dem Anliegen gegangen, zu beweisen, dass diese heteronormative Performance irgendwie weird ist und absurd ist? Oder seid ihr da hingegangen und habt das dann eher so rausgefunden? Also hat euch das Feld das eröffnet oder seid ihr mit der Kritik am Feld reingegangen?
2: Gerade was die Hochzeitsmesse angeht, und das war auch unser Ausgangspunkt dieser Recherche und dieses Projekts, bin ich schon mit der Kritik reingegangen, aber auch mit der Neugier in meinen Bildern herausgefordert zu werden oder auch Dinge herauszufinden, vor allem auch Produkte vielleicht zu finden, die ich doch auch cool finde oder die mich auch interessieren. Aber es war schon der Ausgangspunkt der, dass gerade das Thema Heirat und dann auch noch in dem heteronormativen Kontext extrem, extrem weit weg ist und dadurch auch so eine Anziehung für mich erzeugt hat, sich damit zu konfrontieren.
1: Ja, bei mir war es so, dass ich eher über so eine Überperformance irgendwie mich damit so konfrontieren wollte und das so zu dem Exzess irgendwie tatsächlich so ausleben wollte, wie ich das Gefühl habe, dass es mir irgendwie so entgegenschlägt die ganze Zeit, auch sich da so reinzustürzen, um mich damit auseinanderzusetzen. Und jetzt würde ich sagen, dass das Thema Hochzeit auf jeden Fall zu 1000000% in meinem Leben abgeschlossen ist, weil ich habe mich so intensiv damit auseinandergesetzt. Ja, oder zumindest so mit diesem Thema, ja, auf die Art und Weise.
2: Voll lustig, weil ich denke mir eher so, nachdem wir jetzt wissen, was es alles gibt, könnte ich mir eher vorstellen, so nochmal so eine Fake-Hochzeit zu inszenieren. Ja. Mit Zähnebleachen und Feuerwerk gleich.
1: Ja, jetzt, wo wir die ganzen Kontakte haben.
0: Ja, das ist schon total absurd. Also da kommen wir vielleicht dann noch mal später drauf zu sprechen. Aber vielleicht, also gerade in Bezug auf die Hochzeit, dachte ich mir auch so, was genau wird, also vielleicht als exemplarisches Beispiel, was wird genau da verkauft? Also glauben die Menschen dann wirklich, dass sie dann auch eine gute Beziehung haben oder wird hauptsächlich ein gutes Event verkauft? Also es ist ja auch immer die perfekte Liebe oder so das Märchen oder so, was da verkauft wird. Aber ich frage mich immer, ob die Leute da wirklich hingehen, die jetzt, sagen wir mal, da wirklich zum Shoppen hingehen, so für ihre eigene Hochzeit, ob die dann wirklich denken, so geil, wenn ich dieses Feuerwerk habe, das dann auf den Fotos so aussieht, als würde ich in Wolken stehen, dann habe ich auch das perfekte Leben oder so.
1: Also ich glaube schon, dass viele Leute dahin gehen, erstmal einfach Interesse haben zu heiraten, so prinzipiell, und dann vielleicht noch nicht so viele Ideen, wie es jetzt ganz konkret ausschauen kann und einfach mal so ein bisschen Ideen zu shoppen. Also das haben wir auch oft irgendwie so Feedback bekommen oder haben uns Leute erzählt, auch von den AusstellerInnen, dass sie gesagt haben, oft sind Leute halt da und stellen Fragen, nehmen dann ein Kärtchen und melden sich ein paar Tage später. Aber ich habe schon auch sehr stark das Gefühl, dass über dieses Event einfach auch ein Bild verkauft werden soll, das man selbst halt auch glauben will und irgendwie so, ja, Credibility für sich und allen Angehörigen, dass das jetzt irgendwie so der Startpunkt ist für das perfekte Leben, das dann folgen wird.
2: Ja, ich denke auch, dass die Credibility der Liebe zwischen den zwei Leuten, die heiraten wollen, auf jeden Fall da zum quasi zugespitzt wird, wie sehr die auch mit der maximalen Ausführung dieses Events und dieser Hochzeit und dem ganzen Tamtam einhergeht. Also je spezieller und individueller und dann doch auch überhaupt nicht individuell natürlich, aber je individueller man auch so seine eigenen Ideen umsetzen kann und Produkte dafür organisiert oder kauft, desto eher geht auch damit diese Credibility einher, der ewigen Liebe.
0: Ja, und hat irgendwie auch so die gekaufte Performance, oder? Also so ein bisschen, als würde man sich so Equipment kaufen, um noch so besser zu performen. Also könnte man so besser Sport machen, wenn man so die besseren Klamotten dafür hat oder so.
2: Ja, ja. Total.
0: So ein anderer so Aspekt, der mir irgendwie so thematisch noch gekommen ist, ist auf jeden Fall so dieses Thema Gender, weil ja irgendwie auch alle diese Themen etwas damit zu tun haben. Hat das so genderspezifische Aspekte, die bei euch relevant geworden sind während dem Dreh oder auch danach?
2: Ja, also auf jeden Fall, auf allen Messen gab es Konfrontationen mit der Binarität der zwei Geschlechter und vor allem auch mit den Klischees und Stereotypen. Und die waren schon sehr präsent. Natürlich noch um einiges zugespitzter auf der Hochzeitsmesse und auf der Bibelmesse. Auf der Haustiermesse war spannend auch so zu sehen, was wird projiziert auf Tiere, was für Gender und Klischees. Und im Alter dann auch zu merken, was für eine Geschlechterperformance haben alternde Körper oder werden alternden Körpern zu oder auch vor allem auch abgesprochen. Und persönlich für mich war es natürlich auch nochmal eine Herausforderung vor dem Hintergrund, dass in diesem Prozess des Filmens und des vor der Kamera Stehens ich auch in meiner Transition war und bin und dadurch halt viele Momente hatte, wo ich das ausbalancieren musste, beziehungsweise vor der Situation stand, dass ich in einem inneren Prozess bin, was mein eigenes Gender angeht, aber auch dann vor der Kamera wieder rückbespiegelt bekomme, was für eine Außenwirkung ich habe und wie auf mich reagiert wird. Und das ist einerseits voll spannend und vor allem jetzt auch nochmal rückwirkend den Film zu sehen und so zu sehen, what kind of a process quasi da schon stattgefunden hat. Und den auch so ein bisschen so als Zeitstempel irgendwie zu haben, ist einerseits auch voll wertvoll und gleichzeitig aber auch in dem Prozess selbst damals voll überfordernd, weil so Transitioning, also ja, für alle, die das hören und auch in Transitioning-Prozessen sind, ist es natürlich was man nicht irgendwie planen kann und so. Und da können sicher viele das auch nachvollziehen, dass es irgendwie sehr tricky ist, wie man so mit den inneren Prozessen auch umgeht, während man auch so exposed ist und da viele Bilder hat, mit denen man dann konfrontiert wird, konstant von sich selbst oder von außen. Für mich war es schon auf jeden Fall auch ein Spielplatz, so gendermäßig, beziehungsweise auch, was die jetzt gerade bei den Rollen der Hochzeit und der Hochzeitsmesse angeht, da auch ein bisschen auszutesten, wie ist unser Look als beide so perfect brides und wie ist unser Look als so beide so die perfekten Bräutigamme und so. Also das fand ich schon auf jeden Fall spannend und hat auf jeden Fall auch Spaß gemacht. Ja, gleichzeitig gibt es schon auch die Ebene, dass es natürlich auch anstrengend war. Auf jeden Fall auch sehr anstrengend. Aber mir fallen prinzipiell Dinge leichter, wenn ich das Gefühl habe, ich bin in einer Rolle drinnen. Und wir beide haben auch immer, wir haben nicht so eine klare Linie gefahren im Film, dass wir jetzt einen Charakter total kreieren und den total entwickeln innerhalb des Films, quasi unsere eigenen Charakter, meine ich jetzt, sondern das haben wir mehr so nebensächlich gemacht, aber es gab schon auch diesen Moment, dass wir beide, okay, wir gehen jetzt in die Messen, wir sind jetzt Hans und Franz, wir sind manchmal auch Xaver und Julia, aber wir haben unsere quasi schon so eine Folie über uns drüber gestülpt, dass wir, mit der wir in diese Messenwelten reingehen und wo wir auch offen lassen, wie sehr sind wir jetzt tatsächlich ein Pärchen oder wie sehr sind wir jetzt tatsächlich nur Filmschaffende. Und je nach Kontext, wo der Film auch gezeigt wird, werden wir auch sehr unterschiedlich interpretiert.
0: Wie war das für dich, Julia?
1: Es hat eigentlich Spaß gemacht, mich da irgendwie so reinzuschmeißen und zu adaptieren, wie es halt gerade in dem Kontext halt auch gepasst hat. Wir sind da meistens nicht jetzt im, also so davor darüber reden, auf einen Punkt gekommen, wo wir gesagt haben, that's it, und so verhalten wir uns jetzt. Wenn wir dann als Brides gelesen werden, dann sind wir das auf jeden Fall auch und lassen uns eben alles andrehen, was es zum Andrehen gibt für unser Glück. Aber an sich, genau, es ist halt schon voll absurd. Und ich, ja, denke mir so, und da muss ich dann schon oft sehr oft nachfragen, so was, es gibt wirklich einen Geruch für Frauen und einen Geruch für Männer. Und was ist das eigentlich? Und why? Also an manchen Stellen war es dann schon so komisch konstruiert, so übertrieben konstruiert, dass ich damit halt ja einfach wenig anfangen konnte.
0: Ja, ihr seid ja die Writer, die Regie und die Hauptperson in dem Film. Also ihr kommt auch selber drin vor. Wir sehen uns gerade online und ich habe das Gefühl, ich habe euch in den letzten Wochen öfter gesehen. Das ist ganz lustig, ihr mich nicht, aber ich euch. Wie hat sich das für euch angefühlt? Also sowohl die Regie zu führen, als auch irgendwie vorzukommen und irgendwie StatistInnen zu sein?
1: Also das war ja unser erstes so richtiges größeres Projekt in dem Sinne, als dass wir da auch wirklich auch Förderungen aufgestellt haben und mit einem Filmteam hingegangen sind. Also es war schon irgendwie klar, dass wir da drin auf jeden Fall auch vorkommen. Ich meine, wir starten ja mit diesem Shooting und das sollte auf jeden Fall auch ein weiteres Element bleiben. Wir haben irgendwie recht lange überlegt, was so unsere Rolle sein soll im Ganzen, also wie sehr wir jetzt wirklich so ganz effektiv performen. Also für mich war es dann die Umstellung zu. Weil oft, also unsere Projekte davor waren halt, haben wir halt selbst gefilmt und da haben wir halt abwechselnd Kamera gehalten und da war dieser intime Rahmen irgendwie noch viel stärker auch da. Und das war schon dann mit so einem großen, also großen Team, Kamera und Ton und Produktion noch dorthin zu gehen, haben wir uns auf jeden Fall erstmal gewöhnen müssen. Und unsere Kamerapersonen haben dann teilweise schon noch so Regiearbeit übernommen im Sinne von geht dahin, mach das und so. Xaver, wie war es bei dir?
2: Ich glaube, du hast eh schon was voll Wichtiges irgendwie gerade erwähnt. Und zwar gerade so in der Umsetzung an sich war es auf jeden Fall eine große Herausforderung und teilweise auch ein Nachteil im Arbeiten, dass wir sowohl vor der Kamera als auch hinter der Kamera irgendwo parallel immer wieder quasi existieren mussten. Und das ist jetzt im Gesamtkontext des Projekts auch dem geschuldet, dass wir oft im Team unterbesetzt waren und auch keine Regieassistenz hatten, die dann unsere Tasks hätte übernehmen können. Aber jetzt rein inhaltlich für den Film war es auch von Anfang an notwendig, dass wir vor der Kamera sind, allein schon um diesen voyeuristischen Blick zu umgehen oder auch ein Gegengewicht zu Szenen kreieren zu können, die gegensteuern, die diesem Ausstellen per se gegensteuern und uns auch klar als Teil dieser Konsumwelt zeigen. Das war uns auch sehr wichtig. Ja.
0: Ja, das leuchtet mir irgendwie total ein, weil ich meine, keine Ahnung, wer kann von sich behaupten, so davon nicht beeinflusst worden zu sein, ne? Also irgendwie sind die Themen ja super abstrakt, weil sie wirken für mich jetzt schon extrem performt da auf diesen Messen, ob so Buggy-Wettrennen ist oder der Löffel für den Zitat Vater oder Großvater, damit die wissen, dass das Essen zu heiß ist für das Baby oder so. Und gleichzeitig kommt einem es ja irgendwie so mega bekannt vor. Also man ist ja wie so Teil davon. Also man kann sofort in so seine kulturellen Schubladen so einordnen, eben wie so eine Schablone, in die wir irgendwie eigentlich alle so ein bisschen reinpassen sollten. Im besten Fall passt man da irgendwie rein. Und irgendwie sind das für mich schon so krass persönliche Themen. Für euch sicherlich auch. Also, dass man irgendwie ja auch mehr oder weniger, ob es irgendwie Verwandte sind, die fragen, und wie sieht es bei euch mit dem Kinderwunsch aus oder sowas? Oder dass man sich selbst solche Fragen stellt. Wie war das für euch, diese Themen irgendwie als Teil, als auch in dem Film diese Themen irgendwie für euch zu bearbeiten?
1: Ja, also ich meine, es ist tatsächlich für mich am meisten passiert im Prozess, das alles zu schreiben, als dann wirklich dahin zu gehen und das so ein bisschen auszuführen. Also speziell, wenn wir dann auf den Messen waren, dort gab es auch gar nicht so viel Zeit zu reflektieren. Ich habe das Gefühl, man wird dann irgendwie so eingesogen in so eine Achterbahnfahrt und dann wieder ausgespuckt und dann ist man irgendwann erstmal total fertig. Und dann schaut man sich das Material an und dann beginnt man zu ordnen. Und also in dem Sinne ist es voll so ein gutes Reflexionsmoment, da damit umzugehen und mit Leuten zu sprechen und das dann so einzuordnen. Ich meine, wir haben dann, also das Projekt hat sich so entwickelt, dass wir dann im Schnitt auch noch so ein paar Szenen nachgedreht haben, weil wir lange halt uns wirklich sehr stark auf diese Messen fokussiert haben und dann irgendwann gemerkt haben, dass wir so auch uns noch mehr ein bisschen einbringen sollten, also wirklich auf persönlicher Ebene. Und dann sind noch diese Dialogszenen entstanden und dann sind wir noch mal wirklich dieses DIY mit Camcorder auf die Messen gegangen. Und das hat sich sehr natürlich angefühlt, weil wir uns halt auch einfach sehr vertraut sind. Also da habe ich das gar nicht so bemerkt, dass da jetzt wirklich irgendwann ein Kinopublikum mich auch anschauen wird.
2: Ja, mir ist gerade ein Erlebnis eingefallen, das auch während des Drehprozesses passiert ist. Und zwar waren wir da Hochzeitskleider probieren zum allerersten Mal und die auch auswählen für dann die Inszenierung in der Landschaft vor den Bergen, vor dieser Bergkulisse. Und da war der Moment, dass wir in einen Hochzeitsladen sind, der ist jetzt nicht im Film mit dabei, sondern es war mehr so Recherchearbeit. Und wir haben dort einfach mal zwei Hochzeitskleider ausprobiert und standen dann beide in diesen von der gleichen Designerin designten, super pompösen, bauschigen und perfekt aneinander abgestimmten Hochzeitskleidern vor diesem Spiegel. Und es war ein extrem emotionaler Moment für mich. Und ich war dabei selber über mich selber schockiert, weil ich habe gar nie so, I've never been this princess kind of like child. Und ich war auch nie so ein Kleidertyp oder so. Und ich habe auch, glaube ich, nie so heiraten nachgespielt. Und war überrascht, was es für mich emotional dann trotzdem ausgelöst hat und was für Bilder da unterbewusst in mir anscheinend irgendwo gebrodelt oder verstaubt irgendwo abgelagert waren, als ich dann in diesem perfekten Kleid stand und mich so selbst gesehen habe und gemerkt habe, so wow, das ist my princess moment. it's happening. Das fand ich schon beeindruckend.
1: Aber stimmt, ich habe das schon wieder voll vergessen. Es ging mir ähnlich. Es war auch voll der schöne Laden. Und was war so ein Lightspot so in der Mitte von diesem ganzen Laden, wo man dann auf so ein kleines Podest geht und sich hinstellt und dann war so, wow, auf einmal standen wir da. Ich hatte da auf jeden Fall auch das Gefühl, dass das der Moment ist, der irgendwie auch irgendwas auslöst, ja.
0: Irgendwie absurd, weil das ja irgendwie alles anerzogen wurde, irgendwie durch wahrscheinlich auch voll viel Medien und Verwandte und was weiß ich. Ich muss auch mal heulen, auch vor Hochzeiten. Ich finde es so richtig peinlich.
1: Ja.
0: Auch so bei wildfremden Menschen war ich schon so plus eins bei der Hochzeit schon geheult. Verstehe ich auch gar nicht immer.
1: Naja. Ja, wahrscheinlich schaltet sich dann unterbewusst irgendwie so eine total emotionalisierende Hollywood-Musik ein.
0: Ja.
1: Die man gar nicht abdrehen kann. Das ist so, ja.
0: Hattet ihr auch da weitere irgendwie abseits von der Hochzeit?
1: Ja, doch. Es gab, glaube ich, einmal so eine Phase um den Muttertag rum. Da war das Thema, und da sind wir auch auf diese Babymesse gegangen, da war das Thema Baby extrem präsent für mich, so dass ich alles extrem süß fand, was irgendwie so mit Kindern und Babys zu tun hatte, wo ich irgendwie auch voll emotional geworden bin. Aber trotzdem, als ich dann auf der Babymesse war und Leute mich gefragt haben, weil das ist halt einfach eine Frage, die man stellt, wenn man dort ist, in wie vielen Monaten ich schwanger bin oder ob ich auch schon gesegnet bin, diese ganzen komischen Fragen. So, da war ich dann natürlich schon auch wieder so ein bisschen irritiert, weil ich halt einfach nicht schwanger dahin gegangen bin. Aber ja, also gerade was es Babythema betrifft, habe ich, glaube ich, so meine Phasen, wo ich irgendwie so eine Zeit lang alles total süß finde und dann eine Zeit lang irgendwie wieder alles total abstoßend. Voll eine Ambivalenz.
2: Ja, bei mir war das Babythema auch irgendwie sehr durchwachsen. Und was mir bei der Babymesse auch sehr präsent war, war It's a boy, it's a girl, obviously. Als eine nicht-binäre Transperson ist es dann nochmal so in your face, that's where we all started. Und dann halt auch so, okay, wow. Und es ist einfach immer noch so.
4: 3, Take 2. Ja.

0: Ja, ihr habt ja irgendwie auch schon immer wieder so ein bisschen angeteasert. Ich habe auch schon gesagt, ihr seid auch befreundet. Ich finde es total interessant, weil, also ich habe ja diesen Podcast auch mit Lotte gestartet während Corona. Wir haben damals zusammen gewohnt, gearbeitet und hatten sogar zeitweise einen Hund zusammen, also Lotte und ich. Und wir haben irgendwann so gemerkt, das ist ein bisschen viel, was wir zusammen machen. Ihr seid ja auch Friends, ihr habt auch zusammen gewohnt, ihr habt das auch während Corona oder so kurz nach Corona gestartet. Ich sehe da gewisse Parallelen. Wie geht's euch? Also ihr sitzt obviously hier so, aber ja, wie war das für euch, irgendwie als Friends so ein krasses Projekt zusammenzustemmen?
1: Ja, also ich bin auf jeden Fall auch irgendwann ausgezogen. Genau, so viel dazu.
0: Okay, das wollt ihr einfach dabei belasten oder wollt ihr?
1: Dachte, vielleicht sagst du noch was. Nein, also es war schon, es war auf jeden Fall herausfordernd und für mich gab es Perioden, wo es zu viele Überschneidungen gab, also im künstlerischen Zusammenarbeiten, wie auch im jetzt Wohnen. Und Wohnraum teilen, wie auch einen Raum der Freundinnenschaft teilen. Und da gab es für mich schon eine Periode, wo es zu viele überschneidende Ebenen gab, um da noch bewusste qualitative Zeit miteinander verbringen zu können oder auch verbringen zu wollen. Gerade in intensiven Arbeitsphasen, wenn wir uns sehr viel gesehen haben und auch einfach beide auch viel unter Druck standen oder auch einfach überarbeitet waren von dem Projekt. Und dann es zu schaffen, da einen Schritt rauszumachen und sich komplett irgendwie unabhängig wieder zu begegnen, innerhalb zum Beispiel des Wohnraums, das war für mich oft nicht möglich. Für mich hat es aber auch eben, weil ich dann irgendwann, also nicht nur aus dem Grund, ich bin aus verschiedenen Gründen ausgezogen, aber für mich hat die, wie sagt man, räumliche Trennung dann auch wieder einen neuen Impuls irgendwie gegeben. Und ich finde es immer schwierig oder herausfordernd, mit Leuten, die man sehr gut kennt, auch gemeinsam zu arbeiten. Ich habe aber auch das Gefühl, dass wir in diesen 4 Jahren an Arbeit an dieser Doku eine extreme Journey gemacht haben und schon auch jetzt ganz an einem ganz anderen Punkt stehen, wo ich finde, dass wir auch voll stolz sein können drauf. Stolz drauf sein können, genau.
2: Ich sehe das eh ähnlich, zum Glück, dass wir also einfach verschiedene Phasen einer Beziehung auch irgendwie so durchleben und durchlebt haben und jetzt irgendwie, ich meine, es war nicht immer leicht und wir hatten schon auch Konflikte natürlich und wir hatten schon auch Phasen, wo es sich mal leichter angefühlt hat und mal schwerer. Aber ich finde auch voll, dass es irgendwie sich voll weiterentwickelt hat und wir jetzt auch ja ganz woanders stehen, als bevor wir das alles gemacht haben. Und voll viel dazugelernt haben, wovon man auch in anderen Beziehungen lernen kann und in anderen Lebenskonstellationen. Und insgesamt sehe ich das auch als sehr wertvoll an, so Lernprozesse durchzumachen und so, aber auch die Sicherheit zu haben, man kann sich auch auf anderen Ebenen und mit neuen Augen und neuer Perspektive nochmal neu begegnen. Und diese Verbindung ist auch einfach da und bleibt da, ja.
0: Freundschaften sind eins von den Themen, das so keine Messe hat, also im übertragenen Sinne, also nicht so ein normatives Muster gibt, sondern eher eins, das man sich als langfristige Beziehungen irgendwie auch so erarbeitet. Und ich finde es irgendwie auch voll, voll stark, dass ihr da also gerade auch so offen drüber reden könnt, auch in so einem offenen Format.
1: Wir haben tatsächlich gestern auf der Zugfahrt am Weg zu dem einen Filmfestival auch viel darüber geredet in der Vorbereitung für den Podcast. Und ein weiterer Punkt, der, glaube ich, da auch voll wichtig ist, den wir gemeinsam auch im Laufe der Zeit jetzt realisiert haben, ist der, wo wir uns besser verorten können selbst, aber auch die andere Person viel, viel besser kennen und auch besser verorten können, was jetzt rein im Arbeitskontext Sinn macht, wie aufzuteilen, welche Tasks machen wo, bei welcher Person Sinn und wie können wir uns auch gegenseitig entlasten, weil wir uns besser kennen und weil wir wissen, was fällt mir schwerer oder leichter oder eben Jules.
0: Ja, wir haben es vorhin kurz angesprochen. Ihr habt das auch angefangen während Corona. War das eine Herausforderung?
1: Also
0: Ja.
1: auf jeden Fall. Also es war auf jeden Fall so ein weiterer Unsicherheitsfaktor in dem Projekt, weil wir nicht wussten, wann oder ob wir das Projekt je wieder machen können, weil oder fertigstellen können. Also Messen waren wirklich so halt das absolut, absolut, absolut Letzte, was wieder aufgesperrt hat oder zugänglich war. Und das war halt ein großer Unsicherheitsfaktor und hat unseren Entwicklungsprozess extrem, also extrem eingeschränkt.
2: Ja, voll. Also wir hatten zwischendrin auch schon Konzepte, wo wir diese Messen komplett rausgeschnitten haben, also rausgeschrieben haben, was vollkommen absurd ist, weil ja eigentlich waren es nur auf diese Messen ausgelegt alles. Also da haben wir dann so mit leeren Messenhallen gearbeitet und wollten das irgendwie, diese Leere zum Thema machen. Aber ich bin extrem froh, dass es kein Corona-Film geworden ist, weil das halt auch eine sehr begrenzte Reichweite hat, dass Leute sich Covid-Filme anschauen wollen. Aber ja, wir waren halt immer total flexibel. Und wenn die Messe, die eine größere Messe in Wien abgesagt wurde, hat die kleinere Messe in Tirol noch stattgefunden. Und dann sind wir halt nach Tirol gefahren. Ja, seen a lot.
0: Oh Gott, ja. Also ehrlich gesagt, ich kann mir wirklich nicht vorstellen, wie ihr das psychisch überstanden habt. Also es ist ja euer erster Film, ihr seid so Newcomer in diesem Business, in diesem Dokumentationsfilm-Business. Was waren denn so Herausforderungen, die euch begegnet sind, also jetzt abseits von diesen zwischenmenschlichen?
2: Also zuallererst war das ja eben unser erstes Langfilmprojekt und auch so angelegt, Förderungen aufzustellen. Und wir haben beide jetzt nicht Film studiert, zum Glück. Ich freue mich da auch drüber, dass wir das nicht gemacht haben. Aber das hat dann schon nochmal dazu geführt, dass wir uns diese Strukturen halt auch so ein bisschen erst erarbeiten müssen, im Sinne von, wie schreibt man Förderanträge, wie schreibt man ein Dokumentarfilmkonzept, wie macht man eine Kalkulation von einem Filmprojekt, das über die nächsten 2 Jahre gedreht wird, welche Kosten kommen da auf einen zu und welche Kosten hat man vergessen und dann halt rumfragen, ob man irgendwie, ob die Person eine Person kennt, die uns irgendwie beratend zur Seite stehen könnte. Also wir haben uns irgendwie, es gab so ganz, ganz, ganz viele kleine Puzzleteile, die wir uns irgendwie erst erarbeiten mussten und haben teilweise auch mit recht engen Friends auch zusammengearbeitet, was eh voll schön war, sich so ein Team auch auswählen zu können, aber auch neue Herausforderungen oder generell Herausforderungen, so wieder Privates und Professionelles. Gleichzeitig, dadurch, dass wir das zum ersten Mal gemacht haben, konnten wir auch nicht so ganz vorausschauend immer alle Aufgaben so vorhersehen und besprechen. Also ja, extrem viel dazugelernt auf jeden Fall. So ganz klassischer Wurf ins kalte Wasser. Aber ich glaube, wir sind auch gut rausgeschwommen wieder.
0: Also ich stelle mir so Film, so klassische Filmstrukturen schon sehr krass hierarchisch vor. Ihr nennt euch ja auch ein Kollektiv. Habt ihr da auch so niedrigschwellige Strukturen auch mit anderen im Team sozusagen? Oder?
1: Voll, das sind sie auf jeden Fall. Ich glaube, das ist auch mit Grund, warum wir beide froh sind, dass wir nie auf einer Filmschule studiert haben. Einfach auch aufgrund dieser extrem patriarchalen, veralteten Strukturen, die dort immer noch sehr praktiziert werden. Ich glaube, in unserem Projekt haben wir auf jeden Fall bewusst versucht, dem keinen Raum zu geben, sowie auch zu zweit in unserer Regieposition kollektive Entscheidungen zu treffen, als auch das Team möglichst teilhaben zu lassen an vielen Entscheidungen. Allerdings auch die Herausforderung gehabt, dass wir eben nicht immer wussten, wo Verantwortungen liegen. Und das haben wir auf jeden Fall erst im Laufe des Prozesses mehr und mehr dazugelernt. Auch, was können wir wem aufgeben, was können wir abgeben und wie gehen wir mit unserer eigenen Verantwortung um und was genau ist unsere eigene Verantwortung in so einem großen Projekt eigentlich. Und ich glaube, diese ganzen Prozesse, die waren sehr schwammig am Anfang, die sind jetzt viel, viel klarer geworden und da bedarf es auf jeden Fall auch Hierarchien in den Kommunikationskanälen und in den Aufgabenbereichen. Aber wir haben trotzdem es wirklich auch versucht, sehr unhierarchisch zu halten und vor allem sehr kollegial zu halten und haben auch von vielen aus dem Team immer sehr viel Wertschätzung entgegengebracht bekommen, was richtig schön war. Und auch in den Feedbackgesprächen nach dem Prozess, also nach unserer Teampremiere, haben wir nochmal mit verschiedenen Konstellationen reflektiert, auch was die Zusammenarbeit anging und da auch einerseits natürlich das Feedback bekommen, okay, es war auch very messy at some point, vor allem am Beginn, aber auch, dass sie sich alle sehr gesehen gefühlt haben, was uns halt auch voll, voll wichtig ist. Und das, ja, wie voll schön ist. Eine weitere Herausforderung war auch mit der bestehenden Filmlandschaft oder wie der Markt funktioniert umzugehen. Also wie können wir unseren Film am besten verwerten und in welche Kategorie fällt der? Weil es sich schon um einen Dokumentarfilm handelt, aber eben ein hybrides Format ist, wo auch Inszenierungen ganz, ganz sichtbar vorkommen, wie auch wir vor der Kamera, wo halt auch eine Grauzone ist, wie sehr drehen wir das dokumentarisch oder wie sehr drehen wir das auch mehrere Male, um die gewisse Szene zu haben, die wir haben wollen. Und da merken wir einerseits natürlich, ist es cool, Sachen auszuprobieren und experimentellere Formate im Film zu schaffen. Und das ist auch, finde ich, was, was mir an dem Film voll wichtig ist, persönlich. Aber gleichzeitig, wenn es jetzt um die Verwertung geht und wenn es darum geht, auch Fördermittel aufzustellen oder dann eben den Film irgendwo einzuschicken, stoßen wir immer wieder an Grenzen, beziehungsweise auch an die Schwierigkeit, dass wir in Zwischenräume fallen, weil unser Film nicht dokumentarisch genug ist oder nicht experimentell genug ist. Und da eben ein Zwischenformat ist, was natürlich eine Qualität auch ist, aber eben gerade wenn es um so Kategorien geht, oft ein Nachteil.
0: Ja, einen Teil haben wir irgendwie auch noch gar nicht so richtig thematisiert. Also einerseits ist ja so dieser Messeteil, aber andererseits eben auch immer diese Zwischenphasen, wo ja vor allem so inszeniert, oder?
2: Also das haben wir so konzeptuell so angelegt, dass wir Tableaus haben, die immer so ein bisschen auch die Themen oder die Messen trennen voneinander, ganz klar und ganz konkret, spezifisch in der Natur immer geplant haben und angesiedelt haben. Und die halt mit Elementen, die uns auf den Messen begegnen, arbeiten und nochmal Fragen öffnen sollen oder sich nochmal künstlerisch oder performativ damit auseinandersetzen sollen. Eine Art von Gegenüber oder eine Art von Ergänzung oder irgendeine Art von Bildern halt erzeugen, die wir uns halt ausdecken oder ausgedacht haben. Und die sind sehr unterschiedlich angelegt, also teilweise utopisch, teilweise eben performativ, teilweise absurd, teilweise lustig, teilweise sehr musikalisch. Genau.
1: Und die sollen auch jetzt rein rhythmisch im Film

0: Stadt Österreich, mit der Stadt Wien und den Bundesländern, in denen wir gedreht haben. Und wir haben generell von allen Stellen Unterstützung bekommen, außer vom Land Österreich. Wir haben auch Kritik bekommen und die auch eingearbeitet und sogar nochmal eingereicht, aber der Endstatus war, dass wir diese eine Förderstelle tatsächlich nie überzeugen konnten. Und das hat dazu geführt, dass wir im Projektprozess schon sehr weit waren, schon 1,5 Jahre Energie reingesteckt hatten und den Film trotzdem machen wollten. Wollten und konnten, in dem Sinn, dass wir unser Team ausbezahlen konnten, aber uns selbst halt nicht. Das heißt, wir haben dann parallel dazu über die Jahre trotzdem weiter Lohner gearbeitet.
1: Wow, ganz schön krass. Also es klingt irgendwie auch sehr belastend. Also es ist ja irgendwie, letzten Endes leben wir halt auch nicht nur auf den Messen, sondern insgesamt irgendwie Kapitalismus. Und ja, stelle ich mir irgendwie auch so belastend vor, dann nicht wenigstens so eine finanzielle Absicherung zu haben.
0: Ja, auf jeden Fall.
1: Ja, und das habe ich irgendwie auch erst letztens so mal wieder drüber nachgedacht. Das ist so absurd, weil als Kind habe ich sehr viel Sport gemacht und ich habe, als ich das alles realisiert habe, ich gesagt, ich will in diesem Konkurrenzfeld nicht mehr sein und ich brauche das alles nicht. Und der Film war von Anfang an, stand in einem Konkurrenzverhältnis zu anderen Projekten, die halt auch gefördert werden und jetzt auch, wenn wir noch Festivals einreichen. Also irgendwie kommen wir aus diesen Konkurrenzräumen überhaupt nicht raus und werden ständig damit konfrontiert. Ja. Ja, ich hoffe auf jeden Fall, dass der Film einige Male gezeigt wird und ob schon irgendwas geplant ist, für alle, die den Film jetzt sehen wollen, vielleicht sogar in der Nähe von Leipzig.
0: Ja, wir haben jetzt gerade unsere Österreich-Premiere gehabt, die letzten 2 Tage, also zuerst in Kitzbühel im Filmfestival und jetzt in Freistadt und haben jetzt noch ein Screening geplant, am Tarmac-Festival.
1: Also wenn diese Folge erscheint, leider schon vorbei.
0: Ah, okay, ups. Voll. Wir planen auf jeden Fall noch auch für das nächste Jahr weiter einzureichen. Also wir sitzen an Einreichungen und haben schon an verschiedenen Festivals in Deutschland eingereicht oder auch internationaler und weltweit. Wir hatten gerade Mexiko-Premiere und hoffen auf jeden Fall sehr, dass der Film auch im deutschsprachigen Raum weitere Plattformen findet.
1: Also wenn ihr das jetzt hört und ein Kino haben, dann meldet euch. Genau. Abschließend habe ich mir gedacht, der Film heißt ja We Want More in the Land of Unicorns. Habt ihr für euch auf diesen Messen oder in diesem Prozess eine Antwort gefunden, was dieses Mehr bedeuten könnte? Vielleicht könnt ihr ja für euch einen so kleinen Gedanken teilen.
0: Ja, also für mich auf jeden Fall das More bezieht sich darauf, dass es nicht ausreicht, mit gewissen Bildern von einem vermeintlich alternativeren Leben, mit denen auch auf diesen Messen teilweise gespielt wird, also so ein bisschen weniger traditionell gedachte Genderrollen, aber immer noch einfach die Binarität ist immer noch da. Oder auch das Thema Kernfamilie und dass das der Schlüssel ist zu dem glücklichen und dem perfekten Leben, dass es darüber hinaus noch viel mehr Bilder braucht und alternative Bilder und Rollen und Gender und Familienkonzepte und auch Konzepte des gemeinsamen Altwerdens. Und das ist eben auch was, wenn es jetzt um, keine Ahnung, Pinkwashing oder Rainbowwashing geht, auch da so, okay, ja, es braucht mehr als nur das queere kleine Unicorn als Logo, um Prozesse in Gang zu setzen und um alternative Lebenskonzepte auch tatsächlich lebbar zu machen.
1: Und ich würde dieses More vielleicht auf irgendeine Art von emotionalen Mehrwert auch legen und sehen und zu hinterfragen, was kann Familie auch sein oder mehr sein oder was ist so mein persönlicher emotionaler Mehrwert eigentlich davon und wie kann ich den vielleicht, wenn ich ihn in dieser Bubble oder Schublade nicht finde, was für andere Schubladen kann ich noch aufmachen? Also so eine Art von eigenen Reflexionsprozess, den man sich irgendwie ständig aussetzen sollte oder im besten Fall tut. Genau, ich glaube, das wäre mein emotionaler More-Wert. Also ich kann da irgendwie auch voll damit resonieren. Also so dieses, das eine ist ja irgendwie so neue Ideen zu fühlen oder zu haben und das andere ist auch die zu verteidigen oder sowas, weil immer wieder jemand mit der Schablone kommt und das wieder einfangen will irgendwie. Also ich wünsche mir manchmal auch wie so einen sicheren Ort, wo das auch dann nicht die ganze Zeit wieder in Frage gestellt wird.
2: Seid ihr bereit?
3: Ja.
4: Ja.

0: Ja, vielen, vielen Dank für diesen Film und dass ihr da wart und mit mir darüber gesprochen habt.
1: Danke dir für die Einladung.
2: Ja, danke dir für die Einladung. Es war sehr nett.
1: Wenn uns Leute erreichen wollen, entweder weil es noch Fragen gibt oder weil sie vielleicht ein Kino besitzen, dann würde ich
2: Oder ein
1: sagen, wie?
2: Filmfestival.
1: Ja, genau, dann könnt ihr uns entweder eine E-Mail schreiben oder auf Instagram.
2: X Hans, X Franz.

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2: Hey, herzlich willkommen wieder mal bei uns im Adlibs Podcast. Cool, dass ihr wieder mit dabei seid.
3: Voll. Hallo Rosa.
2: Hi Bella. Schön, dass auch du wieder da bist.
3: Auch
2: wir
3: schön,
2: haben uns
3: dass du
2: jetzt
3: da
2: ja
3: bist.
2: Doch schon eine Weile lang nicht gesehen.
3: Und wir uns nicht gehört.
2: Ja, um was geht denn die heutige Folge, Bella? Wir haben sie ja eigentlich schon in den letzten angekündigt.
3: Mhm. Die heutige Folge dreht sich um Songs über Sex.
2: Genau, und wir wollten nämlich einfach mal ein bisschen mehr Songs euch zeigen. Und zwar haben wir uns 5 Songs ausgesucht, die wir uns, naja, mehr oder weniger nach unserer eigenen random Lust ausgesucht haben.
3: Aber wir haben auch darauf achten wollen, dass in den Songs schon so eine sexpositive Haltung drin ist und dass jetzt irgendwie Ficken nicht genutzt wird als so Machtdemonstration, was vielleicht an der einen oder anderen Stelle vielleicht trotzdem vorkommt. Vielleicht reden wir da noch drüber. Aber ja. Und wir wollten halt auch in dieser Folge vorrangig über die Songs reden und nicht über die KünstlerInnen. Das heißt, diesmal machen wir keine große Vorstellungsrunde der KünstlerInnen, sondern beziehen uns hauptsächlich genau auf das, was wir hören.
2: Ja, vielleicht können wir kurz sagen, was wir hören werden. Und zwar haben wir uns ausgesucht, damit ihr auch schon ein bisschen gespannt sein könnt oder auch die Leute googeln könnt, wenn ihr Lust darauf habt, werden wir uns La Petite Mort von Ebo anhören. Dann Creamy von Laila. Pussy Juice von Dr. Bitch Ray und Lola von Nura und Mach mal Platz von Bounty und Coca.
3: Yes.
2: Und ja, ich würde sagen, wir steigen doch einfach mal gleich einmal mit einem Song, wenn wir gerade schon sagen, wir wollen mehr Songs hören. Und zwar mit dem Song, wie bereits erwähnt, La Petite Mort von Ebo.

0: Right.
1: Wow. Nein, voll der schöne Song irgendwie auch, oder?
0: Ja.
1: Also so, keine Ahnung, wenn man sich jetzt so vorstellt, so ah, oder vielleicht auch ihr da draußen so gespannt wart, so okay, jetzt kommt ein Song über Sex oder ein Rap über Sex, dann würde ich mir, glaube ich, nicht diesen Song jetzt vorstellen.
0: Ja, weil es so smooth war auch.
1: Ja, total.
0: Und so, so eine R&B-Nummer. So irgendwie schön halt, ja.
1: Voll, und dann so als Refrain immer so diese softe Melodie irgendwie so dazwischen hat. Ja, was man vielleicht noch sagen kann, eben ist ein Feature-Song mit Meron. Und genau, mehr haben wir leider nicht über die Person herausgefunden, aber es geht ja auch nicht um die Personen heute, sondern eigentlich um den Song an sich. Ja, keine Ahnung, was ich auf jeden Fall interessant fand, war, dass so eine Sportanalogie irgendwie voll mit reingekommen ist, so von wegen, wo ich doch irgendwie so manchmal auch so das Gefühl habe, Sport hat mit Wettkampf zu tun und es wird irgendwie auch so dargestellt, so okay, wie viele Runden schafft man, es wird verglichen mit Serena Williams irgendwie auch oder so die Champions League und so, so im Sinne von, ist Sex ein Wettkampf?
0: Wusstest du das alles oder hast du das auch alles gegoogelt?
1: Hab ich mir einfach gedacht.
0: Ich habe mir so alles zusammen gegoogelt. Ich weiß nicht, was heißt MVP?
1: Ah, das weiß ich nicht. Was heißt denn MVP?
0: Sowas wie Most, wo habe ich das aufgeschrieben? Most Valuable Player.
1: Ah, okay.
0: Also, ja. Ja, ich habe mir auch diese ganzen Sportmetaphern rausgeschrieben und zum Teil so gegoogelt, weil ich keine Ahnung hatte, was das heißt. Oder so Backspin oder so.
1: Ja, ich dachte halt einfach, es klingt nach Sport. Ich habe es aber nicht gegoogelt.
0: Ja.
1: Ja, aber so deswegen dachte ich halt so.
0: Ja, ich finde es auch spannend. Weil ich meine, natürlich ist irgendwie Sex ja auch eine sportliche Angelegenheit.
1: Mhm.
0: Aber dass so diese Wettkampfgedanken irgendwie so da sind. Aber ich finde es interessant, weil es nicht so zwischen Ebbo und der Sexpartnerin so ein Wettkampf zu sein scheint, sondern diese Begriffe oder diese Metaphern wurden voll benutzt, um ihr Gegenüber so in den Himmel hochzuloben.
1: Stimmt, so dass sie eigentlich so zusammen kämpfen oder keine Ahnung, wenn man jetzt sagt, der Sport ist wie ein Kampf oder sowas, dann sind sie so zusammen am, naja.
0: Oder dass sie halt verdammt gut ist. Also sie sagt ja gar nicht mal, dass, also sie sagt, also Ebbo sagt ja irgendwie die ganze Zeit, dass ihr Gegenüber so krass ist.
1: Ja.
0: Und ja gar nicht, wir sind zusammen so gut oder so, was zwar irgendwie ja auch so drin liegt, aber.
1: Nee, so von wegen, sie spielt in der Champions League, kennt ihr Ziel, immer offensiv. Also so von wegen, es ist auch so eine Hochachtung irgendwo durch da, oder? Mhm, also so für dieses andere gegenüber, oder?
0: Und ich finde es auch spannend, weil es sind so diese vielen Sportmetaphern drin, aber der Sound geht ja irgendwie schon voll dagegen. Es ist der Sound ja nicht so, so zackig oder so auf wie so auf Leistung getrimmt oder so. Mhm. Der Sound, so würde ich den jetzt nicht beschreiben, sondern der ist ja schon voll langsam oder so.
1: Voll, aber irgendwo durch so diesen einen Satz, einen Moment, also bitte gib mir einen Moment zum Atmen und ich steige in den Wagen, zähle die Runden, die wir fahren. Also so von wegen, oder keine Ahnung, jetzt wo du das so sagst, hat es für mich so ein bisschen was so von wegen, dass der Song an sich so diese Atempause irgendwo durch auch ist, so irgendwie so diese Reflexion und so dieses eigentlich Nachdenkliche irgendwo durch auch, vielleicht auch schon über etwas, was schon passiert ist so oder passieren wird, aber, oder im Moment passiert, keine Ahnung, aber halt so, nicht, dass der Song an sich so die
0: mir wird ganz warm, oh mein Gott.
1: Die sportliche Sexaktivität an sich irgendwie so darstellen muss.
0: Ich habe noch so ein Zitat rausgesucht von Duingo A, was irgendwie eine befreundete Person ist von Ebbo. Und die hat irgendwie über diesen Song gesagt, dass es halt irgendwie auch voll mutig ist, so einen lesbischen Track zu machen, wo man sagt, wie geht eigentlich so lesbisches Begehren aus meiner Perspektive? Und meinte auch, und das fand ich irgendwie auch cute, weil Duygu Aal meinte so, dass Ebbo wohl meinte, dass sie das derbe subtil gemacht hat, was es meinte so, aber es ist derbe obvious. So. Ich finde es irgendwie auch cute, diese Beobachtung.
1: Ich würde auf jeden Fall in den nächsten Song reinhören, weil da können wir auch mal gucken, so hey, was, so im Vergleich irgendwie so durch, wie gehen das andere Leute an, was für andere Ansätze von Rap über Sex gibt es eigentlich.
0: Ja, und deshalb hören wir jetzt als nächstes Creamy von Lila.
1: Let's go. Ey,

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1: Alles.
2: Ich liebe einfach diese Line, klebt an meinem Arsch wie Panini. Ich glaube, das ist echt, ja, das ist einfach eine gute Line.
3: Hey, ich möchte aber, also, eine dumme Frage dazu.
2: Mhm.
3: Es gibt doch auch diese Panini-Sticker. Geht es um die Sticker oder geht es um Panini, also das, wie das Brot?
2: Ah, ich war jetzt voll bei den Stickern. Also ja. Die Panini-Bilder, wie so die Fußballbilder, oder?
3: Ja, ja, ja. Ich fand mich auch so von wegen, warum sollte so Brot an dem Arsch kleben? Aber auch, warum sollten
2: ja, aber Panini-Bilder kleben halt auf jeden Fall, weil die halt so Abziehbilder sind, oder?
3: Ja, das ist eine Sticker. Dumme Frage.
2: Nee, überhaupt nicht, aber.
3: Aber trotzdem dachte ich so, wie, warum sollten die auf ihrem Arsch kleben? Aber sie kleben halt, ja.
2: Sie kleben Aber ich überlege mir das nochmal, vielleicht können wir am Ende nochmal drauf zurückkommen.
3: Vielleicht ist das doch das Brot, was an ihrem Arsch klebt.
2: Ja, so Brot mit so Tomaten-Mozzarella-Billa. Ja, egal, auf jeden Fall.
3: Apropos Essen. Wir haben uns gerade das Video angeguckt, guckt euch gerne das Video an, weil wir sind jetzt hier wieder in der Gemeinposition, dass wir auch Sachen sehen können. Und da ist auf jeden Fall Laila mit ihren zwei MitstreiterInnen in der Backstube und essen Muffins, machen irgendwie Zitronensaft auf Muffins mit Vulven drauf.
2: Mhm.
3: Sind am Fuden einfach.
2: Ja, und am Ende essen sie ihr iPhone.
3: Ja,
2: was
3: sie
2: auch
3: ist ihr
2: Muffin
3: iPhone.
2: Ist.
3: Achte da drauf.
2: Ja, ist echt wow.
3: Aber gut.
2: Ja, vielleicht kann man ja da anfügen. Ja, voll, dass wieso eben die Vulva mit Kitty ersetzt wird und weil sie so süß ist wie eine Kiwi. Auch da haben wir wieder die Essensanalogie.
3: Die Essen, ja.
2: Oder den Vergleich sozusagen. Wie findest du das, dass die Vulva Kitty genannt wird?
3: Hey, ich finde es voll fein, wenn sie das so selbst so sagt. Ja, ist irgendwie spielerisch.
2: Okay, ich habe mich kurz ein bisschen genervt, glaube ich.
3: Mhm.
2: Als wie so ein Ding ist, so von wegen, oh okay, man darf nicht sagen, wie Geschlechtsteile heißen oder so.
3: Ich glaube, es hätte sich dann einfach ganz anders angehört. So, die Vulva ist irgendwie, also das wäre
2: so süß wie eine Kiwi.
3: Vulva süß wie eine Kiwi, obwohl geht. Geht schon auch.
2: Ja, okay.
3: Aber ich glaube, weil
2: es ein
3: bisschen mit den Worten
2: schon
3: so ein bisschen mehr spielt dann vielleicht. Ja, okay, wäre schon gegangen.
2: Oder man hätte so sagen, also keine Ahnung, wenn es dann die ganze, aber da, es geht so viel auch um Essen eben so geht, so von wegen, okay, warum eine Kitty, weil das ist ja das kleine Kätzchen, oder? Oder habe ich da ein Panini, also deswegen Panini könnte
3: Panini
2: auch
3: Moment.
2: Schon, deswegen könnte man eigentlich sagen, ja, Panini, why not, das Panini
3: ist auch Essen.
2: Kann ja auch kleben an einem Arsch.
3: Ja,
2: ist halt also
3: dumm,
2: so.
3: Okay.
2: Nee, eben, jetzt finde ich das eigentlich eine voll die gute, also, ja.
3: Ja, aber check schon auch.
2: Aber es kommen ja super viele Sachen, so Cinemini, süßer Snack,
3: ja.
2: Keine Ahnung, einfach alles so Essensachen.
3: Stimmt.
2: Big Mac kommt vor, ich esse Obst, du Big Mac.
3: Und sie isst Papaya.
2: Genau.
3: Also, in dem Song von Ebo ging es ja schon in erster Linie darum, irgendwie ihre Sexpartnerin so in den Himmel zu loben.
2: Mhm.
3: Und in dem Song ist ja schon so, dass Laila sich schon so selbst gut anpreist.
2: Total, ja.
3: So, warum sie so geil ist und so.
2: Ja.
3: Ist ja auch fein und vor allem auch nice nochmal in Bezug auf Sex, dass sie halt so voll so klare Anweisungen gibt, was ihr Sexpartner machen soll, was sie möchte und so weiter. Und da schon so, sie, ich weiß, was ich will, das sage ich und dann wird das gemacht.
2: Mhm.
3: So. Ich glaube, was mich so ein bisschen stört, ist dieses, ich hätte es nicht gebraucht, dass so deine Ho will eigentlich, breche das KitKat, also dass so an eine andere Frau oder so andere Frauen so ein bisschen runtergemacht werden, damit sie besser dasteht, weil es ja schon in so einem Vergleichsmoment so, ich bin geiler als deine Ho, so mäßig.
2: Mhm.
3: Und ich denke mir so wie, okay, ja, it's Rap, es ist ein normal thing, aber ich hätte es nicht gebraucht. Ich glaube, sie hätte sich auch ohne das anpreisen können und irgendwie mit ihrem nicen, von ihrem nicen Sex mit ihrem Typen sprechen können oder so.
2: Voll, das stimmt total. Was ich aber durchaus nice finde, ist so ein bisschen, dass es ja, keine Ahnung, wenn wir hier jetzt wie so eine Hetero-Konstellation haben, dass sie dann wie total in charge ist und irgendwie so sich mega also ich wie so das Gefühl habe, so diesen Typen wohl oder dieses eher irgendwie auch so mega, ja, dominiert auf eine gewisse Art und Weise, so bestimmt. Und sie ist wie so die, die sagt, wo es lang geht. Und sie weiß genau, was ihre, was sie kann, so.
3: Voll. Und was ich auch interessant finde, ist, weil so, keine Ahnung, das ist ja schon auch dieses, er kommt in meinem Gesicht oder so. Ich weiß jetzt nicht wortwörtlich, aber letzten Endes diese Aussage.
2: Mhm.
3: Ich hätte nicht gedacht, dass ich das mal in einem Rap-Song höre, irgendwie so smooth und sexy oder so selbstbestimmt, mhm. dass die Frau irgendwie sagt, ja, do it und es ist geil und jetzt ist alles creamy.
2: Mhm.
3: So, weil ich glaube, in vielen anderen Raps von Cis-Dudes würde das einfach so voll herabwürdigend sein, so ich spritze dir dein Gesicht, aber keine Ahnung. So.
2: Ja, voll, das stimmt.
3: Und sie so ist wie, ja, er tut das für mich, weil ich das will. Ja. Also das ist irgendwie nochmal so auch umgedreht und da schon auch nochmal so voll diese sexpositive Sache. Gut, dann war das jetzt die Zusammenfassung. Und damit gehen wir über zum nächsten Song von Dr. Bitch Ray im Feature mit Title.

0: Ich finde den Song schon geil. Keine Ahnung, ich dachte immer so, Lady Betray, irgendwie so, ich finde ihre Attitude richtig nice, aber ihre Musik irgendwie dann nicht so, vielleicht mich irgendwie manchmal nicht so krass, aber irgendwie, ich habe wirklich den Song gern bekommen.
1: Ich glaube, ja, also ich verstehe, was du meinst, weil ich glaube, ich mag sie schon voll gerne, aber ich verstehe, warum man die Songs vielleicht so ein bisschen schwierig finden könnte, so vom Sound oder so. Mhm. Ich glaube, ich habe krass dieses Ding von wegen, ich will sie und ihre Musik voll gern mögen. Und den Song finde ich aber auch einfach, auch unabhängig davon, ob ich sie mögen will oder nicht, nice. So. Wir haben ja auch so nach so ein paar Songs von ihr geguckt, so welchen wir nehmen.
0: Voll, weil es ist ja schon auch so ein bisschen ihr Ding, so glaube ich, so gerade so eine offene Sexualität in den Rap-Songs irgendwie so zu vermitteln und so von wegen, Frauen haben Sex. Also das passt sehr gut zu dem Motto, das du vorhin angesprochen hast.
1: Aber auch in vielen dieser Songs und auch hier passiert, glaube ich, schon auch das, wo ich am Anfang behauptet habe, wir hätten uns die Songs unabhängig davon ausgesucht. Und zwar, dass da ja schon auch eine Machtdemonstration so stattfindet. Aber ja auch anscheinend eine Machtdemonstration, die vom Gegenüber oder eine Machtvorstellung, die vom Gegenüber auch voll so angenommen wird und vielleicht auch gewollt wird. Aber weil ich habe das Gefühl, in den anderen Songs, zum Beispiel so Deutsche Schwänze oder so, geht es ja schon auch voll darum, irgendwie eine Herabwürdigung stattfinden zu lassen oder so. Im Gegensatz zu diesem Song.
0: Voll, aber ich finde so, die Dominanz ist ja immer noch da. Also gerade so, weil es ja mega so dieses Toy-Ding irgendwie so mitgenommen wird, eigentlich so im ganzen Song.
1: Ja.
0: Oder Toy-Boy würde ich jetzt wie so sagen. Oder keine Ahnung, aber halt so.
1: Man muss dazu sagen, dass Title auf dem Label Erotic Toy Records ist. Das heißt, es ist halt auch immer so ein wie voll so ein Wortspiel.
0: Du hast mehr gegoogelt als ich.
1: Ja. Nee, das wusste ich auch schon vorher. aber das glaube ich da halt auch einfach voll dieses Wortspiel ist, so von wegen, du bist mein Toy, weil du bist halt auch bei Erotic Toy Records. So.
0: Ja, ja. Aber voll, genau. Aber so dieses Pocket Toy Boy, ja, keine Ahnung, oder irgendwie so, genau, ich steck dich in meine Louis V, weil du mein Spielzeug bist und also so, ich glaube es schon, oder da wird für mich, glaube ich, schon so ein bisschen klar, so hey, ich kann mit dir machen, was ich will. So, ich spiele mit dir, du bist mein Spielzeug, du bist für mich da und nicht, dass ich dich pleasen muss, sondern wieso du wirst mich pleasen.
1: Ja. Und irgendwie finde ich es auch nice, dass das Title mitgemacht hat. Weil, also I don't know, sozusagen, okay, ich mache mit dir diesen Song und es ist irgendwie nice und es ist irgendwie fun, aber letzten Endes sagst du so in dem Song, was ja auch eine Performance ist, aber dass du mich ausnutzt. Oder dass du mich nutzt.
0: Ja.
1: So, ja.
0: Ich glaube, ich habe noch eine Frage zum also so, weil zum Beispiel mein Anfang, meint sie ja so Pussy Juice, ich habe genug. Und dann die dritte Line ist Pussy Juice, ich krieg nie genug. Und wo ich dann so ein bisschen war, ja, weil ich auch gerade davor so ein wissenschaftliches Buch gelesen habe und dann ist man ja immer so im Vergleich und bla. Aber halt irgendwie so, ist es so eine Anspielung von wegen auf die eine Seite von so einer Darstellung von Sex oder gleichzeitig auch eine Sexualisierung von Frauen. Also wieso, ich habe genug von der Sexualisierung von Frauen als Objekte oder so und im Gegensatz zu, ich habe nie genug von der eigenen Sexualität, die eigene Sexualität leben zu können. Also weil irgendwie sind ja eigentlich Gegensätze, also wenn man das so einfach als Sätze liest und dann so hinstellt irgendwie so. Aber so, dann habe ich mich so ein bisschen gefragt, so, okay, auf was bezieht sich das irgendwie so genau?
1: Ich glaube, ich habe es einfach so gesehen wie, okay, wenn man sich den Satz an sich anguckt, sind es zwar Gegensätze, so, ich habe genug oder ich krieg nie genug, aber ich habe es eher als so Spiel gesehen, von wegen, ich krieg nie genug Sex mit dir oder so. Und ich habe genug Pussy Juice, also tatsächlich irgendwie, glaube ich, eigentlich auf
0: mehr so bei dem Wörtlichen, ja.
1: Ich glaube, ich bin einfach auf der Ebene geblieben.
0: Aber dann wäre es ja wie so Pussy Juice, ich habe nie genug. Dann könnte es auch sein, so, okay, ich habe nie genug Pussy Juice. Also so, was ja totally fine ist, auch.
1: Ja.
0: Aber dann beides so hin und her. Aber
1: vielleicht
0: ja,
1: bleibt es auch offen.
0: Ja, vielleicht bleibt es auch offen. Aber was ich gerade noch funny fand, was mir jetzt gerade erst aufgefallen ist, so, dass der Aufzug wieder vorkommt.
1: Ah!
0: Ja, der Aufzug von Ebbo.
1: Stimmt!
0: Weil doch so...
1: Stimmt.
0: Sie singt, wo war das? Du so, hi süßer Wissen, Autogramm haben und dann kreuz und quer Aufzug fahren.
1: Voll.
0: Und der Ascenseur-Aufzug halt so, kommt bei Ebbo auch schon vor als Sex-Location.
1: Ist schon auch so ein Ding, oder? Auch in so Filmen oder so. Der Aufzug. Ups, Sex dann ist Aufzug. Der Aufzug stecken geblieben. So mäßig.
0: Stimmt, ja. Oder so, The Elevator List. Gibt es doch auch so ein Game. So von wegen, wen würdest du auf deiner Elevator List haben? Im Sinne von, mit wem würdest du Sex im Aufzug haben wollen? Oder mit wem würdest du im Aufzug eben stecken bleiben wollen, sozusagen?
1: Ja, gut.
0: Let's go to the next song, den wir vorbereitet haben.
1: Ja, auf jeden Fall Pussy Juice, nicer Song, hört ihn euch an. Er ist, wie alle anderen Songs auch, in unserer Playlist auf Spotify, Adlibs Playlist.
0: Genau.
1: Heißt sie. Folgt
0: Pussy
1: ihr.
0: Juice.
1: Und jetzt gehen wir weiter zum nächsten Song, und zwar Lola von Nura.

0: Ja. Ich finde, das kann Nora auch sehr gut.
1: Catchy Songs,
0: catchy Refrains. So, dass man, ja.
1: Ja, that's true. Ja, was am Ende des Videos natürlich noch steht, eben so Support Sex Workers.
0: Mhm.
1: Die Message, glaube ich, so von dem Song. Vielleicht gerade so vorneweg.
0: Und ich glaube, das ist auch ja, eine Position, die Nora irgendwie auch außerhalb ihrer Musik voll vertritt und irgendwie auch so, ich glaube schon auch so auf Instagram oder so oder auch auf OnlyFans unterwegs ist und so Sexworkers so unterstützt.
1: Ich dachte so beim ersten Hören so kurz eine Weile so, es wird irgendwie durch, also so was für ein Bild wird eigentlich gezeichnet so von Sexarbeit. Und das eigentlich so eine totale, ein extremes Können präsentiert wird, was auch, ja, aber dann, oder keine Ahnung, irgendwann hatte ich so das Gefühl, so, ah, wird es irgendwie so romantisiert oder nicht, irgendwie so von wegen, okay, es gibt mega viel Geld und die Personen sind super able, also sie können so von der Brücke in den Handstand und bla und alles so. So alle, keine Ahnung, könnte man, also ja, ohne Kontext könnte man dann auch denken, so okay, it's like super great times. Und dann aber trotzdem so mit dem Anfang im Sinne von, ich komme wasted in den Club und zur Begrüßung einen Shot, also wo, glaube ich, so diese Romantik trotzdem irgendwie so gebrochen wird, also für mich auf jeden Fall.
0: Mhm.
1: Ja.
0: Ja, also genau, ich glaube nochmal ganz grundsätzlich ist so, dass der Song so ein bisschen rausfällt, im Vergleich zu den anderen Songs, die wir vielleicht spielen, weil es da jetzt nicht um so privaten Sex geht, sondern eben um Sexarbeit, was sich so thematisch ja schon irgendwie nochmal unterscheidet. Aber da irgendwie in dem Song trotzdem so eine, ja, so sexpositiv oder so, ja, oder vielleicht, ja, vielleicht so.
1: Ja, Umgang und Implikation mit Sex oder irgendwie so ver.
0: Ja. Und das halt, genau, halt auch so, dieser Song natürlich so freiwillige, selbstbestimmte Sexarbeit thematisiert.
1: Voll.
0: Und die ja oft trotzdem nicht ernst genommen wird. Und deshalb verstehe ich, dass im Gegensatz dazu dann vielleicht so ein Song kommt, der, ja, das eben auch nice darstellt.
1: Mhm. Nee, das finde ich auch voll fein. Ich glaube, ich habe mich nur so gefragt irgendwie so, keine Ahnung, weil es ja oft im Diskurs irgendwie so darum geht, wie, von wem wird Sexarbeit dargestellt, glaube ich. Oder so, wie ich das bis jetzt auf jeden Fall mitgekriegt habe. Ja. Ja.
0: Ich finde es auf jeden Fall nice, dass in dem Video, wir haben mal wieder das Video geguckt, halt auch nicht nur Cis-Frauen zu sehen sind, dass da irgendwie halt auch so eine Diversität gezeigt wird. Und halt auch bekannte Gesichter, beziehungsweise dass eben auch fürs Video einfach so SexworkerInnen halt so sich geholt wurden und nicht nur, dass, keine Ahnung, Nora sagt, ah, ich mach das jetzt alleine oder so, sondern ja auch, da ja vielleicht auch ein Support stattfindet, in dem da halt irgendwie eine Öffentlichkeit nochmal Zugang zu hat.
1: Ich glaube, es ist halt so, also so musiktechnisch finde ich es jetzt irgendwo durch ein bisschen ähnlicher wie den Ebbo-Song, La Petite Mort, den wir am Anfang gehört haben, weil es trotzdem irgendwie so eine traurige Note für mich hat. Also so vom Vibe, vom Lied irgendwie so. Also schon so happy im Sinne von, ich höre das irgendwie so und dann läuft es mir nach oder ringt in meinem Ohr nach. Mhm. Aber irgendwie so ein bisschen so, auch so wiederum dieses reflexive mitschwingt. So. Ja, ich würde sagen, wir kommen noch zum letzten Song.
0: Voll.
1: Mach mal Platz von Bounty und Coca.

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1: Hey, also mit ihm will man sich wirklich nicht anlegen, weil sonst muss man sich mit einer Teflonpfanne verteidigen. Ich weiß nicht, ob ich das richtig verstanden habe mit Teflon. I don't know. Vielleicht ist es auch was anderes. Aber ja.
2: I don't know. Ich frage mich ja, wer ist Bella B?
1: Das ist die große Frage. Ich denke ja immer noch, bist du Bella? Eigentlich singen sie über dich. Aber
2: eigentlich singen sie über mich. Das heißt, ich bin schon mal raus aus dem Streit. Bin Homie. Ich finde es auf jeden Fall, es ist schon von den Songs, die wir jetzt spielen, der krass andere Sound.
1: Total.
2: Oder?
1: Ja, und irgendwie so dieses, irgendwie hat es für mich ein bisschen so das Gangster-Rap-Ding.
2: Voll.
1: Ja. Also von dem, was gesagt wird, aber schon auch so vom Beat her und so.
2: Ja. Voll. Ich glaube, es ist so auch der einzige Song, in dem, oder den wir heute spielen, weil in den anderen Songs war es so, obviously, okay, in diesem Song geht es um Sex,
1: mhm,
2: und es war auch so die Intention. Und in diesem Song ist so, okay, es geht auch um Sex. Die Zeilen, die sie rausgeschrieben haben, die was mit Sex zu tun haben, es sind ja, genau, sind sozusagen die zwei Parts. Mit dem ersten Part ist so dieses dieses Freak in den Sheets. Want some D, doch bin B. Dann dieses reib dein Dick an der Klit, scheißegal, reib die Klit an der Klit.
1: Mhm. Das erste, was du, was du so gesagt hast, ist mir auch aufgefallen, aber so, wo ich mich dann so gefragt habe, eigentlich finde ich es gar nicht, also wie so nice, dass sie wie so eine gewisse Queerness irgendwie so repräsentieren hier.
2: Mhm.
1: Aber gleichzeitig sehe ich es auch nicht ganz, also weil dann wie so, halt so kommt, reib dein Dick an der Klit,
2: hm,
1: und dann aber erst so im zweiten Ding, scheißegal, reib die Klit an der Klit, so im Sinne von, das ja, für mich dann im ersten so trotzdem die Norm ist so ein Dick und eine Klit, aber gleichzeitig kann es ja auch eine gewisse Queerness sein, je nach Genderqueerness, aber ja, keine Ahnung, es war nur so ein kurzer Gedanke.
2: Ja. Aber ich meine, sie spricht ja dann auch vom Strap-on, was natürlich jetzt auch nicht unbedingt nur eine queere Praxis sein muss, aber der Black Swan ist ja schon, naja. Aber was sie auf jeden Fall da halt auch, keine Ahnung, so sehr selbstbestimmt, einfach dieses zeig, wen ich gerade ficken will, kein Vorwand, was für Netflix, ey.
1: Ja.
2: Also halt auch dieses, ja, wenn ich halt Bock habe, sage ich das halt und muss nicht so tun, als ob oder so, sondern kann das irgendwie klar auch benennen.
1: Total. Voll. Oder auch so Business Queen, gib mir Cream, Bella B, Color Schießt. Also so,
2: mhm,
1: ich bin die Queen und I know how, also wie so, dass sie voll oder sie voll bestimmen, wie es läuft und irgendwie so das Sagen haben, so dieses selbstermächtigende Ding.
2: Ja. Und auch in dem zweiten Teil wird irgendwie so gesagt, dieses, er will mich überreden, doch er schafft es nicht.
1: Ja.
2: Also, ja, also genau, das ist halt da trotzdem auch so, wie, okay, ich habe Nein gesagt und Nein heißt halt,
1: ja,
2: Nein. So, also,
1: ja,
2: ich sag schon, wenn ich will, aber jetzt nicht.
1: Ja.
2: So.
1: Voll. Und doch auch so, das hast du vorhin irgendwie gesagt, aber so, dass das auch sehr gespickt ist halt mit so random Wörtern oder random Sätzen teilweise. Oder manchmal hat man ein bisschen so das Gefühl, so okay, es füllt halt einfach so,
2: mhm,
1: gerade die Beats.
2: Mhm. Ja, ich glaube, der Song, ich glaube, das ist auch so einer der ersten Songs, die halt rausgekommen sind, ist, glaube ich, schon so Skills zeigen halt auch.
1: Ja.
2: Also so Rap-Skills halt. Ja.
1: Ja. Ja. Was auch los, oder mir gerade auffällt, so, dass man wiederum zu Ebo gehen kann, aber halt von wegen, komme nicht mit Quickie, mach ein paar Runden oder Peace.
2: Mhm.
1: Also so, weil Ebo ja auch so das
2: mit den Runden.
1: Runden, ja, genau, ja, so irgendwie so aufnimmt. So.
2: Ja, und ich habe auch noch so, einerseits wird auch gesprochen vom Headshot, aber ich glaube da, also jetzt bei Bounty und Cocoa wird schon so von Headshot gesprochen und,
1: mhm,
2: bei, aber es ist nicht so ganz klar geframed, ob das jetzt ein Schuss in den Kopf ist oder so eine Sexanspielung ist, es bleibt irgendwie auch so ein bisschen offen.
1: Mhm.
2: Und bei Laila wird das ja auch Das ist ja auch Thema. So. Und ich habe mich auch gefragt, ob es auch Sexarbeit-Anspielungen sind. Oder? Wo? Weil zum Teil auch dieses, er muss sich beweisen, gibt 100 in der Suite. Und da habe ich mich gefragt, okay, gibt er einfach so, gibt der 100 im Sinne von, er gibt sich halt Mühe, weil er muss sich beweisen, oder gibt er halt Cash? Oder auch noch so eine Zeile, Baby, alles gut, solange nur das Cash kommt. Ja. Und auch dieses, I'll take the richest. Also ich glaube, es ist nicht ganz eindeutig, aber vielleicht auch, weil wir im Vorhinein Nura gehört haben, dass das irgendwie noch so in meinem Blickfeld war. Ja.
1: True. Ja, das stimmt. Also ich hatte das wieso nicht, glaube ich, so beim Hören, aber kann schon sagen, also es geht ja auch viel einfach um Geld auch so.
2: Mhm.
1: Aber ich hatte mehr so das Gefühl, es geht so um Geld im Sinne von so, hey, I wanna, ja, dass man irgendwie so reiche Leute daten oder halt ficken will, keine Ahnung,
2: ja,
1: um
2: ja.
1: selbst zu profitieren.
2: Voll.
1: Um halt nice times zu haben in großen Suites.
2: Ja, voll. Ich glaube, es ist auch nicht so eindeutig, aber ich habe da irgendwie kurz dran denken müssen. Und nochmal kurz zu diesem Bisexualität.
1: Ja.
2: Dass ich schon das Gefühl habe, dass vielleicht so im, weil die machen ja schon so Gangster-Rap und ich habe das Gefühl, im Gangster-Rap ist es schon auch vielleicht mehr ein Ding zu sagen, hey, ich stehe nicht nur auf Typen.
1: Ja.
2: Oder so?
1: Voll. Also safe. Also das ist safe so. Ich glaube, es gibt
2: Also ich meine, das ist, glaube ich, auch nochmal was anderes, so in welcher Rap-Sparte man sich sozusagen, ob man sich in so Polit-Rap befindet oder so, oder...
1: Nee, das stimmt, das hatten wir doch auch schon mal, als wir Shirin David gezeigt haben, aber so Folge 1, by the way, ja, wo sie sich auch als Bi bezeichnet.
2: Oder so.
1: Oder so, ja, auf jeden Fall haben wir darüber geredet und ich glaube so, ja, dass es schon auch so ein bisschen ein anderes Ding ist. Ja, die großen Fragen des Lebens, Sex im Hip-Hop, aber wir können jetzt ja nicht ewig über Sex im Hip-Hop sprechen, aber auf jeden Fall, nee, leider ist die Zeit natürlich schon um und wir hoffen, die Folge hat euch gefallen. Falls ihr irgendwie Feedback oder Fragen habt, bitte gerne melden. Wie immer auf @lips_podcast
2: auf Instagram.
1: Instagram, genau. Kann man uns schicken. Aber ihr könnt auch auf jeden Fall unsere Playlist euch anhören mit all den Songs, die wir dort hochladen werden. @lips_podcast einfach auf Spotify. Ja, und Bella, wir haben uns ja noch was Gutes überlegt für die nächste Folge. Und zwar,
2: ich meine, das ist ja jetzt auch Sommer, bald sind Semesterferien und dann fahre ich auch nach Hause, nach Leipzig. Und wir haben uns überlegt, dass wir die nächste Folge über Rap aus Leipzig machen und in der darauf folgenden Episode eine Folge über die Schweiz.
1: Das ist jetzt nicht witzig. Das
2: ist schon witzig. Also wir machen eine Folge über Leipzig und eine Folge über die Schweiz.
1: Naja, aber die ist auch viel kleiner. Also so, keine
2: Ahnung. Als Leipzig.
1: Ja,
2: okay.
1: Aber auf jeden Fall, die nächste Folge wird über Leipzig sein und deren Hip-Hop-Szene, Flinter-Hip-Hop-Szene. Und vielleicht noch als Anmerkung, genau, ihr könnt ja unsere Folgen auch online nachhören und zwar auf Sphere Radio eben aus Leipzig oder dem Radio Lora aus Zürich.
2: Also
1: auf,
2: der Schweiz.
1: 97,5 Megahertz. Und damit verabschieden wir uns heute von euch.
2: Und bis zum nächsten Mal.
1: Ciao,
2: Bella.
1: Ciao, ihr. 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

Hallo und willkommen zur 7. Folge von Herberts Oldie Quiz, gut gecovert. Rock'n'Roll der späten 50er, Beat und Soul der 60er Jahre, in der Originalversion und verschiedenen Coverversionen. Ich grüße euch alle, aber heute ganz besonders den Hörer, der in mein Gästebuch geschrieben hat, dass er bisher alle Folgen gehört hat, weil man hier Oldies anders hören kann. Genau das ist meine Absicht. Weil er die sechste Folge verpasst hat, hat er mich per E-Mail um die Datei gebeten, die ich dann auch gleich geschickt habe. Im Prinzip kann man die frühen Folgen über den Link auf meiner Homepage www.secondhandlps.de bei S4 Radio nachhören, wo die Folgen auch gesendet werden. Es dauert manchmal ein paar Tage, bis eine Folge online gestellt wird. Und jetzt ist auch gerade noch Urlaubszeit. Also etwas Geduld bitte. Ich nehme diese Mail aber auch zum Anlass, wenn jemand Fragen, Vorschläge, Lob oder Kritik hat, gerne auch eine Mail an info@secondhandlps.de. Aber nun zur heutigen Folge. Wieder spiele ich von 3 Songs aus der Zeit jeweils 3 verschiedene Versionen. Eine ist das Original, die beiden anderen sind Coverversionen. Ich sage das nicht, aber ihr wisst vielleicht, wer die Interpreten sind und welche Version das Original ist. Falls nicht, erzähle ich das zu Beginn der nächsten Folge in 2 Wochen. Dementsprechend beginnen wir jetzt mit der Auflösung für die 3 Songs aus der sechsten Folge. Das war Good Rockin' Tonight, Bring It On Home To Me und Corinne Corinna. Good Rockin' Tonight ist nach Auffassung vieler Musikkritiker historisch der erste Rock'n'Roll-Song, vom Text und vom Beat her. Rockin' hatte damals in den späten 40er, frühen 50er Jahre mehrere Bedeutungen. Zum einen einfach schaukeln. Rockin' Chair ist der Schaukelstuhl. Aber es ging auch um sich rhythmisch bewegen, ausgelassen tanzen. Und in den schwarzen Blues und Rhythm and Blues Songs ging es auch um Sex haben. Das erklärt nebenbei, warum Rock'n'Roll dann von den weißen Radiosendern zunächst boykottiert wurde. Die erste Fassung von Good Rockin' Tonight, die ich beim letzten Mal gespielt habe, wurde 1947 von einem Roy Brown geschrieben, der den Titel auch selbst aufgenommen hat, und das klang so.

Roy Brown 1948. Klingt für mich noch nicht so ganz typisch für Rock'n'Roll. Mehr Boogie Woogie, Jump Blues. Brown wollte diesen Song übrigens auch zuerst gar nicht selbst aufnehmen, sondern hat ihn dem Bluessänger Vione Harris angeboten. Der hat aber zunächst abgelehnt und erst nach einem kleinen Erfolg von Brown hat dann Harris seine Version 1948 aufgenommen. Die klingt schon deutlich mehr nach Rock'n'Roll, vom Tempo und dem Handclapping, wurde eine Nummer 1 in den Rhythm and Blues Charts. Zu dem Text von Brown fügte Harris dann Künstler und Songs hinzu, die man an dem Abend hören konnte. Vione Harris.

Bayonne Harris 1948. Bei der dritten Version, die ich gespielt habe, habt ihr wahrscheinlich erkannt, dass das Elvis war. Er hat den Titel 1954 als seine zweite Single aus dem Sun-Studio aufgenommen, im Übergang vom Rockabilly-Stil zum Rock'n'Roll, nur mit Gitarre und Bass. Das war die Idee bei den frühen Sun-Aufnahmen, schwarze Rhythm und Blues und Blues-Titel mit weißer Country-Musik in dieser sparsamen Besetzung zu mischen. Er lässt die Namen wieder weg und wiederholt stattdessen »We're gonna rock, rock, rock«.

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1: Elvis Presley, Good Rockin' Tonight, 1954, die zweite Sun-Single nach That's Alright Mama. Die erste war bereits ein nationaler Erfolg, aber Good Rockin' Tonight nur ein bescheidener regionaler Erfolg. Auch die nächste Sun-Aufnahme, Milk Co. Blues, war übrigens kein nationaler Erfolg. Also hat Elvis gut gecovert oder gefällt euch die Version von Wayone Harris besser? Das könnt ihr gleich ab Montag auf meiner Homepage www.secondhandlps.de mit einem kleinen Herzchen anderen mitteilen und sehen, was die besser finden. Der zweite Song beim letzten Mal war Bring It On Home To Me, die Bitte an die Geliebte, zu ihm zurückzukommen, beziehungsweise in der dritten Version an den Geliebten. Dieser Song wurde 1962 von Sam Cooke geschrieben und ist als B-Seite von Having a Party erschienen. Wurde aber von den Radiostationen bevorzugt und brachte ihm einen Nummer 2-Hit in den Rhythm and Blues Charts und Nummer 13 in den Popcharts ein. Die Antwort, das Echo in diesem Call-and-Response-Muster des Songs, das stammt übrigens von Lou Rawls, der den Titel später selbst aufgenommen hat. Hier Sam Cooke.

Sam Cooke, 1962. Aber ist das wirklich das Original? Ja, wenn man nach diesem Titel sucht und den Angaben auf dem Label glaubt, das Sam Cooke als alleinigen Autor angibt, dann sieht das so aus. Bei secondhandsongs.com habe ich aber auch einen Song des Blues-Sängers Charles Brown mit dem Titel I Wanna Go Home gefunden und der klingt verdammt ähnlich.

Charles Brown, 1959, I Wanna Go Home. Das gleiche Vorspiel, das Call-and-Response-Schema, aber ein ganz anderer Text. Charles Brown war probably not very amused über den Erfolg von Cooks Version, hatte zwar einen anderen Text, aber doch eine sehr ähnliche Melodie, aber Brown hat auf eine Klage verzichtet. Die Animals haben dann in Großbritannien den Song 3 Jahre später gecovert und sind in den UK Top 10 damit bis auf Platz 7 gekommen, in Schweden sogar auf Platz 1. Und so klingen die Animals mit Eric Burdon.

The Animals mit Eric Burdon 1965. Secondhandsongs.com listet insgesamt 291 Versionen von diesem Song auf. Ich hätte auch die Coverversion von den Soul Ladies wie Carla Thomas, Barbara Lewis, Shirley Ellis spielen können, habe mich aber für diese Fassung der Supremes entschieden.

Die Supremes, Bring It On Home To Me. Diese Fassung ist nie als Single erschienen, sondern nur auf dem Album We Remember Sam Cooke. Also, wir haben Sam Cooke und die Animals und Supremes haben ihn gecovert. Und bei Sam Cooke weiß man nicht so richtig, wie viel er von Charles Brown gecovert hat. Die erste Coverversion von Carla Thomas habe ich auch deswegen nicht gespielt, weil sie keine echte Coverversion ist, sondern sie ist ein sogenannter Answer-Song. Hört mal genau auf den Text, was ein Answer-Song ist.

Answer-Songs waren eine Art Modewelle Anfang der 60er Jahre. So wurde der Song der Drifters Save the Last Dance for Me von Damita Joe nicht gecovert mit dem gleichen Text, sondern beantwortet mit I'll save the last dance for you. Teilweise wurde auch widersprochen. So war die Antwort auf Jim Reeves He'll have to go, die Antwort von Jane Black No, he'll have to stay. Hier also statt Bring it on home to me von dem verlassenen Mann die Antwort der Frau, die es sich anders überlegt hat, I'll bring it back home to you. Kommen wir zum dritten Song aus der letzten Folge. Corinna, Corinna, manchmal auch Corinne, Corinna. Im Original und den meisten Coverversionen ist die Rede von Corinne, Corinna. Beides gebräuchliche Vornamen, wobei Corinne aus dem Französischen stammt. Das Original von Bo Carter mit Charlie McCoy aus dem Jahr 1928, das hatte ich kurz angespielt. Die Coverversionen haben alle eine Reihe von Fragen weggelassen, die da an Corinne oder Corinna gestellt werden. Wo Bo Carter fragt, wo warst du letzte Nacht? Du kamst erst am Morgen zurück, als die Sonne schon schien. Also der Verdacht, ob sie da fremdgegangen ist, der ist in den anderen Fassungen weggewischt. Die sind dann romantisch und klingen traurig um den Verlust der vermissten Geliebte, die ihn Across the Sea zurückließ. Hier die erste Coverversion von Joe Turner aus dem Jahr 1956.

Joe Turner 1956. Er kam damit auf Platz 2 in den Rhythm and Blues Charts. Von den insgesamt 257 Coverversionen habe ich dann die von Bill Haley aus dem Jahr 1958 gewählt, die eher untypisch für Bill Haley ist, den wir ja alle als Pionier des Rock'n'Roll kennen, der aber Ende der 40er und Anfang der 50er Jahre erst Country-Songs veröffentlicht hat, so wie Why Do I Cry Over You, bevor dann 1953 mangels Erfolg er auf den Rock'n'Roll umgestiegen ist. Hier ist Bill Haley mit Corinne Corinna.

Ray Peterson, Corinne Corinna 1960. Diese Fassung wurde übrigens von Phil Spector produziert und er hat nach meiner Meinung ein viel passenderes, langsam romantisch-trauriges Arrangement gefunden und Peterson kam damit auf Platz 9 der Billboard Top 100 in den USA und hatte Charterfolge in vielen anderen Ländern. Meine Lieblingsversion ist allerdings diese, die ich hier nochmal außer Konkurrenz aus einer ganz anderen Musikrichtung spielen möchte.

Corinne Corinna einmal ganz anders. Papa Boos Viking Jazzband. Ich habe in meiner Schüler- und Studentenzeit Schlagzeug in einer Dixieland-Band gespielt und wir haben die Aufnahmen von Chris Barber und Ecke Bild aus Großbritannien und eben auch Papa Boo aus Dänemark verfolgt und nachgespielt. Bei Papa Boo fand ich den leichten Akzent des Banjo-Manns Arne Petersen so nett, wenn er sang. Auf jeden Fall seine Aussprache besser zu verstehen als die der anderen Interpreten. Die Aufnahme stammt aus dem Jahr 1958, also Arne Petersen mit E, noch vor Ray Petersen mit O. Das war der Rückblick. Vielleicht konnte ich euch ja noch etwas Neues erzählen. Ich wüsste ja nur zu gerne, ob euch solche Informationen gefallen oder ob ihr denkt, er soll nicht so viel reden und mehr Titel spielen. Das ist die große Ungewissheit beim Radio. Und ich würde mich wirklich sehr, sehr freuen, wenn mir noch jemand im Gästebuch auf meiner Homepage www.secondhandlps.de ein Feedback geben würde, so wie der Hörer, den ich eingangs erwähnt habe und mich bedankt habe. Gerne auch mit einem Vorschlag für einen Song mit 3 Versionen, die ich spielen soll. Und nun auf zu Neuem. Heute frage ich, gut gecovert für Amen, Amen geschrieben, I Can't Stop Loving You und verschiedene Versionen von Indian Reservation. Amen ist ein traditioneller Gospelsong aus dem Jahr 1937, geschrieben von dem Baptistenpfarrer Reverend Broadus Henry Hogan und Laura B. Davis aus Indianapolis. Dazu verrate ich vorab, bevor wir zu den 3 Versionen für das Quiz kommen. Diese erste Aufnahme stammt aus dem Jahr 1947 von einem Baptistenchor namens Wings Over Jordan, Flügel über dem Fluss Jordan.

0: Die erste Version von Amen, Wings Over Jordan, 1948. Ein Gospel-Song. Man hört oft, dass viele Rhythm and Blues und Soul-Größen ihre Gesangskarrieren mit Gospel-Songs in einer Kirche begonnen haben. Sam Cooke, Aretha Franklin, viele andere. Aber was ist Gospel im Vergleich zu Rhythm and Blues und Soul? Es gibt viele Gemeinsamkeiten, aber auch deutliche Unterschiede. Gospel ist immer religiös vom Text. Eine afroamerikanische Kirchenmusik, die sich in den 20er, 30er Jahren zu einem eigenen Stil entwickelt hat. Religiöse Themen, meist mit Bezug zur Bibel, sehr oft ein Call-and-Response-Schema, der Priester singt etwas, die Gemeinde antwortet, wie hier bei Amen. In der Praxis meistens mit Klavierbegleitung. Und das ist nicht nur in besonderen Konzerten in Kirchen so, sondern in vielen Teilen der USA im sonntäglichen Gottesdienst, insbesondere bei den Baptisten und Methodisten. Bekannt wurde Amen aber nicht wegen dieser Gospel-Entstehung, sondern durch seine Verwendung in dem Film Lilies in the Field, Lilien auf dem Feld, mit Sidney Poitier in der Hauptrolle. Da wird der Call von einer Gruppe Ordensschwester beantwortet. Bei YouTube kann man diese Szene auch im Bild sehen. Diese Fassung basiert auf einem Arrangement von Jester Harrison aus dem Jahr 1953 und klingt so.
1: Tell you what, I sing one of them down home go to meeting songs and you're gonna have to help me out. You join in with me, all right? Okay, all you have to sing is amen.
2: Amen.
1: Nicked amen. Amen.
2: Amen.
3: Amen.
1: Right. Okay? Now here we go.

Taufe bis zur Kreuzigung. Und Amen heißt immer, so sei es. Der Film kam 1963 in die Kinos. Man sieht Sidney Poitier singen, aber man weiß nicht, ob er wirklich gesungen hat oder nur den Mund bewegt hat. Die Stimme, der Gesang, stammt eben von jenem Chester Harrison, der den Song aber nie unter seinem eigenen Namen veröffentlicht hat. Interessant, oder? Nun aber zu den drei Versionen, für die ich frage, wer sind diese Interpreten? Wie ist die zeitliche Reihenfolge? Wer hat da wen gecovert und ist abgewichen? Welche Version gefällt euch am besten? In alphabetischer Reihenfolge kommt dieser Titel als erster.

Stimme erkannt. Diese Fassung noch dicht an der Gospel-Version, ganz anders in dieser Version, die ein größerer Hit war.

Ganz anderer Stil, eher Marschmusik. Auch die Szenen aus dem Leben Jesu werden erwähnt, aber nicht in dem bekannten Call and Response. Hier die dritte Version von einer Gruppe weiter hinten im Alphabet.

Amen. Amen. Drei Versionen aus den 60er Jahren. Meine drei Fragen: Wer sind die Interpreten? Wie ist die zeitliche Reihenfolge? Und welche Fassung gefällt euch am besten? Die Antwort auf die beiden ersten Fragen mit weiteren Kommentaren in der nächsten Folge in 2 Wochen oder ab Montag schon auf meiner Homepage www.secondhandlps.de mit Links zum Wikipedia-Eintrag, den 97 Coverversionen bei secondhandsongs.com, YouTube-Videos, hier auch das Video mit Sidmour Poitier, den Texten und der Möglichkeit, anderen mit einem Herzchen zu zeigen, welche Version euch am besten gefällt. Das geht auch noch für alle Songs aus den ersten 6 Folgen. Kommen wir nun zum zweiten Song, einer sehr weltlichen Liebesbeteuerung, I Can't Stop Loving You. Ich kann nicht aufhören, dich zu lieben. In 3 sehr unterschiedlichen Versionen aus insgesamt sage und schreibe 448 Versionen bei secondhandsongs.com. In alphabetischer Reihenfolge der Interpreten ist diese Fassung hier die erste.

I can't stop loving you mit viel Ausdruck. Aber ist das auch die zeitlich erste Version? Oder ist es vielleicht die hier?

Eine typische Country-Nummer aus den 60er Jahren. Und dann habe ich noch diese Version irgendwo zwischen den beiden anderen Versionen.

wer hat diese Stimme erkannt? Wer ist dieser Interpret? Wer die beiden anderen? Und welche der drei Fassungen ist wohl die Originalversion? Und schon sind wir beim dritten Song. Da habe ich einen sozialkritischen Song über die kulturelle Enteignung der Cherokee-Indianer ausgewählt, die nach diesem Text in Reservate vertrieben wurden und nicht mehr in ihren Tipi-Zelten wohnen durften, Englisch lernen mussten. Frage nebenbei, darf man das I-Wort überhaupt noch sagen? Ich meine in diesem Fall schon, weil es ja im Titel vorkommt. Dieses Mal haben die drei Versionen allerdings unterschiedliche Titel. Die Fassung des im Alphabet ersten Interpreten hat den kürzesten Titel und heißt schlicht und einfach Indian Reservation.

Indian Reservation. Bei manchen Ausgaben gibt's noch in Klammern einen längeren Titel, The Lament of the Cherokee Reservation Indian, das heißt das Klagelied eines Cherokee aus dem Reservat. Bei der nächsten Fassung ist dieser lange Titel der amtliche Titel. In beiden Fassungen wird beschrieben, was die Weißen in den USA dem Volk der Cherokesen alles weggenommen haben und an welche Lebensweisen der Weißen, die sich anpassen mussten. Nach einigen Kritikern des Songs stimmt allerdings nicht alles. So mussten sie keine Tipi-Zelte aufgeben, weil diese für diesen Stamm gar nicht typisch waren. Hier also die zweite Version, The Lament of the Cherokee Reservation Indian, das Klagelied eines Cherokee aus dem Reservat.

0: Und die alphabetisch dritte Version hat einen ganz anderen Titel: The Pale-Faced Indian, der bleichgesichtige Indianer. Was bedeutet das denn? Wir wissen doch von Karl May, dass Bleichgesicht eine Bezeichnung für die Weißen war. Hier ist bleichgesichtige Indianer im übertragenen Sinne gemeint. Die Weißen haben ihnen ihre Lebensgewohnheiten aufgezwungen und sie damit letztlich auch zu Bleichgesichtern gemacht. Und der bleichgesichtige Indianer klingt so.
1: They took the whole Cherokee Nation.

Humya, Humya, Haya, Haya, Hayahi. Klingt indianisch, sind aber keine Ausdrücke aus der Sprache der Cherokee, sondern lautmalerische Rufe, wie sie in Westernfilmen verwendet wurden, wenn Tänze von Indianerstämmen gezeigt wurden. Findet ihr das besser gelungen? Übertrieben? Und ist das eher das Original und das ist dann angepasst worden oder umgekehrt? Abstimmen, welche Fassung euch am besten gefällt, das könnt ihr ab Montag auf meiner Homepage www.secondhandlps.de, wo ihr auch viele weitere Informationen und Links findet, auch die Texte dieser drei Versionen.

Ich schaue auf die Uhr. Leider bleibt keine Zeit mehr für den üblichen Vergleich der frühen Beatles-Coverversionen mit den Originalausnahmen aus den USA. Aber einen Hinweis habe ich noch. Anlässlich des Todes von Dolly Parton am 25. August möchte ich beim nächsten Mal nicht wie üblich drei Songs mit verschiedenen Versionen vorstellen, sondern verschiedene Coverversionen ihres Welthits Jolene, mit der Bitte, euch dann abzustimmen, ob die gut gecovert wurden. Bis dahin alles Gute, ich freue mich, wenn ihr einschaltet und wenn ihr mir Feedback gebt über die E-Mail-Adresse oder über das Gästebuch. Bis dahin macht's gut, euer Oldie-Fan Herbert.

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0: Hallo und herzlich willkommen zur Women's Bar im September und damit auch zurück aus der Sommerpause, die ich mir mal gegönnt habe. In der Zwischenzeit habe ich aber auch einen Aufruf gestartet, dass ihr euch melden könnt oder du dich melden kannst, wenn ihr profeministische Themen oder Projekte habt, über die ihr in diesem Format der digitalen feministischen offenen Bühne mal sprechen wollt. Und es haben sich echt viele Leute gemeldet, was mich extrem gefreut hat. Und ich jetzt, ja, total aufgeregt bin und mich richtig freue auf die nächsten Folgen, was euch da erwarten wird. Also echt ausgeplant bis Ende des Jahres und das wird richtig, richtig cool. Und die erste Person, die heute den Start macht nach diesem Aufruf, ist Deborah. Deborah beschreibt sich selbst als Mixed BPOC-Beraterin, Sexualpädagogin, Facherzieherin für Inklusion und sie ist in Polen und Ostdeutschland aufgewachsen, lebt aktuell in Leipzig und hat bis vor kurzem bei der Rosalinde Leipzig gearbeitet, die vielleicht auch die eine oder andere Person kennen. Und jetzt will sie Leipzig verlassen. Über vieles davon werden wir heute sprechen, denn sie hat einen Sack voll Themen mitgebracht. Ich einen Sack voll Fragen, den wir schon in dem Vorgespräch gesagt haben, auf gar keinen Fall beantworten können, weil dann wäre es so eine Tagesfolge Women's Bar, denke ich mal. Aber wir schauen einfach mal, wo wir den Themenschwerpunkt gemeinsam heute legen. Und ich bin total gespannt. Schön, dass du heute da bist, Deborah.
1: Hallihallo, vielen, vielen lieben Dank für das Möglichmachen, dass ich hier sein kann und ein bisschen was berichten kann von meiner Geschichte, meinen Gedanken, meinen Gefühlen und den Plänen, die tatsächlich schon sehr konkret sind, Sachsen, Deutschland zu verlassen. Aber dazu dann irgendwann mehr.
0: Okay, vielleicht können wir so ein bisschen chronologisch, ich dachte mir so geschichtlich vor oder lebensgeschichtlich vorgehen mit deinen Themen. Du bist ja in den 90ern aufgewachsen und zwar in Ostdeutschland und Polen. Vielleicht kannst du ja mal uns teilhaben lassen, an was du dich erinnerst, wie es sich angefühlt hat, nach Menschen zu suchen, die dir ähnlich sind, die dir ähneln in dieser Zeit.
1: Ich glaube, ich muss Ostdeutschland schon nochmal wirklich konkretisieren, weil das einen riesigen Unterschied macht. Jetzt gerade bin ich ja auch in Ostdeutschland mit Sachsen und ich bin aber in Berlin groß geworden. Und es ist so verrückt, dass das zu Ostdeutschland gehört, diese kleine Insel der vermeintlichen heilen Welt für Menschen mit Migrargeschichte. Ist es nicht, Spoiler Alert, auch dort gibt es Herausforderungen, aber die sind bei weitem nicht so krass wie halt eben in mehrheitlich weiß geprägten Gebieten in Ostdeutschland. Und dieses Großwerden in Berlin und zeitgleich aber auch in Polen, in Posen, da wo meine Mutter und die Familie meiner Mutter herkommt, war so, das waren wie zwei Welten für mich. Und ich weiß, dass ich auch bis zu meinem, das Alter kann ich jetzt gerade nicht mehr zurückordnen, aber ich weiß, dass ich eine ganz lange Zeit lang vollkommen vergessen habe, dass ich in Berlin groß geworden bin. Ich habe einfach gedacht, dass ich meine Kindheit nur in Polen verbracht hätte. Also, dass wir umgezogen wären und dass ich dort 6, 7 Jahre oder so gelebt hätte. Irgendwann später kam dann aber so dieses, nein, warte mal, das sind doch die Kinderfotos aus der Wohnung in Berlin. Ich kann mich an die Wohnung erinnern, ich kann mich an den Ort erinnern. Und so langsam fing ich so an, diese ganzen Puzzlestücke und diese Zerstückelung meines Ichs irgendwie zu verstehen. Ich bin in Posen vor allem bei meiner Oma, bei meinem Opa, meiner Tante, meinem Onkel gewesen, habe da meine Urlaube verbracht, auch so wahrscheinlich die ersten paar Jahre der Kindheit schon, also so die ersten zwei, glaube ich. Und trotzdem waren wir aber einfach viel in Berlin gewesen und sehr viel am Pendeln. In Berlin, wie man sich das vorstellen kann, war die Community von meinem Papa, der aus Ghana kommt, sehr präsent. Ich kann mich daran erinnern, dass es jeden Sonntag sehr viele Crying Sessions gab. Ich weiß nicht, ob wir da gerade eine Hochzeit gefeiert haben oder eine Beerdigung. Das ist sonntags in Ghana immer eine ganz spezielle Sache. Aber ich kann mich so an einen kleinen Einfluss dieser Kultur erinnern. Und sonst ist Berlin Berlin. Also die Vielschichtigkeit, die ich damals in meiner Kindheit hatte, als wir in Moabit groß geworden sind, war immens. Und dann war aber zeitgleich diese Brücke Polen, Posen, die super weiß war. Und trotzdem habe ich mich aber nie hinterfragt. Und das liegt aber daran, dass ich nie hinterfragt wurde. Also ich, wenn ich in Polen unterwegs war und mit den Kindern gespielt habe, ja, sie haben mich vielleicht mal kleines Schokolädchen genannt oder so. Und ich habe zwar registriert, dass meine Hautfarbe eine andere ist und vielleicht die Fragen andere sind, aber die bezogen sich eher auf Deutschland, nicht auf meine Hautfarbe. Und ich glaube, das ist so das, wo ich die größten Schwierigkeiten habe, heute irgendwie zu existieren, wenn ich mit Menschen darüber spreche, über das Thema Rassismus oder Repräsentation, weil die immer so sind, oh Gott, in Polen bist du groß geworden, du Arme. Und ich den Leuten immer erklären muss, nee, nee, in diesem Deutschland, in diesem Land, in dem Kategorisieren und Rassismus sozusagen halt erst chronologisch irgendwie kreiert wurde, oder zumindest empfinde ich das so, nach so dieser Rassenkunde und Rassenlehre, habe ich hier viel mehr das Gefühl gehabt, mich erklären zu müssen, wer ich bin, wo ich herkomme. Eigentlich nicht ich, sondern meine Eltern. Und musste viel mehr irgendwie so zeigen und präsentieren, dass ich dazugehöre. Und dieses Zeigen und Präsentieren, dass ich dazugehöre, war mehr als nur herausfordernd. Und deswegen habe ich dann später auch entschieden, mich meine Bachelorarbeit darüber zu schreiben, über das Thema der Repräsentation, weil ich sie suche, weil ich sie ständig gesucht habe, ob jetzt in meiner Kindheit in Polen oder in Berlin, die Suche nach einer Figur, die mich repräsentiert. Ich weiß noch, dass ich in meiner Kindheit die einzige Disney-Prinzessin hatte, die ich wählen durfte, wenn ich mit anderen Kindern gespielt habe, die meistens weiß waren, war Pocahontas. Und ich wusste, dass Pocahontas nichts mit meiner Herkunft zu tun hat. Aber es gab keine andere. Basic Point war, ich bin nicht weiß. So. Und das habe ich in sehr vielen Dingen zu spüren bekommen.
0: Wenn ich das jetzt richtig verstanden habe, hat, dass du auch in Polen aufgewachsen bist, weniger eine Rolle gespielt in Deutschland als irgendwie eine Einordnung nach äußeren Merkmalen.
1: Absolut. Also ich fand das so krass, dass wenn ich den Leuten gesagt habe, dass ich die polnische Staatsangehörigkeit habe, dass ich Polnisch, also Polnisch ist die erste Sprache mit Englisch, so Englisch, broken English basically, die ich gelernt habe. Also ich kann Polnisch, ich konnte Polnisch zuerst schreiben und lesen und sprechen. Wenn ich das den Leuten erzähle, ich merke so richtig, das interessiert die null. Das hat die wirklich einfach so, das ist vorbeigegangen wie sonst was. Aber die Frage nach meiner Hautfarbe, wo die herkommt und weil mein Deutsch ja auch so gut ist. Also man muss auch dazu sagen, ich bin dann später in die erste Klasse gekommen und habe dann auch erst im Nachhinein herausgefunden, dass ich in so einer Integrationsklasse war, weil ich halt einfach komplett von null an Deutsch lernen musste. Und in dieser Integrationsklasse gab es nie das Thema, wo kommst du her, wer bist du oder sonstiges, ne? Auch in der Grundschule damals, als ich dann in Berlin war. Und auch Polnisch zu sprechen ist eher ein Skill, aber vor allem unter Polinnen. Und ich glaube, das ist vielleicht auch so dieser wichtige Faktor, dass ich in Polen, wenn ich jetzt auch dort einreise, nicht gefragt werde, warum ich so gut Polnisch sprechen kann, sondern die Leute einfach automatisch darauf einspringen und mit mir ins Gespräch gehen. Die Frage würden sie sich wahrscheinlich erst trauen zu stellen, wenn ich da 2, 3 Tage oder ein paar Stunden mit denen sitzen würde, dass sie sich so langsam rantasten. Ich weiß nicht, ich finde, das funktioniert ein bisschen besser mit der Zurückhaltung, solche Fragen zu stellen. Ja.
0: Kann ich mir sehr gut vorstellen, dass man dann irgendwie so nach Repräsentation sucht. Magst du vielleicht ein bisschen mehr über deine Arbeit erzählen oder wie du dann auf dieses spezielle Thema, das ja nochmal ein spezielleres, gekommen bist?
1: Auf jeden Fall. Naja, die Frage nach Repräsentation ist auch so ein bisschen, welche Orte und Möglichkeiten hatte ich eigentlich in den 90ern, um so nach dem Ich zu suchen? Weil ich wurde gechallenged und die Frage wurde mir dauerhaft gestellt, wer bist du? Erkläre dich, wer du bist und erkläre dich, wo du herkommst. Und für ein Kind, und das ist vielleicht auch nochmal wichtig, für ein Kind, das nie wirklich in Ghana gewesen ist. Also ich habe meine ganze Kindheit halt einfach Ghana nicht gesehen. Ich bin das erste Mal in diesem Land gewesen, da war ich 30, genau, und habe dieses Land einfach nur aus Bildern, Musik, Videos und Eindrücken meines Vaters oder vielleicht auch zu so den Gesprächen mit meinen Familienangehörigen oder Fotos irgendwie. Aber ich habe selber einfach keinen Bezug dazu gehabt. Und wenn man dann immer wieder mit dem Außen konfrontiert wird, und das selbst bildet sich nun mal so, dass wir eigentlich voll viel in diesem Spiegel arbeiten mit, wer ist mein Umfeld, wer bin ich, wie will ich mich kleiden, welche Sprache spreche ich und so weiter und so fort. Und ich habe diese Frage nach, wer bin ich eigentlich, total früh schon gehabt. Einerseits, es gibt diesen einen Teil, der voll safe ist, der weiß, ich bin Polin und ich spreche Polnisch und ich habe meine Familie und meine Friends in Polen und das kann mir keiner nehmen, weil das hinterfragt ja keiner. Und dann gibt es aber diesen anderen merkwürdigen Teil hier in Berlin, der dann gerade so zur Jugend immer mehr gechallenged wurde. Und ja, ich weiß, wo ich meine Repräsentation gefunden habe, und zwar bei Viva und MTV. Und so den Darstellungen und auch den Filmen, so dem US-amerikanischen Kontext. Oh, ich habe das aufgesaugt. Ich war so ein richtiges Viva und MTV-Kind. Ich hab das so krass aufgesaugt. Zum Teil irgendwie kein Kika geguckt, sondern morgens irgendwie so Musikvideos mir reingezogen. Da ist auch tatsächlich, glaube ich, meine Liebe für das Karaoke entstanden. Naja, und irgendwie ist das geblieben. Die Auswahl der TV-Sender in den 90ern war jetzt nicht the shit. Also wir hatten kein Netflix, Leute. Wir konnten uns das nicht aussuchen, in welchem Land wir Filme streamen oder Serien streamen, sondern es gab das, was da auf den Tisch kam. Und das war meistens sehr weiß und sehr, sehr, sehr klischeebehaftet. Und wenn es dann mal eine Figur gab, die schwarz oder dunkelhäutiger war, dann war das die alberne, die chaotische, die laute. Also so. Es waren Bilder, mit denen ich mich auch wirklich nicht so richtig identifizieren konnte, aber auch natürlich, und das weiß ich jetzt im Nachhinein, krass Rassismus internalisiert habe. Keine Ahnung, Tatort. Voll oft waren dann halt die StraftäterInnen schwarz oder irgendwie POCs. Und das, ja, das natürlich hat das was mit mir gemacht.
0: Ganz kurze Nachfrage vielleicht
1: Ja.
0: für Personen, die sich vielleicht noch nicht so tief mit dem Thema auseinandergesetzt haben. Könntest du einmal erklären, was internalisiert bedeutet?
1: Ja, total. Internalisiert bedeutet, dass das, was an Bildern, an Konnotationen, an Darstellungen präsentiert wird, auch wenn es falsch ist, wenn es rassistisch ist, wenn es diskriminierend ist, einfach angenommen wird in das eigene Bild. Also da wird jemand dargestellt als eine hypersexualisierende, immer aggressive, strenggläubige Person. Und wenn du dieses Bild nur zu Genüge oft siehst, dann glaubst du auch, dass das ein Teil von dir ist, ob du willst oder nicht. Ich glaube, das ist so ein bisschen der Unterschied zwischen dem Rassismus, den andere Leute von außen einem antun können, sozusagen, oder den, den wir selber in uns tragen. Ein internalisierter Rassismus sorgt ein Stück weit dafür, dass wir sowas wie Imposter-Syndrom bekommen. Das heißt, niemals daran glauben, also ich konnte mir das zum Beispiel lange nicht vorstellen, dass ich mehr als eine Putzfrau werden kann oder dass ich mehr als eine Angestellte in der Küche sein kann, weil das auch viele, also das ganz oft so die Jobs waren, wo ich schwarze Menschen gesehen habe in meiner Jugend oder so. Und sowas ist internalisierter Rassismus, weil dass Menschen, die die gleiche Hautfarbe haben wie ich, meistens in diesen Positionen sind, hat was mit strukturellem Rassismus zu tun. Also so.
0: Ja, und das zeigt halt auch nochmal die Bedeutung von Vorbildern auch, ne?
1: Absolut. Ja. Genau. Und dann bin ich YouTube Viva versunken und Walkman, CD-Player. Also Musik war so richtig mein Leben. Dort konnte ich mich einfach ausleben. Ja, mein Leben ist so von Dank gegangen. Ich habe auf jeden Fall ein sehr bewegtes Leben. Ich habe sehr früh in Berlin die Techno-Feierszene kennengelernt. Da war ich 15. Da bin ich mit 15 irgendwie so Bar 25, Berghain. So bin ich reingekommen und war einfach sehr viel mit auch älteren Leuten unterwegs und habe dann auch so viele ältere Menschen kennengelernt, die nicht weiß waren. Und das war irgendwie sehr erfrischend. Und ja, so bin ich weiter vor mich hingedümpelt, hatte unterschiedliche Jobs. Und dann irgendwann hat es mich nochmal gerissen und ich dachte, komm, soziale Arbeit, it is. Ich brauche das. Mein ganzes Leben war so ein bisschen geebnet irgendwie in so diesem Bereich. Irgendwie auf jeden Fall Menschen helfen. Das ist echt verrückt, weil ich habe das Studium begonnen und ich weiß, nach 2 oder 3 Semestern fragte mich meine Dozentin, ob wir uns überhaupt schon so Gedanken gemacht haben, was es sein soll. Und ich war so richtig, yo, ich werde auf jeden Fall über Viva oder MTV schreiben und ich möchte mich mit der Frage auseinandersetzen, welche Repräsentation es gab und am liebsten würde ich das irgendwie so an Tic-Tac-Toe machen oder so. Dass ich diesen Plan, den ich schon so früh hatte, den habe ich einfach umgesetzt. Und ich habe meine Bachelorarbeit wirklich geschrieben unter dem Titel, welche Repräsentationsmöglichkeiten bot der deutsche TV-Sender Viva in dem Jahre 1991 bis 94 an dem Beispiel von Tic-Tac-Toe für schwarze Mädchen in Ostdeutschland oder irgendwie sowas. Also ich weiß nicht, aber ich habe diese Bachelorarbeit in 2,5 Monaten zu Ende geschrieben, weil ich einfach so crazy für dieses Thema brannte. Shoutout an meine großartigen Friends und Menschen, die mir geholfen haben, zu verstehen und nochmal diese Reise durchzugehen. Was hatte ich da eigentlich? Welche Option hatte ich eigentlich und an was für Bildern? Ne, wenn wir jetzt da gleich nochmal reingehen, Viva, MTV, ist ja auch eine krasse Stereotypisierung. Musikindustrie, Vermarktung. Auch da wird ja voll krass mit Bildern gearbeitet. An was habe ich mich eigentlich bedient? Und das hat mich aber voll bewegt. Das hat mich voll bewegt, einfach einmal zu gucken, gab es außer Pocahontas noch was anderes, was irgendwie ein deutschsprachiges Medium mir geboten hat, damit ich das Gefühl habe, neben zum Beispiel Talkshow-Moderatorin, ich weiß nicht, ob du die noch kennst, Arabella. Das war so, ne, die erste. Wow, krass. Und ich weiß, irgendwas in mir drin hat das gemacht. Also so, es gab ein paar deutschsprachige Menschen im Fernsehen und es hat mich berührt, es hat was mit mir gemacht, aber ich konnte es halt nicht benennen. Und ja.
0: Und wenn du jetzt so an diese Arbeit so denkst, was liegt da gerade oben auf noch aus diesem Thema?
1: Oh, ich glaube, krasser Frust. Also, es ist so unfassbar, wie frustrierend und zum Teil mich das traurig macht, so retrospektiv darauf zu blicken und zu sehen, wie wenig Möglichkeiten ich hatte, eigentlich in so einer Gesellschaft wie Deutschland zu sein. Es ist keine allgemeine Kritik an Deutschland oder an die Deutschen per se, sondern an die Gegebenheiten, wann ich wie wo groß geworden bin. Weil wenn ich mich jetzt einfach wegbeamen würde in diesem Alter und mich nach, jetzt richtig, ist auch voll die Romantisierung, aber ich glaube, ihr versteht, was ich meine, wenn ich mich jetzt wegbeamen würde und nach New York beamen würde, dann gäbe es anhand von Fotos, Filmen, Serien, Content oder auch sowas wie, welche LehrerInnen-Positionen sind denn dort eigentlich vertreten? Also welche Hautfarbe, welche Identität, welche Herkunft haben LehrerInnen? Also weil auch da in meiner Schulzeit in Berlin habe ich unfassbar viel Rassismus von Lehrern einfach auch erleben müssen. Auch immer mit diesem lapidaren Spruch von, die Person interessiert sich ja nur für dich. Und das ist so ein, ne, das Interesse habe ich jetzt keine Ahnung, seitdem ich klein bin und das spiegelt nicht das wider, was ich habe, wenn ich mich für eine Person interessiere, weil da frage ich irgendwie seltsamerweise viele Leute nicht, wo sie denn eigentlich wirklich herkommen oder halt ihre Mutter, weil, naja, du weißt schon, du bist halt weiß. Das ist so dieser Groll, der so aufliegt, dieses Scheiße, dass ich hier groß geworden bin. Ich glaube, wenn ich woanders gewesen wäre, hätte ich einfach mehr Möglichkeiten gehabt. Und es ist voll wichtig, das noch mit reinzubringen. Natürlich spielt Klassismus eine enorme Rolle. Und das ist auch etwas, was ich natürlich gespürt habe. Meine Mutter hatte irgendwie drei Jobs gehabt, mein Vater war auch, glaube ich, sehr viel einfach unterwegs gewesen und mindestens zwei Jobs. Auch heute arbeitet er noch mit fast 80, 60 Stunden die Woche, also hat auch irgendwie zwei Jobs. Und das ist, also es ist, ne, für mich, glaube ich, ein gefühlter Wahnsinn, irgendwie diese zu beobachten. Und ich bin denen total dankbar. Aber ich weiß, dass wenn wir andere finanzielle Ressourcen gehabt hätten, wenn meine beiden Elternteile nicht so Schwierigkeiten gehabt hätten, Anerkennung zu bekommen für ihre Jobs und ihre Lehren, die sie in ihren Heimatländern gemacht hätten, oder irgendwie eine andere Unterstützung, weil ich weiß, es ist möglich, das ist ja der Job, den ich heute mache. Aber genau, heute mache ich den Job und heute weiß ich, wie das funktioniert. Wer weiß, wie es damals in den 90ern war, als die beiden hierher gekommen sind. Genau, ich glaube, das ist so für mich dieser Groll von, oh Mann, wäre das einfach alles anders gewesen, wenn wir Geld gehabt hätten? Wäre das alles anders gewesen, wenn ich einfach woanders groß geworden wäre, wo ich, keine Ahnung, vielleicht doch jeden Sonntag in meine Black Church gegangen wäre und wie ich eine Community gehabt hätte, wenn ich hätte Fahrradkette. So, also um das jetzt so kurz abzuschließen, das ist der Groll, der oben aufliegt, weil das systematisch in meinem Kern, in meinem Inneren extrem viel zerrüttet hat. Und
0: Ja.
1: wir sprechen vielleicht gleich nochmal darüber, über das Thema Begehren, was dadurch eigentlich oben also wirklich so aufgeploppt ist. Die Frage von Vorbilder, Repräsentation und dann natürlich auch Begehren. Das ist ja dann irgendwann ist dieses Thema aufgeploppt, dass ich Lust empfinde, dass ich Lust empfinden könnte für meinen Körper, für mein Äußeres, ja, oder auch so dieses sich vergleichen mit anderen, ne? Und in diesem Vergleichsprozess, das war dann so eher die Jugend, ich würde so sagen, so mit 12, 13, 14, wo wir dann auf irgendwelche kleinen süßen Kinderpartys gegangen sind, wo wir uns gemeinsam fertig gemacht haben und es so klar war, hey, bestimmte Bilder, bestimmt, also Bilder, meine ich jetzt bestimmte äußeren Merkmale kommen viel besser an bei einer bestimmten Zielgruppe als andere. Und ich weiß, dass ich sehr schnell und sehr früh einfach in diese Richtung gegangen bin, der Bro zu sein. Aber was ich nicht mochte, war eine Beziehung oder den Gedanken, eine Beziehung mit einem Typen einzugehen, weil da auf jeden Fall auch Angst und Sorge davor war, vor der Zurückweisung, vor der Ablehnung. Genau. Und das war der einfachere Weg zu sagen, ach, ich habe einfach gar keinen Bock auf Jungs oder auf Mädels. Ne? Zu diesem Zeitpunkt habe ich mir die Frage noch gar nicht gestellt. Sorry für die Binarität, das werden wir später vielleicht noch mal ein bisschen aufbrechen. Aber genau, und dann irgendwie so gedacht habe, ich bin einfach total safe, wenn ich keine Lust empfinde und wenn ich nichts wem haben möchte. Und für mich heute natürlich immer wieder diesen Link zu, wer bin ich eigentlich und bin ich ein attraktives, begehrenswertes, lustvolles Wesen, das sein darf in diesem weißen Surrounding.
0: Ja, auf jeden Fall eine sehr große Frage. Vielleicht hange ich mich einfach weiter mit diesem Thema von Begehren, das du ja gerade aufgemacht hast. Ja, welche Vorstellung davon, wer oder was an einem selbst begehrenswert ist, hast du da verinnerlicht oder was prägt dich da bis heute? Also in Bezug auch auf, was du ja schon gesagt hast, internalisierten Rassismus oder das eigene Körperbild, Selbstbewusstsein und so weiter.
1: Heute gehe ich da manchmal anders ran. Und dieses manchmal auch wieder ein großer Hate an die Modeindustrie, die mich dazu zwingt, an meinem Körperbild zu zweifeln, weil ich zu, keine Ahnung, zu Modemarke 1 greife und auf einmal eine fünffache XL bin und zu Modemarke 2 und auf einmal eine L reinpasse. Und es in mir natürlich voll das Ding aufmacht von, bin ich fett? Also auch dieser Gedanke von Fettphobie, ne? Furchtbar und auch Fettphobia im Hinblick auf meine Herkunft, mit der ich mich ja dann jetzt in den letzten Jahren ein bisschen auseinandersetzen durfte, in Ghana dann öfter unterwegs zu sein und zu sehen, Alter, so geil, die haben so deren Schaufensterpuppen, also so um Kleider zu verkaufen, die haben, ich weiß gar nicht, ich würde sagen, das ist so eine G-Oberweite, so eine so recht schmale Westenteile und dann hast du so untenrum eine Hose, wo ich so denke, also ich bin skinny. Und das sind so deren Schaufensterpuppen. Und ich denke mir so, okay, wow, ich check jetzt so langsam, in was für einer Welt ich groß geworden bin, weil ich weiß, wenn ich so shoppen war damals als Jugendliche und die anderen alle in ihre 36, 38 reingegangen sind, die haben mir nicht gepasst, die Hosengrößen, weil ich einfach durch meine Körperstatur untenrum schon immer mehr einfach hatte. Wirklich einen guten Po, auf den ich heute sehr stolz sein kann. Früher fand ich den total furchtbar, weil der hat halt nicht in dieses Gesamtbild von meiner Klasse alleine reingepasst. Ich war, als ich mit meiner Mutter, also meine Eltern haben sich dann getrennt, dann bin ich mit meiner Mutter und meinem Bruder in Berlin in den Süden gezogen. Und ich war in einer Klasse, wo ich viele Jahre die einzige Mixed Person war. Irgendwann dann in der 5. Klasse kam dann noch ein Schwarzer dazu. Das war dann natürlich auch so ein Bonding. Also es war instant, hat's Klick gemacht und wir haben uns total gut verstanden. Und das war so die erste, für mich so dieser erste Bezugspunkt von, hey cool, es gibt ja noch ein paar außer mir. Der Süden Berlins ist auch recht weiß, weiß, weiß. Also ich würde sagen, der Süden Berlins ähnelt sehr Leipzig oder Leipzig-West, so wie ich jetzt hier wohne. Und das war sehr anstrengend für mich. Ich bin froh, dass es auch so ein kleines ghettoisierten Raum gab mit Lichterfelde Süd, wo sehr viele diverse Familien und Kinder und Jugendliche irgendwie gelebt haben. Und das war tatsächlich ein Ort, wo ich einfach sehr viel abgehangen habe. Und mit denen sehr viel Zeit verbracht habe und mich da einfach auch so ein bisschen mehr mit den Bildern von, was ist attraktiv, was sieht gut aus, also auch die Frage nach Schminken, Haare machen, ne, also so dieses Ausprobieren in anderen Kulturen, sage ich jetzt mal, oder mit anderen Kulturen zusammen, hat es mir leichter gemacht, irgendwie so einen Zugang zu mir zu bekommen. Was will ich anziehen? Wie will ich aussehen? Und trotzdem gab es immer wieder, so wie ich das am Anfang gesagt habe, diese Momente, wo ich so dachte, Scheiße, das kann ich nicht anziehen. Das will ich nicht anziehen. Miss 60 Low-Waist-Hosen. Alter. Die Miss 60 Low-Waist-Hosen, da sah ich aus wie so der Dirk, weißt du, wo man dann so sagt, kannst du mal deine Hose hochziehen? Man sieht den Schlitz so. Also es gab so ein paar Sachen, gerade im Hinblick auf Peer Pressure, die konnte ich nicht machen. Da bin ich aber auch ganz happy, dass dann wieder so mein Techno-Berliner Dasein mit so 15, 16 kam, weil Mode dann plötzlich eher was Funktionales war. Das, was ich anhabe, muss einfach die nächsten 20 Stunden passen und gemütlich sein und nicht gut aussehen und Funktionalität vor Ästhetik sozusagen. Und das hat mir ein neues Körpergefühl gegeben. Auch einfach mit diesen Friends unterwegs zu sein. Wir waren ein sehr queerer, bunter Haufen. Ich weiß, wir waren so 20 Flinters in der Jugend. und haben auch da tatsächlich nicht so viel über Begehren und Lust gesprochen, sondern da war es eher ein Miteinander, ein freundinnenschaftliches, ein sowas wie so ein familiärer Zusammenhalt, den ich kennengelernt habe. Also auch da viel weggeschoben, viel weggedrückt, viel eigene Lust gar nicht erst thematisiert. Ich bin auch so eine Late Bloomerin, würde man heute noch sagen. Ich hatte mein erstes Mal mit 18 gehabt. Das war dann mein Point, wo ich meinen Körper kennengelernt habe und wo ich das Thema Lustbegehren ganz, ganz, ganz neu für mich entdeckt habe. Und ich weiß, dass das war wie so ein Schalter, der umgelegt wurde. Ich hatte dann zeitgleich auch mit zwei Typen was, also mit ihm und noch mit einem anderen, der nur so eine Station entfernt gewohnt hat. Und ich bin dann komplett all in. Ich war ein richtiges Fuckgirl, habe einfach Männer zum Teil geswiped und nur geschrieben, hey, bist du wach? Wollen wir uns jetzt treffen? Ich bin dann volle Kanone rein in etwas, was ich selber nicht ganz steuern konnte, weil ich hatte kein Vorbild. Ich hatte keine Leute, an denen ich mich in irgendwelchen Zeitschriften orientieren konnte. Ich hatte auch diese Gespräche, wenn ich die mit meinen Freundinnen hatte, habe ich gemerkt, das, was ihr mir erzählt, das empfinde ich nicht so. Das empfinde ich vor allem aber nicht so, weil ich mir gar nicht, also ich bin mir gar nicht über meinen, wie gut ich aussehe, bewusst. Darüber habe ich meine ganze Kindheit nicht gesprochen. Darüber habe ich meine ganze Jugend nicht gesprochen. Oder es wurde auch nicht thematisiert, weil mir die Vorbilder und weil mir die Repräsentation gefehlt haben. Und jetzt so diese Schleife zu Tic-Tac-Toe oder anderen KünstlerInnen, Cassandra Steen oder so, ne? Das sind so diese Bilder gewesen, die ich hatte, an denen ich mich bedienen konnte. Und auch wenn ich sie aktiv dann vielleicht mit 15, 16 nicht mehr gehört habe, sind die ein Teil von mir. Denn so bildet sich das selbst. So dieses verrückte Gehäuse, was wir als Körper haben. Und wir füllen es mit Bildern, wir füllen es mit Annahmen, mit Glaubenssätzen. Und das waren meine Glaubenssätze und meine Annahmen. Ah, cool, ich habe jetzt eine Libido. Dann fülle ich die jetzt einfach so aus, wie mir danach ist. Ohne Rücksicht auf Lust, Verluste oder wie auch immer. Also es war ein sehr unkontrollierter, sehr fast schon wahnsinniger irgendwie so Rausch, in den ich dann reingegangen bin. Und ja, so vor 10 Jahren habe ich dann irgendwie den ersten Knick gehabt und mir die Frage gestellt, was will ich eigentlich und was gefällt mir eigentlich? Und ja, das hat dann tatsächlich nochmal meine Queerness komplett neu entfachen lassen. Da bin ich auch unfassbar happy, dass ich diesen Raum und Rahmen hatte. Auch danke Techno-Szene in Berlin, mich irgendwie mit solchen Themen auseinanderzusetzen.
0: Ich habe schon das Gefühl, dass manche Menschen mehr Freiheiten bekommen, sich eigene Kategorien zu bilden. Und das ist ein Privileg, das viele Menschen nicht haben, sich einfach die eigene Kategorie zu zimmern. Natürlich darf das jede Person per Gesetz, aber in der Realität ja nicht. Und ich frage mich, was das mit dir gemacht hat, wenn du das erzählen möchtest. Halt ständig von außen gelesen zu werden als irgendwas oder kategorisiert zu werden in Bezug auf dein Begehren oder aber auch darüber hinaus.
1: Voll gut, dass du das sagst, weil ich glaube, das wäre so der nächste Punkt gewesen, den ich auch aufgemacht hätte. Dieses heute finde ich, heute, ich merke gerade so richtig, ich bin auch direkt den Tränen sehr nahe. Oh, das muss ich mal kurz, da muss ich mal kurz durchatmen. Ich habe das in meinem Studium dann theoretisch auch alles einsortieren können, aber diese Erfahrung selber irgendwie zu machen, was mit Leuten zu haben oder so auf Dates zu gehen und dann wirklich das Kommentar gesagt zu bekommen, ich hatte noch nie was mit einer Schwarzen oder Kommentare rund um den Körper, der verglichen wird mit anderen schwarzen Körpern. Das war schon krass und

0: Mein Körper ist nur begehrenswert, weil er besonders ist, weil er exotisch ist, weil er durch mein, und ich mache es jetzt richtig platt und ich hoffe, dass deine ZuhörerInnen mir das verzeihen können, aber so, ne, dass ich einfach einen dicken Po habe und der, da gibt es Fantasien und mit diesen, und an diese Fantasien möchten sich Leute abarbeiten und dafür ist es perfekt. Solche und viele andere Bilder, die dann halt an mir kleben und ich bin froh, dass ich in den letzten Jahren mich mehr und mehr damit auseinandersetzen kann und dass ich auch eine Community gefunden habe, in der darüber gesprochen wird, in der auch ich mich damit auseinandersetzen kann. Und das ist auch ein Grund, warum ich mich nach meinen Ausbildungen während meines Studiums dann auch nochmal entschieden habe, Sexualpädagogin zu werden, weil ich gemerkt habe, wie soll ich das Kindern und Jugendlichen eigentlich beibringen, wenn es mir selber nie beigebracht wurde? Und in meiner Ausbildung zur Facherzieherin für Inklusion oder auch meiner Arbeit damals an der Grundschule in Berlin oder auch danach in der traumatherapeutischen Wohngruppen, wo ich an unterschiedlichen Stellen gearbeitet habe, das Thema Sexualität kam nirgendswo vor, wurde extrem tabuisiert.
1: Vielleicht, um es mal anschaulich zu machen, was der Unterschied ist zwischen so Exotisierung, Fetischisierung, Sexualisierung und so. Und einem Kompliment, was ja scheinbar bei vielen Menschen noch immer nicht so ganz angekommen ist. Wie würdest du sagen, hört sich ein Satz an, der sagen will, dass ein Körper sexy ist oder sexy beschrieben wird? Und wie, wenn der Körper sexualisiert und exotisiert wird, also besser gar nicht beschreiben oder kommentieren? Oder wo ist da die Linie?
0: Also gerade weil ich einfach in den letzten Jahren super viel mich mit, ne, mit so dem Thema Fettphobia, Fettsein, ich habe selber einfach extrem viel zugenommen gehabt, auseinandergesetzt habe, habe ich gemerkt, ich liebe meinen Körper trotzdem. Und wie kriege ich das hin, dem Liebe, Respekt, Zuneigung zu geben? Und in dieser Phase habe ich mich halt einfach auch da viel mit anderen fetten Menschen unterhalten und Fett wird hier nicht als Beleidigung benutzt, sondern als etwas, was empowernd ist, weil das sind wir und wir wollen uns das halt nicht irgendwie nehmen lassen, dass uns jemand anderes beschimpft, sondern ja, das ist unser Körper. It is what it is. Dazu stehen wir. Ich habe dann irgendwann gelernt, dass es einfach wunderschön ist, den Körper zu komplimentieren. Ich liebe deine Beine. Ich liebe es, wie deine Haut sich anfühlt. Ich finde, du hast so weiche Haut. Oder ich liebe eine bestimmte Stelle an deinem Körper. Das sind für mich Komplimente. Wenn ich eine Stelle oder einen bestimmten Ort an dem Körper von jemanden anderen mag, dann beschreibe ich den. Das ist ja auch das, was unser Selbstbild dann wieder neu formatieren kann. Was ich nicht in Ordnung finde, ist, wenn das größer gemacht wird. Größer gemacht wird oder sagen wir mal so, wenn verglichen wird. Oh, was ich gar nicht mag, sind eigentlich solche und solche Körper. Ne? Wenn es wieder auf so eine große Scale geht von, das ist für mich Schönheit, das ist für mich ein Körper, wie ich ihn möchte. Das ist, glaube ich, für mich der größte Unterschied, den ich auch immer so in meiner beratenden Funktion, aber auch in so sexualpädagogischen Kontexten, wenn ich so Workshops noch gebe oder auch früher schon gegeben habe oder auch dann in der Grundschule trotzdem für mich schon so versucht habe, irgendwie aktiv mit den Kindern zu erproben, was ist ein Kompliment und was ist ein Vorurteil oder vielleicht auch einfach deine Meinung, die du lieber für dich behältst und sie nicht anderen Leuten überstülpst. Manche Dinge kannst du für dich behalten.
1: Apropos, welche Verantwortung findest du, haben auch weiße Menschen, ihre eigenen Projektionen und Kategorien zu reflektieren oder zu hinterfragen?
0: Ja, ja, einfach nur ja. Obviously, ich glaube, das ist eine der größten Herausforderungen, also für mich zumindest, im Kontakt zu bleiben. Und ich glaube, da habe ich auch vor ein paar Jahren hatte ich mal diesen Cut gemacht, wo ich so gemerkt habe, oh, ich kann nicht mehr, ich kann einfach nicht mehr mit weißen Menschen. Ich bin so langsam aber sicher bin ich echt durch. Immer wieder, weil auch das habe ich ja internalisiert. Ich habe internalisiert, dass ihr es, sorry, aber das, ne, also auch du und alle anderen, dass ihr das einfach nur nicht versteht und dass ihr das einfach nur nicht wisst. Und wenn ich es euch erkläre, dann wisst ihr das doch. Und dann könnt ihr es direkt umsetzen und dann wird direkt alles besser. Bullshit. Genauso wenig wie ich mich besser verstehe, nur weil ich Dinge verstanden habe, also ne, oder weil ich Dinge angehe, heißt es ja nicht, dass ich sie automatisch direkt umsetzen kann und sie besser mache.

0: Und ja, das, also dieser Zahn wurde mir gezogen. Das Verständnis dafür, dass das ein Feld ist, in dem wir alle einfach noch krass viel lernen müssen,
1: Ja.
0: können und sollten. Und ich glaube, da, ich, wie gesagt, ich bleibe bei meiner Antwort ja. Da geht so viel mehr. Und ich glaube, dass mit Literatur und Filmen und Serien, da gibt es schon extrem viel, womit man sich auseinandersetzen kann. Es bleibt aber nicht dabei. Und das ist, glaube ich, so der springende Punkt. Und das hat eine meiner mitbewohnenden Personen gesagt. Das Wort kannte ich nämlich noch nicht. A critical white friend. Genau. Lass mich einfach ein critical white friend sein. Und mit einer anderen Person, die auch hier im Haus bei mir wohnt, lass mich da einfach das Gespräch führen und versuchen zu spiegeln, was da gerade schiefgelaufen ist oder so, ne? Also mein Impuls oder mein Tipp. Oh, bitte traut euch irgendwie miteinander ins Gespräch zu gehen, auch miteinander einen kritischen Faden irgendwie aufzumachen. Und auch letztens irgendwo gehört, dass eine Person gesagt hat, sie beginnt manchmal Gespräche mit dem Satz, du bist nicht schlecht und du hast nichts falsch gemacht und ich bin nicht schlecht und ich habe nichts falsch gemacht, aber hier sind Emotionen im Raum und ich würde die gerne mit dir besprechen. Und ich find das so schön, wenn das viel mehr Menschen irgendwie mitnehmen könnten, um Accountability, um so dieses, hey, ich möchte dafür gerade stehen, wenn ich etwas falsch gemacht habe, wenn ich etwas noch nicht weiß und darauf hingewiesen werde. Ich möchte das einfach annehmen können. Und um das annehmen zu können, muss es aber gegenüber geben, was sich traut, die Dinge anzusprechen. Und ich glaube, das ist nochmal eine ganz andere Nummer. Also, Pauline, danke für den Job, den du machst.
1: Und vielleicht auch wirklich manchmal so die Ansage, ich bin kein schlechter Mensch, aber ich habe was falsch gemacht. Das macht einen Menschen nicht unbedingt nur zum schlechten Menschen.
0: Ich glaube, nach dieser Bachelorarbeit haben sich bei mir drastisch Bilder, Sehnsüchte, Gefühle, Bedürfnisse im Hinblick auch auf mich und das Thema Begehren, Lust verändert, sodass ich systematisch auch immer weniger Fucks gebe und weniger Dinge entschuldige oder auch weniger Dinge erkläre. Also,
1: Ja.
0: ich war früher echt so ein richtiger Erklärbär und habe gehofft,
1: Ja.
0: wenn ich das jetzt. Wenn ich jetzt auf dieser Afterhour das nochmal 1,5 Stunden nochmal erkläre, dass die Person dann einfach als ein besserer Mensch nach Hause geht.
1: Stell mal vor, wir würden diese Rechnungen stellen. Wir wären so reich. Das ist so eine krasse Bildungsarbeit, unbezahlte Arbeit einfach. So geil, wir wären so reich.
0: Und trotzdem gibt es für mich immer so dieses Ding, und da arbeite ich noch, also das ist für mich, glaube ich, die größte Herausforderung. Was ist Bildungsarbeit und was ist zwischenmenschliche Beziehung? Und wo kann man das voneinander trennen? So dass ich nicht komplett in so einen individualistischen, weißt du,
1: Ja.
0: in so einen individualistischen Charakter verfalle, sondern trotzdem versuche, Kollektivismus anzuvisieren, weil ich will, dass wir im Kollektiv funktionieren. Ich will, dass wir. Und zeitgleich stehe ich manchmal vor Redebeiträgen von irgendwelchen Demos und denke mir, nein, nein, nein, nein, nein, ich bin nicht Genossin. Ich weiß nicht mal, was das Wort für dich bedeutet. Und dann will ich, nein, nein, nein, nein, ich habe Karl Marx
1: Ja.
0: nicht gelesen, Foucault auch nicht. Please leave me alone. Wir sind nicht das Wir. Das
1: Ja,
0: ist.
1: das ist eine sehr gute Frage. So, wo ist das Wir sozusagen, wo ist die gleiche Idee und wo ist sie nicht? Was brauchen auch die unterschiedlichen Menschen in der Ansprache? Also, das ist ja so, finde ich, eine der Main-Fragen aktuell, auch in der queeren Community oder so, wenn der Rechtsextremismus immer stärker wird. Also, wo brauchen wir ein Wir? Und wo hört es aber auch auf, weil es auch wirklich so ist, so ich kann mit dir nicht übereinstimmen. Sorry, aber wir haben nicht die gleiche Idee. Wir haben nicht die gleiche Zukunftsutopie. Haben wir nicht.
0: Ja.
1: Bloß weil wir beide Nazis scheiße finden.
0: Ja, genau. Und genau, ja, genau. Genau, Punkt. Das ist total toll, dass wir da an einem Tisch zusammenarbeiten können. Aber bitte keine falsche Hoffnung, dass wir für ab jetzt
1: Ja.
0: ein Startup zusammen gründen. Nein, nein, das war jetzt nur,
1: Ja.
0: das war ein Ding, was ganz gut gelaufen ist. Aber für den Rest, genau. Und ich glaube, das ist so. Diese Gedankengänge, die haben mich jetzt die letzten Jahre extrem viel begleitet hier in Leipzig, in Sachsen. Das war auch eine richtige, es war eine sehr spontane Idee für mich, hier nach Leipzig zu ziehen. Und dieses Ich gehe nach Leipzig war ein Impuls. Ich kannte hier niemanden, ich war hier noch nie vorher gewesen, ich habe Sachsen nicht gesehen. Ich habe von Sachsen gehört, aber ich meine, ich komme aus Berlin. Brandenburg ist um uns herum. So, wie schlimm kann es schon werden? Ich gehe ja auch nicht gerne in Brandenburg an der Havel paddeln, weil wenn ich da Eis essen gehen will, muss ich mir erstmal sonst was für Sachen anhören. Wie schlimm kann es denn sein?
1: Tja, und wie schlimm kann es sein?
0: Ich habe jetzt 5 Jahre. 5 Jahre fast, oder? Ich glaube fast 5 Jahre. Ich glaube, es ist mein 5. Jahr. Ich glaube, ich habe 5 Jahre geschafft. Und ich muss sagen, ich bereue nur ein paar Jahre davon in total. Das aber vor allem einfach nur, weil Hand aufs Herz, wenn ich in Ostdeutschland irgendwo groß geworden wäre, Thüringen, Sondershausen, bla bla bla, weißt du, irgendwo oder halt irgendwo bei Delitzsch oder was auch immer, und ich dann nach Leipzig gekommen wäre, hätte ich gesagt, wow, Leute,
1: Traum.
0: Traum. Aber wer halt aus Berlin kommt und sich so denkt, geil, Diversität, ne, ne, ne, kommt halt hierher und denkt sich erstmal, oh krass, oh wow. Und ich bin sehr dankbar. Leipzig hat mich unfassbar runterreguliert. Dieses Läden machen hier früher zu, es gibt nicht so viele Bars, wir haben hier krass viel schöne Natur und Seen und so. Es hat mich geerdet auf eine Art und Weise. Ich habe hier aber sehr schnell auch die Community gefunden, die ich in Berlin auch irgendwie hatte, sage ich mal, oder eine ähnliche, so dass ich mich sehr schnell zu Hause gefühlt habe. Ich habe aber am Anfang im Westen Leipzigs gewohnt und habe dann gemerkt, uiuiui, das ist aber ganz schön, das ist aber ganz schön weiß und auch richtig teuer irgendwie fühlt sich das so an. Das ist nicht so ganz das, was ich will. Ach, es gibt ja noch die Eisenbahnstraße, hinfort mit mir. Und dann bin ich auf die Eisi gezogen und habe es da dann aber aufgrund anderer Umstände, aber auch so nicht lange ausgehalten. Und ich habe es aber auf der Eisi, und das muss ich jetzt wirklich absolute Eisi-Props und gleichzeitig Eisi-Hate. Ich habe es nicht so lange ausgehalten wegen dieser angeblichen Linken. Und ich möchte sie wirklich jetzt angeblich bezeichnen, weil so viel mehr Schein als Sein. Es ist unfassbar. Es ist der Style, es ist die Sprache, es ist Adidas everywhere, es ist der Leo-Look everywhere. Aber so mal im Kiez bissle anpacke, im Kiez mal was anbieten, im Kiez mal was machen, eher nicht so. Und dann halt immer von diesen weißen Menschen, mehrheitlich weißen Menschen, diese Kritik an der Sexualisierung, die sie erfahren. Also es war mir zu eintönig. Es war mir einfach zu, naja, genug Hate. Ich bin dann wieder zurück in den Westen gezogen, wo es sauber ist und ruhig ist. Und das aber tatsächlich einfach terminiert. Ich werde jetzt definitiv Ende des Jahres nach Kanada auswandern. Und der einzige und große Wunsch meinerseits ist, dass ich mich beruhige und dass ich diesen Hass, den ich kreiert habe, und Hass ist vielleicht ein zu großes Wort, aber diese Abneigung und diese Wut und diesen Frust gegenüber dem Nichtstun vieler Menschen, gegenüber dem, ja, wir müssen da auf jeden Fall demonstrieren gehen, und demonstrieren tun sie dann, wenn Widersetzen ist, wenn es nur hohe Anzahl ist, und sonst ist dann wieder Ruhe, weil das Leben ist gerade voll anstrengend. Check ich total. Aber ich bin so on the edge, dass ich einfach merke, ich glaube, Distanz würde mir gut tun, oder ich hoffe, dass mir Distanz gut tut. Und dass ich dann vielleicht nach 4, 5, 6, 7, 8, 9, wann auch immer Jahren, vielleicht auch nach einem Jahr sage, okay, ich habe mich wieder beruhigt. Das ist doch nicht alles so schön irgendwo anders. Aber ich glaube, dass Kanada schon was anderes sein wird, alleine durch die Diversität, die auch dieses Land hat. Und ich dann einfach ein bisschen eintauchen möchte in eine auch sehr viel queer-friendlierer Gegend, einfach um was Heilsames zu erleben, mich in
1: Ja.
0: Orten zu bewegen, die nicht eurozentristisch sind. Genau, wo Europa der Kern ist und alles andere sonst nur, weiß ich nicht, Länder sind, denen geholfen werden muss und die irgendwas nicht können. Dabei haben wir das größte Problem, finde ich, mit Rechtsextremismus. Also es war eh nie weg, aber jetzt, finde ich, hat das nochmal ein ganz neues Level erreicht.
1: Ja, absolut. Da sage ich einfach mal nur ja. Also wenn diese Folge erscheint, dann stehen wir kurz vor der Wahl in Sachsen-Anhalt, wo ja prognostiziert 41% für die AfD wählen werden. Diese 41%, an die richten wir uns jetzt mal nicht, weil die werden diese Folge eh nicht hören, sondern wenn du jetzt einen Wunsch frei hättest an die Personen, die diese Folge hören, welche Verantwortung würdest du sagen, tragen alle diese Personen auch, wenn wir jetzt in einem Deutschland leben, in dem Menschen über Wegzug nachdenken müssen? Also es ist ja nicht so, dass du da jetzt so aus dir heraus Bock drauf hast, so nach dem Motto, ja, ich wollte schon immer mal irgendwo anders leben, sondern so, ich muss hier weg. Ja, vielleicht mal so.
0: Also es ist genau, ist eine große Frage. Ich glaube, da verstecken sich auch zwei Fragen da drin. Liebe ZuhörerInnen, die ihr nicht die 41% seid oder dann irgendwann die Wahlen in Sachsen sind. Ich kann euch nur sagen, ich habe Bauchschmerzen, an manchen Uhrzeiten Leipzig zu verlassen. Ich habe eine ganz, ganz, ganz tolle Community und Friends in Aachen. Das ist in der Nähe von Dessau. Und da traue ich mich zum Teil seit anderthalb Jahren jetzt zu sagen, wenn man seit einem Jahr nicht mehr alleine hin. Und früher bin ich da mit den Öffis hingefahren oder mit dem Fahrrad. Ich traue mich nicht mit dem Zug nach Dessau zu fahren, dort auszusteigen und eine Fahrradstrecke von 40 Minuten hinzulegen, weil ich Angst davor habe, Faschos zu begegnen oder in eine Situation zu kommen, die nur brenzlig ausgehen kann. Und ich kann nur von meiner Angst und meinen Sorgen erzählen und ich kann allen ZuhörerInnen nur das ganz nah ins Herz legen, dass ich weiß, dass ich nicht die Einzige bin, der es so geht. Ich würde mir einfach wünschen, dass für alle die, die danach bleiben und sagen, wir sind hier nicht wegzukriegen, wir bleiben hier und wir stellen uns dem. Ich habe in Polen die PiS-Partei ja miterlebt. Ich weiß, wie das ist, wenn zwei Wahlperioden eine erzkonservative rechte Partei an der Macht ist. Das sind zwei Wahlperioden, sind schon echt extrem lang. Es hat wehgetan. Aber manchmal braucht so eine Nation das. Und deswegen sage ich, oder kann euch nur ans Herz legen, bitte bleibt und gebt nicht auf. Ich glaube, ich bin eher an dem Punkt zu sagen, kämpft nicht, sondern versucht Dinge neu zu errichten oder supportet die Strukturen, die bereits da sind und guckt, wo ihr da eure Energie reinstecken könnt. Denn durch die politischen Veränderungen wird es Kürzungen geben, wird es Streichungen geben. Das ist ja auch etwas, was die Rosalinde gerade ganz frisch erlebt hat, dass das Queer Refugees Network Projekt komplett gestrichen wurde. Und so Lambda, eine der größten queeren Jugendnetzverbänden, droht quasi das komplette aus. Das komplette Projekt soll eingestampft werden. Und ich glaube, mein Appell wäre genau an solche Orte zu gehen oder an solche Projekte, die funktionieren, noch existieren. Guckt, ob ihr was anbieten könnt. Und wenn ihr sagt, ja, aber ich habe nur einmal die Woche Zeit oder eigentlich wäre es für mich viel lieber, was anderes zu machen, geht mit den Leuten in den Kontakt, überlegt euch, was ihr bieten könnt, macht, tut was, versucht durch die Anteilnahme an anderen Projekten mit anderen Menschen in den Kontakt zu kommen, eure Weltoffenheit beizubehalten, weil ich, wenn ich mir das Thema strukturellen Rassismus und Diskriminierungsformen angucke, einfach sehe, wie schnell das funktioniert, dass Menschen voreingenommen sind, Stereotype glauben und ja, in einem Menschen einfach das Schlechteste zeichnen können. Und ja, zu meinen, also ne, zu so als meine kleine Entschuldigung, tut mir leid, dass das auch euch jetzt erwischt hat und dass auch ich jetzt sage, ich habe gerade keinen Glauben daran. Aber es ist, ja, es ist düster und es fühlt sich für Menschen, die keinen Ausweg haben, an manchen Orten irgendwie zu verschwinden. Ich bin mit meiner Hautfarbe nun mal, ja, on the display. Ich kann nicht einfach so reinblenden und mir komplett schwarze Klamotten anziehen, mich in Sachsen bewegen oder in Sachsen-Anhalt oder in Thüringen und die Leute wissen nicht, ob ich eine Linke oder eine Rechte bin. ich wünschte, aber das funktioniert nicht. Und wenn ihr irgendwo die Möglichkeit habt, einfach zu verschwinden und Strukturen zu supporten, die euren Support brauchen, die sich gegen Rechtsextremismus engagieren, die für ein offenes und vielfältiges Deutschland sind, dann bitte macht was. Also dieses Nichtstun und in die Starre zu gehen, ich glaube, das ist der Tod von uns allen. Quasi. Punkt. Sehr, sehr frustrierender letzter Punkt. Aber das ist gerade das, was ich zeichne und das ist das, was ich fühle. Und ich, genau, ne, es ist ja trotzdem so, dass ich mir noch wünsche, irgendwann zurückzukommen und irgendwann hier zu sein, weil ich bin schon eine deutsch sozialisierte Person. Ich liebe es, an einer Anzeigetafel zu sehen, dass die Tram in 3 Minuten kommen soll. Leute,
1: Ich
0: das.
1: finde, du brauchst keine Legitimation, um den Wunsch zu haben, wieder zu den großen Freundeskreis oder ja, du hast auch Aachen und hier deine Freundin oder auch in Berlin oder so genannt, zu denen auch zurückzukehren. Also so Punkt.
0: Ja.
1: Und genauso auch zu gehen. Also Statistiken zeigen ja, dass immer mehr Menschen gezwungenermaßen darüber nachdenken. Und ich finde, diese Verantwortung tragen nicht die 41%, sondern alle. Also mich inklusive. Also ist mir, da sehe ich mich ganz klar auch in der Verantwortung, zu sagen, wie konnte es so weit kommen? Das ist auch meine Verantwortung. Und das ist nicht die Verantwortung nur von Menschen, die rechts wählen, dass es so weit kommen konnte.
0: Ja, ich glaube, das ist
1: Ja.
0: so, die Frage ist so vielschichtig, weil
1: Ja.
0: also ich habe auch mit Leuten zu tun, wo ich das Gefühl habe, ah krass, du stehst mir total nah, aber dieses nahe Gefühl kommt eher durch Vertrauen. Also, und Vertrauen ist dadurch, ne, dass wenn ich wütend bin, ich meine Wut rauslassen kann, wenn ich traurig bin, ich aufgefangen werde, wenn ich glücklich bin, ich mein Glück teilen kann und es wird so, ne, also da ist eine Resonanz und es kommt was zurück und die Leute freuen sich für mich mit. Und das schafft so Vertrauen, das schafft Beziehung, das schafft eine Bindung. Und zeitgleich wird es aber immer Momente geben, in denen, wenn ich mit Menschen über meine Themen spreche, dass da halt was zurückkommt, was nicht stimmig ist. Und ich mache es jetzt nochmal an einem kleinen Beispiel. Einer meiner engeren Friends hier in Leipzig, ich habe viel mit ihm zu tun. Wir wohnen auch zusammen und haben echt eine sehr intense Beziehung quasi aufgebaut. Und ich dachte, ich kann das einfach ganz lapidar mit ihm teilen, dass ich so gemeint habe, du pass auf, ich habe das Gefühl, also das frustriert mich extrem, dass ich hier auf Partys bin, dass ich hier unterwegs bin und dass mich niemand anspricht. Wirklich niemand. Und wenn man mich auf einer Party sieht, dann weiß man, da ist Deborah. Da, man hört mich, man sieht mich, ich bin aktiv, ich bin extrovertiert. Wenn ich nicht an der Bar stehe, dann stehe ich, also ich bin präsent und ich spreche gerne mit Leuten, ich mache gerne Witze mit Leuten. Und dann habe ich gesagt, also nach meinem Wissen und auch dem, was jetzt meine Bachelorarbeit mir gezeigt hat, gibt es nun mal diese bestimmte Kategorisierung im Kopf, wo Menschen Angst vor ihrem eigenen Rassismus haben und deswegen eher lieber meiden, mit mir in den Kontakt zu gehen, weil sie bloß nicht in irgendein Fettnäpfchen treten wollen. Und das ist nun mal rassistisch, sorry to say, aber ich kann das gerade nicht mehr. Ich kann das gerade nicht mehr entschuldigen, dass ich mich bewege. Und ich weiß, es ist total hart, dass ich das jetzt sage, aber ich habe Friends, die werden sexualisiert von Party zu Party, sogar mehrfach auf einer Veranstaltung. Und ich mir so denke, hä, krass, mir passiert einfach nichts. Mich spricht ja nicht meine Person an und fragt nach meiner Nummer oder macht mir ein Kompliment. Einfach nichts. Wie kann das sein, dass ich hier in Sachsen sowas erlebe? Und habe ihm das halt mitgeteilt und er war dann so richtig, ja, aber kann es nicht sein, dass du einfach nicht so offen bist fürs Flirten? Also es hat so krass was in mir gebrochen, dass ich erstmal unterwegs war und dachte, okay, ja gut, vielleicht muss ich mich einfach ein bisschen mehr öffnen im Flirten. Vielleicht bin ich einfach zu sehr gestrickt, Spaß zu haben. Also so viel zum internalisierten Dasein, ne? Und so viel zu diesem, okay, welche Beziehungsebene braucht es nun mal, damit das, was ich dir versuche zu erklären, Beziehungsarbeit ist oder halt Bildungsarbeit? Und
1: Ja.
0: das ist jetzt so ein Beispiel, wo ich danach dann noch mal voll mit ihm gesprochen habe und dann so gemerkt habe, boah, warte mal. Oh, die Arbeit, die ich hier gerade reinstecke, das fühlt sich an wie Bildungsarbeit, sollte es aber
1: Ja.
0: nicht sein, weil wir eigentlich eine andere Beziehungsebene haben. Und das ist, ja,
1: Ja,
0: das.
1: verstehe ich. Ja, wir könnten, damit haben wir gestartet.
0: Ja.
1: Und damit müssen wir, glaube ich, langsam auch zum Schluss kommen. Schon gesagt, wir könnten darüber eine Tagesfolge machen. Und irgendwie hätte ich jetzt Bock, einfach weiter und weiter, weiter mit dir zu reden, solange du das nicht als Arbeit empfindest. Aber vielleicht machen wir den Sack für das Erste zu und hängen einfach irgendwann mal nochmal eine Folge dran, wenn du nochmal Bock hast, aus
0: Finde total
1: Kanada.
0: geil. Vielleicht kommt ja noch mal ein bisschen mehr zustande in den nächsten Folgen und dann können wir da noch irgendwo
1: Ja, oder wir
0: was.
1: machen mal eine Auslandsfolge.
0: Ja! Und dann
1: Wie
0: erzähle
1: ist es?
0: ich, ob es so viel besser ist.
1: Ja, am Ende der Würzbar haben wir ja die Kategorie konsumierbar, wo einfach die GästInnen noch ein bisschen was empfehlen können an Personen, Initiativen, Büchern, Serien, Podcasts oder so, die meine GästInnen irgendwie gerade bewegen oder die was in der Vergangenheit mit ihnen gemacht haben, zu dem Thema related. Und ich dachte mir, vielleicht hast du da ja jemanden oder etwas in petto. Konsumierbar.
0: Ja, total. Ich gucke gerade meinen Bücherstapel an und es ist mir direkt was in Sinn gekommen. Ich muss da mal kurz reingreifen. Zu empfehlen habe ich auf jeden Fall das Buch von Natasha R. Kelly, Schwarzer Feminismus. Wer Lust hat auf nicht so einfache, etwas forderndere Texte, so Grundlagentexte zum Thema Schwarzer Feminismus, sehr zu empfehlen. Großartige Professorin jetzt auch an einer Hochschule. Zucker, afroqueere Gedichte und Essays, schwarz-rund. Es hat sich auserklärt. Das ist auch ein ganz kleines, süßes Büchlein mit tollen Gedichten. Ja, und dann halt eben Essays, die so runtergehen und wirklich einfach was für die Seele sind. Habe ich als Geschenk bekommen von einer guten Freundin. Sehr zu empfehlen. Sehr, sehr, sehr zu empfehlen. Mohammed Amjahid, das ist tatsächlich, glaube ich, so der Influencer, den ich auch, den kann ich noch empfehlen. Der macht immer geile Kochrezepte, postet dazu auch noch nice politische Klatschen und schreibt einfach unfassbar geile Bücher, die sich so leicht weglesen und die aber einfach bilden. Und eines der Bücher, die ich nicht nur vom Cover, guck dir das mal an, wie geil ist das denn
1: Traumi,
0: bitte?
1: Leute direkt alle googeln.
0: Let's talk about Sex, Habibi, Liebe und Begehren von Casablanca bis Kairo. So heißt das Buch von Mohammed. Ganz, ganz, ganz toll. Richtig geil. Zieht's euch rein. Also auch wirklich einer der klügsten Köpfe, die mir so begegnet sind in diesem Reich des Instagrams. Und einfach, weil ich mich jetzt durch meine Mitmenschen sehr viel mehr mit dem Thema Disability auseinandersetze. Ein englisches Buch von Johanna Hedwa, How to Tell When We Will Die. On Pain, Disability and Doom. Das ist eine krasse englischsprachige Auseinandersetzung mit der Gesellschaft, wie sie Menschen, die behindert werden, systematisch stigmatisiert, ausgrenzt. Und ich glaube, so das, was ich am wichtigsten fand, ist, uns alle interessiert Disability nicht, bis wir davon betroffen sein werden. Und das Wissen darüber, dass es uns alle treffen wird, ja, das hat mich mit diesem Buch nochmal ganz, ganz, ganz anders getroffen und berührt. Und deswegen möchte ich das allen ans Herz legen, die durch die Welt laufen und sagen, solange alles gut ist, YOLO, denkt alle ein bisschen mehr für andere Leute mit. Okay, danke.
1: Ja, vielleicht noch als kleiner Hinweis ganz zum Schluss. Es gibt schon eine Folge, einfach weil wir das Thema heute auch gestreift haben, zur Fettfeindlichkeit oder Fettaktivismus mit Judith Schreier. Einfach auch eine extrem tolle Person. Also wenn ihr die noch nicht gehört habt, dann hört da nochmal gerne rein. Vielen, vielen Dank, Deborah, dass du da warst. Ich habe echt so das Gefühl, wir haben es nur ansatzweise gestriffen, das Thema. Danke, dass du da warst.
0: Danke, dass ich da sein durfte und Shoutout an alle, die darüber nachdenken, ob sie die Dinge machen sollten und umsetzen sollten, die sie so in ihren Köpfen haben. Bitte tut es. Irgendwo wird irgendwer sitzen und sich denken, geil, was für eine Inspiration, hab richtig Bock drauf. Deswegen, Pauline, danke, dass du das machst und danke, dass ich hier sein durfte und mehr davon. Strahlt alle mal eine Runde mehr. Ich mag's.
1: Selber.
0: Women's Bar.

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2: Hallo Internet, was geht ab? Hier ist Call It A Day, mein Name ist Jan Oben und ich freue mich wie immer, dass ihr mit dabei seid. Der Sommer geht zu Ende, das heißt, es gibt eine neue Staffel von Call It A Day. Wir sind wieder für euren Feierabend da. Die Idee der Sendung ist, den Gästen die Aufgabe zu geben, euch am Arbeitsplatz abzuholen und ins Wochenende zu leiten. Ich habe mir für diese Staffel gedacht, dass das doch eigentlich ganz geil wäre, schon mal ein paar Leute vorab einzuladen. Und das hat tatsächlich ganz geil geklappt, sodass ich jetzt schon ein paar Sachen in Aussicht habe für euch. Den Anfang dieser Staffel macht dieses Mal Anna Cainelli für euch. Sie ist Mitglied der Epic Crew aus Köln. Wir hatten hier Amsel schon mal zu Gast, sie ist somit das zweite Teammitglied. Wir haben uns kennengelernt, weil wir in Aachen beim Pilot Radio nacheinander aufgelegt haben. Auch sehr sweete Radiostation. Hört da gerne mal rein. Ich habe ihren Sound sehr gefeiert und freue mich dementsprechend, dass sie auch für diese Sendung einen Beitrag gezaubert hat. Ich habe schon mal reingehört und mir hat es sehr gut getaugt. Von daher wünsche ich euch viel Spaß und einen schönen Feierabend.

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Liebe Leute, das war's für heute mit Call It A Day. Schön, dass ihr dabei wart. Das Set heute kam von Anna Cainelli aus Köln. Dringend auschecken, sie hat auch eine eigene Sendung bei Call Shop Radio. Das lohnt sich auf jeden Fall. Zum Nachhören gibt es die Sendung wie immer bei Soundcloud. Und ergänzend wird es noch zwei Albumtipps für euren Feierabend geben. Dazu guckt gerne auf unserem Instagram-Account vorbei. Liebe Grüße, bis zum nächsten Mal. Ich wünsche euch was. 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
1: Und guten Abend, wir begrüßen euch zu einer weiteren Episode von DDG on Air, eurem Leipziger Flinter Bass Music Radiosender. Heute haben wir wieder zwei ganz besondere Gäste am Start, und zwar sind das die Vota und die Retex. Beides zwei ganz besondere DJs aus der Leipziger Bassmusikszene, die nicht nur selbst auflegen, sondern auch anderen Flinter-Personen das Auflegen beibringen im Rahmen des Flinter-Kollektivs Equalize, das ja Flinter-DJ-Workshops anbietet und auch ja immer noch die Leipziger Szene versorgt mit vielen neuen Flinter-DJs. Genau, und die zwei werden uns heute auf jeden Fall auch wieder schöne Bassmusik präsentieren. Wir fangen an mit Vota. Ich habe gehört, es wird vielleicht ein bisschen Dubstepy, vielleicht ein bisschen Halftime und auf jeden Fall Drum and Bass. Und wir freuen uns ganz sehr drauf. Und los geht's.

Und das war Wota. Vielen Dank für dieses sehr energetische Set. Damit haben wir auf jeden Fall Danger Kottendorf ganz schön in Stimmung gebracht hier. Der Container ist abgehoben, auf jeden Fall. Ja, und jetzt freuen wir uns auf ein wahrscheinlich genauso energetisches Set von Retex. Yes, let's go.

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0: Danke, Jens Ho.
1: Moin Moin, herzlich willkommen. Ja, wir haben mal wieder direkt mit dem Opener gestartet. Ja, ich hoffe, euch geht es auch gut.
2: Herzlich willkommen. Du hast mich noch gar nicht gefragt, wie es uns geht.
1: Warte. Also gerade habe ich die ZuhörerInnen angesprochen. Ihr seid gleich dran. So. Hallo Lies.
2: Hallo Dan.
1: Jetzt, wo du dich so ins Spiel bringst.
2: Entschuldigung.
1: Anime ist auch da.
0: Ja, mir geht's auch gut.
1: Die letzte Sendung zum Thema Police ist hoffentlich ausgestrahlt, ist aber noch nicht online gewesen.
0: Ja.
1: Müssen wir nochmal nachsetzen. Wir
0: müssen noch einiges nacharbeiten.
1: Und letzten Monat war dann einfach zu viel Engpässe hier, terminliche Engpässe. Organisatorische Gründe nennt man das. Denn hier ist ja im Sphere Sommer, ist hier immer am Wochenende immer relativ gutes Programm, wo man sich Getränke holen kann und natürlich hier gute Musik hören. Und da sie gute Musik verlangt haben, haben sie uns natürlich wieder ausgeladen.
2: Wirklich?
1: Nein, wahrscheinlich haben die irgendwas Massentauglicheres als Liedermacher-Zeug verlangt. Nein, es hat einfach nicht gepasst. Aber wir wollten euch darauf hinweisen, dass hier im Sommer was geht. Sphere Sommer kommt hin und wieder einfach vorbei.
0: Polygraphenplatz.
1: Container vor der Ostwache.
0: Ja.
1: Wie heißt das?
0: Polygraphplatz oder so.
1: Okay.
0: Glaube ich.
1: Ich glaube es jetzt und glaubt es mit mir. Aber heute haben wir das Thema Gefühle. Und deswegen wollte ich euch fragen, wie fühlt ihr euch?
0: Gut. Danke. Gut.
1: Lies? Danke, gut, sagst du?
2: Danke.
1: Du sagst auch danke, gut?
2: Ich bin mir nicht so sicher. Jetzt guckst du so, jetzt bin ich mir gar nicht mehr so sicher.
0: Das ist ja eine schwierige Frage. Ich habe im Therapiekontext, da kommt die auch immer so. Und dann sagt man, müde. Und dann sagt er so, ja, ist jetzt eigentlich eher weniger ein Gefühl, so was Körperliches.
2: Also, ach so, deswegen hast du das gleich gesagt, als ich meine These aufmachen wollte über Emotionen und Gefühle und was Müdigkeit davon ist, ob es überhaupt reinfällt. Da hast du ja wie aus der Pistole geschossen gesagt, das ist was Körperliches mit einem leicht aggressiven Unterton.
1: Wenn ich gefragt werde, wie es mir geht, sage ich meistens normal und wenn die dann weiterbohren, sage ich normal schlecht.
0: Wie immer halt.
1: Ja.
0: Ne?
1: Genau. aber heute ist besonders gut. Okay, nein. Es geht mir normal schlecht, aber hin und wieder habe ich helle Momente. Ja, und so wird es auch hier in dieser Sendung gehen. Wir wollen nämlich so verschiedene Gefühle behandeln. Ist ja relativ ein breites Thema, haben wir gar keinen Anspruch, alle abzudecken. Aber wir wollen ein bisschen darüber quatschen und natürlich viele gute Songs hören. Ich habe aber festgestellt, viele
2: Wir wollen sie auch fühlen, stimmt's?
1: Also das Feeling kommt auf jeden Fall dabei rüber, hoffe ich. Wollt ihr noch, ich habe solche tiefgreifenden Fragen wie, was verbindet ihr mit Gefühle oder so allgemeine Stimmung. So. Früher war ich nämlich viel besser drauf, da habe ich immer gesagt, ich bin eher so auf einer Hochebene und mir geht's. Mein Grundtenor ist durchweg positiv, das hat sich irgendwann geändert, als sich der Wind gedreht hat. Aber die Frage, wir meinen halt trotzdem diese wechselnden Gefühle, so eine durchgehende Grundstimmung ist ja gefährlich. Aber ich nehme hier, glaube ich,
0: auch... Ja, die meisten Gefühle sind ja auch eher immer so kurzfristig, temporär. Also wenn ich mal eine Wut habe, jetzt so akut, dann ist die vielleicht auch nur ein paar Sekunden lang. Selten, dass sie länger ist.
2: Oh nö.
1: Ich dachte, ich werde angerufen, aber...
2: Du bist...
1: Gott sei Dank habe ich keine Kontakte.
2: Der Anime erzählt gerade was über seine Gefühle, Mann.
1: Entschuldigung. Das war ein anderes. Ich wollte.
0: Das Zehnzählen hat meine Mutter mal gesagt.
1: Entschuldigung. Wo waren wir, bevor ich dich unterbrach?
2: Ich wollte gerade fragen, wie es mir geht, wenn ich mit. Oh, Moment mal. Ich werde hier gerade heftig eventuell angerufen. Moment mal. Stopp jetzt.
1: Okay. Wir sind wieder ganz im Moment. Wie war das mit deinen Gefühlen, Anime? Warte, ich fasse dich dabei an.
0: Die sind
1: an.
0: Ja meist temporär, sage ich.
1: Danke.
0: Immer nur eher kurz. Man fühlt sie ja nur kurz. Ja. Aber sie sind ja auch notwendig, weil sie drücken ja etwas aus. Man sollte sie nicht verdrängen, sondern zulassen, darüber reflektieren, warum sind sie da.
1: Stopp.
0: Kommt alles später noch,
2: das
0: ne?
2: Das will Hans noch selber sagen. Genau.
1: Nee, also bei jeder Überleitung werden wir wahrscheinlich sagen, dass man seine Gefühle respektieren soll. Deswegen auch bei dieser Überleitung. Und jetzt wollen wir aber langsam mal einsteigen mit Anima Heart von Annette Lausanne. Davon habe ich sogar eine CD zu Hause. Hättest du mir das gesagt, hätte ich CD mitgebracht.
2: Du hast doch gerade noch die als so eine Art blonde Popschlampe bezeichnet. Wie kannst du jetzt eine CD von der zu Hause haben?
1: Okay. Es gab mal jemanden, der habe ich die CD geschenkt.
2: Oh nein!
1: Und dann hat die mir gesagt, dass sie
0: kannst du wieder haben.
1: Zu jung ist für CDs. Und so kam das Geschenk. Und so kam dieses Gerät.
2: Zu jung.
1: Diese jungen Leute von heutzutage haben doch nur noch ihren Spotify-Account und klicken sich da die ganze Zeit durch. Und die haben ja auch gar keine Medien. Die wissen gar nicht mehr, oh, hier, das was war ein Album früher nochmal? Die wissen nur Playlist, was eine Playlist ist.
2: Oh, stimmt, es gibt ja gar keine Konzeptalben mehr, die, also
0: doch, das gibt's
2: ja,
0: noch.
2: Also es gibt noch Konzeptalben, aber wenn man wirklich viel Spotify hört, kommt man nicht mehr in den Genuss von konzeptueller Musik im Ende.
1: Ey, die hat mich echt angeguckt, als ob ich aus der Steinzeit komme.
0: Aber süß, dass du Annette Lausanne verschenkst. Los, lass uns reinhören in den Track.
2: Ich will auch mal reinhören in Annette Lausanne. Besonders schön ist es immer, sich mit den Gefühlen von anderen zu beschäftigen, fällt mir gerade auf.
1: Schön, dass ich so viel Belustigung hervorrufe.

0: Sehr gut, es gibt Sinn. Du wolltest was sagen, Lies.
1: Wir haben gerade angefangen, uns über das Lied zu unterhalten und ich musste natürlich sagen, dass es textlich nicht schlecht ist. Ja. Dass die, glaube ich, auch jemand ist, die irgendwie ihrem Stil ganz treu geblieben ist. Und die hat eigentlich, glaube ich, immer ganz nette Sachen gemacht, die gar nicht so poppig, oberflächlich waren, wie man denken könnte. Ich würde sie trotzdem privat nicht hören und auch zu keinem Konzert gehen. Aber wenn ich sie mal höre, macht es mich nicht so aggressiv wie andere Sachen aus der Sparte.
0: Also man muss sagen, sie hat textliche Tiefe, aber halt Pop.
1: Danke, Dan, dass du dich kurz gefasst hast.
0: Ja, es ist also, dass manche Lieder denke ich mir, wow, und dann höre ich es mir an und dann, oh. Aber die Texte ist nicht schlecht. Vielleicht sollte ich mir mal ein Lyrikband von ihr holen.
1: Ich habe nämlich gerade gedacht, an sich ist es keine schlechte Sache. Es wäre bestimmt ein schönes Gedicht auch geworden.
0: Ja.
1: Wirklich wahr.
0: Danke für dieses schöne Gedicht, Annette.
1: Anime.
0: Danke, Anime, für diese Empfehlung. Ja, ich hoffe, du warst für diese Platzierung zufrieden.
2: Danke, ja, ich war dankbar.
0: Das andere Lied, was ich eigentlich wählen wollte, hat Gefühle als Verbindung zwischen Menschen angesehen. Aber man muss ja, auch wenn sie einander verbinden, ist es ja nicht immer dasselbe Gefühl, was beide Menschen empfinden durch die Verbindung. Das ist halt das Schwierige. Aber das Coolste ist, wenn es wirklich so ein geteiltes Gefühl ist, also in Anführungszeichen das gleiche, genau das deckungsgleiche Gefühl auf beiden Seiten ist ja sehr unwahrscheinlich. Aber wenn das tendenziell gleiche Gefühl geht, kann sich das schön potenzieren und addieren. Und man sagt ja immer, geteilte Liebe ist doppelte Liebe oder?
1: Keine Ahnung.
0: Okay, keine Ahnung.
1: Ich weiß, also ich frage mich gerade, wie das ist, weil ich besuche passenderweise gerade ein Seminar zur Emotionssoziologie und da haben wir uns ganz viel unterhalten und was ich besonders spannend fand, war vor allem nicht nur die Liebe, die sich da zwischen Leuten potenziert, sondern inwiefern Gefühle erlaubt waren und verschiedenen Sachen, welche Gefühle gab es und welche durfte es nicht geben und gibt sie dann wirklich nicht oder sind die eh schon alle da oder ist es einfach normal, dass unsere Großeltern nicht weinen? Weil sie dieses Gefühl, haben die das nicht? Oder drückt sich das nur anders aus? Oder was für Emotionen waren über Jahre hinweg erlaubt und tragbar? Und sind es auch heute? Weil zum Beispiel in den sozialen Medien wird heftig viel geweint. Vor ein paar hundert Jahren hätte man wahrscheinlich nicht mal als Mann irgendwo auf der Straße einsam versuchen können zu heulen, ohne dass jemand gesagt hat, ach du Scheiße.
0: Also es ist gut, dass das im soziologischen Rahmen diskutiert wird, weil letztendlich das sind ja absolute soziale Konstrukte, wo also letztendlich ist natürlich Schwachsinn, jeder Mensch hat alle Gefühle, also obwohl natürlich manche...
1: Wenn sie halt keinen Namen haben, ist es glaube ich super schwierig herauszufinden, was es ist. Auch wenn sie die Grundlage eines jeden Pop- und Rocksongs bilden.
0: Also ja, das ist tatsächlich das Gefühl. Deswegen empfehlen wir auch euch immer darüber, über eure Gefühle zu reden. Weil tatsächlich allein alles, was man benennen kann oder letztendlich, was man ausformulieren will, das differenziert sich halt dadurch aus. Das heißt, wenn ihr über eure Gefühle sprecht, differenziert ihr tatsächlich euer emotionales Empfinden aus, würde ich sagen.
1: Teils, teils. Man oder kann sich Gefühle auch einbilden.
2: Das ist auf jeden Fall eine Grundlage, das zu reflektieren, weil man es eben benennen kann.
0: Und ihr sensibilisiert euch in die Richtung. Ja, das ist auf jeden Fall ganz wichtig. Würdet ihr denn sagen, so eine gegenseitige Verbindung ist notwendig, um zu fühlen? Weil ich glaube, nur, also man, die Gefühle brauchen halt die Verbindung zwischen Menschen. Ist halt die Frage, ob ein Mensch alleine fühlen kann. Also da super konstruierte Geschichte.
2: Das ist ein interessanter, also ist ein wirklich interessanter Punkt. Ich denke schon, dass es... Aber kann es nicht genau sagen, weil ich ja auch ein sozialisierter Mensch bin, ne?
0: Ja, ja.
2: Aber ich denke auch, ein einsamer Mensch, also ein Mensch alleine ohne Menschen, würde irgendwelche Gefühle fühlen.
1: Kommt drauf an, wann. Ich glaube, das habe ich schon mal.
2: In Relation setzen vielleicht. Also es geht ja gerade in der Erziehung von Kindern, gerade im kleinsten Alter ja darum, auch eben die Emotionen zu regulieren oder dem Kind beizubringen, die Gefühle zu regulieren und auch benennen zu können. Ich glaube, das sind so eine Grundmechanismen im Leben überhaupt, ne? Und da schließt sich an, ja, unsere Großelterngeneration, die sind ja ganz anders erzogen worden. Die wurden eben, wenn sie negative Emotionen hatten, ignoriert, alleingelassen. Und das hat natürlich auch ganz viel mit denen gemacht, ne? Und vielleicht können sie deshalb auch später gar nicht so sehr ihre Gefühle wirklich überhaupt erkennen, erfassen und damit umgehen.
0: Aber ich glaube, es macht...
2: Das ist das Problem in der Generation.
0: Ich glaube, es macht aber allgemein mit dir was und es macht mit dir was Verheerendes, wenn jemand zu dir sagt, du darfst dieses Gefühl nicht haben.
1: Voll. Auf jeden Fall.
0: Es ist also unabhängig davon, ob es der falsche Zeitpunkt ist, ob derjenige denkt, dass ihr anscheinend das falsche Geschlecht für diese Emotion habt oder irgendwas anderes. Also das ist absoluter Quatsch und es letztendlich, du sagst ja, es verhindert die Emotion nicht, aber es verhindert die Auseinandersetzung, die Aufarbeitung und alles, was in Zusammenhang mit Emotionen wichtig ist, verhindern Tabus. Ich hoffe, das hat dein Dozent auch gesagt.
1: Wir reden über so andere spezifischere Sachen wahrscheinlich noch so ein bisschen um Familie und über Zeiten, in denen Gefühle so und so gedeutet wurden oder in denen Geisteskrankheiten so und so gedeutet wurden und jetzt nicht mehr, es ist immer jede Sitzung ganz anders. Das ist eine Dozentin, aber was ich noch sagen wollte, das habe ich bestimmt schon mal gesagt, ist mir nur gerade eingefallen. Vielleicht habe ich sogar in der Sendung schon gesagt. Es gab irgendwann im Mittelalter dieses Experiment, wo irgend so ein reicher Typ die göttliche Sprache herausfinden wollte, mit der die Menschen geboren werden. Und dazu hat er mehrere Kinder von Ammen pflegen lassen, denen es untersagt war, mit denen Kontakt auszunehmen, außer zur Fütterung, und die nicht gesprochen haben. Und keine Emotionen wurden diesen kleinen Babys gezeigt. Und die sind alle gestorben, komplett. Diese ganze Riege an Kids. Und deswegen bin ich, und wegen vieler anderer Sachen, auf jeden Fall der Meinung, dass auch einsame Menschen, dass die bestimmt auch Emotionen haben, aber dass die auch verkümmern können und dass sie sich auch zurückbilden können, inwiefern man über Emotionen reden kann, inwiefern man das zeigen kann und inwiefern man dann wieder Emotionen annehmen kann.
0: Später spielen wir noch ein super Lied zur Einsamkeit, darüber reden wir dann. Aber jetzt wollen wir erstmal zusammen traurig werden.
1: Oh nein.
0: Und zwar mit Bettina Wegner.
2: Okay. Ah.
0: Ja. Geteilte Traurigkeit ist vielleicht dann auch gar nicht so schlimm. Also ist auf jeden Fall hilfreich, dass man das Gefühl hat, dass es dieses Gefühl auch von anderen empfunden wird. Wir spielen ihr viertes Album mit dem Titel Traurig bin ich sowieso, und so heißt auch das Lied von 81. Go.
3: Das nächste Lied ist ein Plädoyer für die Traurigkeit, weil ich glaube, dass Trauer oder Traurigkeit zu den Gefühlen von Menschen gehört und dass man deswegen auch das Recht haben muss, dieses Gefühl offen und öffentlich zu zeigen. Ich bin manchmal nach Konzerten gefragt worden, warum meine Lieder nicht so richtig optimistisch klingen. Ich habe sehr lange darüber nachgedacht und dann habe ich mich schließlich damit getröstet, dass wir im Zeitalter der Arbeitsteilung leben und den Rest besorgen fast all meine anderen Kollegen. Ich glaube auch, dass Trauer oder Traurigkeit unter bestimmten Situationen und Umständen ein ganz produktives Gefühl sein kann, weil wenn eine Menge Leute über die gleichen Sachen traurig sind, dann können sie vielleicht irgendwann zusammen wütend werden und dann kann sich auch was ändern.

0: Das geht dann immerhin noch so. Kommt drauf an. Es gibt so eine schleppende Traurigkeit, die einem überall reinkriegt und einen verfolgt, wie so Schneematsch. Und dann gibt es halt wirklich so eine heilsame Traurigkeit auch. Oder mehrere andere Traurigkeiten noch.
1: Nee. So akute Traurigkeiten, so Mitleidstraurigkeiten, wenn ich an Gaza denke oder Ukraine. Oder an die armen Familien von den subsidiär geflüchteten Menschen. So hatte ich heute auch auf Arbeit so also einen Moment, wo ich wirklich auch tiefe Trauer mitempfunden habe mit dem Menschen, der da irgendwie jetzt für die nächsten 2 Jahre, also noch länger warten muss, schon 4 Jahre gewartet hat oder seine Familie nicht gesehen hat.
2: Ja, ich glaube, das ist auch, ey, diese Ungewissheit ist auf jeden Fall.
0: Ist man dann noch traurig oder ist man dann einfach nur, ich weiß auch nicht, dann ist man doch in so einer absoluten Zwischenwelt, dann
2: also
0: ist man.
2: Ich würde tatsächlich sagen, da ist der Einfluss der Zeiten ganz erheblicher, so letztendlich diese temporäre Traurigkeit, die ist super wichtig und befreiend und so weiter, auch ja, nicht nur um was zu fühlen, sondern auch einfach um so eine ethisch-emotionale Positionierung oder Traurigkeit ist auch, finde ich, einfach so, was berührt mich allgemein emotional, so, also welche Themen, welche Sachen lasse ich überhaupt an mich rankommen. Und das ist super wichtig, wenn man traurig ist. Ist das eigentlich ein Zeichen, dass ihr viel an euch rankommen lasst und da auch sensibel seid? Aber problematisch wird es natürlich wirklich, wenn es andauernd ist, so wie Lies es schon angequatscht hat, wenn es dann halt so ein überdauerndes Gefühl wird, aus dem man halt auch nicht mehr rauskommt, weil letztendlich diese lähmende Wirkung ist dann auf Dauer sehr schwierig, wobei sie, wenn sie temporär ist, halt auch eine sehr gesunde Auszeit sein kann. Wir wechseln jetzt zu andauernder Traurigkeit und kümmern uns jetzt um den Kummer.
0: Oh Mann, der Kummer.
2: Der Kummer und das super Lied, das ist eins meiner Favorites in dieser Sendung, obwohl ein späteres noch ebenso krass ist. Aber wir hören jetzt erstmal Gerd Gundermann und Kummer von seinem Album Männer, Frauen, Maschinen 1988. Super genial, hört euch das ganze Album an. Aber hier jetzt erstmal nur den Kummer.

0: Das war es schon.
1: Oh ja, eigentlich passt es. Eigentlich wollte ich hier meine MitmoderatorInnen zwingen, das Lied sich anzuhören, aber dann wurde ich doch angequatscht. Aber
2: Plasmaspenden ist auch wichtig.
1: Für eine solidarische Angelegenheit, die eigentlich gut zum Thema passt. Das ist ja toll. Entschuldigung. Ich wollte mich hier kurz... Es kommt noch ein Song danach. Oh, toll. Hier, das kommt danach. Hier, aber von denen. Findest du auf diese...

0: Internet, auf dieser Videoanbieter.
1: Wir können weiter über Kummer reden.
0: Kummer, was ist ein Kummer überhaupt? Ich habe gesagt, es ist andauernde Trauer mit
1: ja,
0: noch
1: Kummer
0: ein bisschen
1: Trübsal dazu.
0: Kummer
1: würde ich auch als ständigen Begleiter abtun, wenn man Liebeskummer... Kummer mit Sachen. Kummer ist ein wirklich, ist ja schön, sitzt hier hinten drauf und trägst immer mit wie so einen kleinen, fetten, grauen Hund.
0: Und heftig, ja, heftig Belastung und Trübsal und geht nicht so einfach weg.
1: Trübsal,
0: und manche kognitive Emotionstheorie sagt eh, dass hier Traurigkeit schwer zu bewältigen ist und die anderen alten Ordnungen zu der kommen später noch. Eigentlich wollte ich jetzt hier über den Weltschmerz reden, denn wie ihr gehört habt, ging es in dem Lied um Weltschmerz. Ist halt die Frage, wie man diesen Weltschmerz an sich herankommen lassen kann, beziehungsweise welchem Verhältnis halt dieses entfernte Leid hat zum eigenen Leid, weil letztendlich das weit entfernte Leid ist natürlich, wie wir alle hier wissen, ist natürlich unendlichfach größer und unsere marginalen, kleinen Schwierigkeiten, die kleinen Sachen, die uns emotional täglich runternehmen, nehmen wir ja teilweise viel stärker wahr. Das ist auf jeden Fall krass, dass so emotional, ich glaube, so Gefühle sind halt auch, ob sie bei dir ankommen, ist halt auch so ein bisschen wie eine Welle. So wenn es nah an dir dran ist, dann wirst du halt viel stärker davon mitgenommen.
1: Ich glaube einfach, wenn ich auch was sagen darf.
0: Entschuldigung, ich rede, ja, ich höre auch zu.
1: Ich glaube, man kann Leid überhaupt nicht vergleichen. Es geht nicht, weil jeder fühlt das genau, was er in dem Moment fühlt. Und in dem Moment ist jeder sich selbst der Nächste. Und es ist natürlich, man weiß natürlich, dass es natürlich, man lebt in einem Land, in dem ist alles zum Beispiel relativ okay. Aber man leidet heftig darunter, dass irgendwas nicht klappt. Man hat sein Studium irgendwie verkackt oder man hat heftig Liebeskummer. Und in diesem Moment kann man dieses Leid nicht mit anderen Leiden vergleichen. Jedenfalls nicht man selber, wenn man das gerade fühlt, glaube ich. Man kann auch, also auch, und wenn Leute das versuchen, kommt immer, glaube ich, was relativ Furchtbares bei raus. Zum Beispiel, wer ist jetzt kränker? Weil dann ist an dieses Leid irgendwas geknüpft, wie so eine Art, hey, wem steht denn jetzt etwas zu? Weil wem geht es schlechter? Und das ist eine ganz krasse und fast selten zu beantwortende Frage, außer von Außenstehenden. Man selber kann das, glaube ich, gar nicht. Wellenartig und damit, was du gesagt hast, gehe ich natürlich trotzdem mit. Schön, es regnet schon wieder.
0: Ja, eigentlich wollte ich darauf eingehen. Super Ergänzung. Ich glaube, Anime checkt gerade, ob unser nächstes Dings, was wir spielen, überhaupt politisch korrekt ist. Das können keine Nazis sein, wenn die Hermann van Veen covern. Und kein Nazi spielt das Lied.
1: Die können
0: warum
1: heutzutage
0: so
1: alles Mögliche da.
2: Diese Band, die sich selbst feingeistig und charmant nennt und auch keine Ambitionen dazu hat, auf der Bühne zu stehen jemals, hat auch einen Song rausgebracht, der Schwule raus heißt. Deshalb war ich jetzt ein bisschen irritiert.
0: Was?
2: Aber ich glaube, es ist schon eher ironisch, zynisch zu verstehen. Ich habe mir jetzt noch nicht gehört, aber ich glaube schon, dass es eher Satire ist.
0: Ohne dass ich sie kenne, würde ich aber trotzdem vermuten, dass es jetzt nicht in die Richtung geht. Jetzt fängt es hier wirklich an zu reden.
1: Ist es denn zu laut für die Aufnahme eigentlich, wenn wir das Fenster öffnen? Okay.
0: Hört ihr das?
1: Hören wir das?
0: Ich glaube nicht.
2: Was sind so eure Gefühle zum Regen?
1: Ich finde es immer ziemlich gut.
0: Mensch, Abstinenz ist ein Musikprojekt von Mazilla. Wie war die Frage? Nochmal zum Regen.
2: Dein Gefühl zum Regen.
0: Ach so. Also ich freue mich immer super, wenn es, war ich der Gefragte, weil sonst komme ich wieder in so einen Antwortstuhl raus, aus dem ich nicht mehr rauskomme. Ich kann antworten hier.
1: Ich kann antworten. Na, das wissen wir schon. Schönen Dank.
0: Ja, ich freue mich immer sehr über den Regen. Ich finde ich mag es auch, klitschnass zu werden, bis auf die Unterhose. Das finde ich eigentlich super toll. Viel besser als diese knallige Sonne, die mir ständig im Sommer unter die Schädel, über die Schädel.
1: Du musstest doch neulich erst deine Hose wegen irgendwas trocknen.
0: Entschuldigung, das ist nicht die richtige Plattform für diese Geschichte. Ich musste auch nochmal andere Leute ich erzähle ja ganz viel, aber auch möchte ich manchmal entscheiden, was beim Buch rausgetroffen wird. Du kannst mir immer fragen, ob das gerade angemessen ist, gerade nicht angemessen ist.
2: Ich frag dich nachher mal, ich bin gespannt.
1: Okay. Nee, ich hab mir ja, egal.
0: Schön. Was verbindet ihr denn mit den Regen? Jetzt muss ich euch auch zurückfahren.
2: Wasser.
0: Gefühlsmäßig.
2: Ach so, Gefühl. Ich bin immer dankbar, wenn es regnet.
0: Ah, Dankbarkeit. Und du?
1: Ja, ich habe ja einen kleinen Putzfimmel und deswegen freue ich mich dann immer, weil dann werden die Blätter sauber.
0: Ja. Ach, die Blätter sauber. Oh, diese die ganzen verstaubten Blätter.
1: Die werden so schnell staubig.
2: Nicht sauber machen.
0: Also meine Zimmerpflanzen stelle ich manchmal unter die Dusche, weil auch die Blätter so verstaubt sind. Ja, kann ich verstehen.
1: Das machst du.
0: Ja, sehr,
1: aber
0: sehr
1: selten.
0: Aber
1: erst seitdem ich nicht mehr da wohne.
0: Ja, nee, auch so, sehr selten. Frag nicht die Blätter, frag nicht die Pflanzen.
1: Frag nicht die Blätter. Und schöner Albumtitel, du. Schöner Song, der neue Song von
2: Mensch Abstinenz. Erzähl uns was zu der Band.
0: Also, wir haben ja schon das Original von Hermann van Veen gespielt und vielleicht spielen wir ja Hermann ist auch heute noch Spieler. Und jetzt zum Mensch Abstinenz. Also, irgendwelche Bands haben Gott sei Dank dieses Lied gecovert. Ich war ein bisschen enttäuscht über die Ausbeuter. Einen habe ich gefunden, den ich hier spielen kann. Die Band heißt Mensch Abstinenz und hat anscheinend auch das muss man sich genauer nochmal anhören. Aber wahrscheinlich keine Nuts. Es ist ein Musikprojekt Mozilla Kong mit wechselnder Besetzung, ohne jemand Ambitionen. Also das finde ich auch schon mal erstützenswert. Irgendwann zusammen auf der Bühne zu stehen. Oh, ich glaube, das ist nur so eine Online-Band. Die sagen, sie machen Heavy Metal, aber...
1: Oh, das ist niedlich. Das ist dann so eine Richtung für so, also, Kinder.
0: Wer Heavy Metal spielt,
1: der kann kein Nazi sein.
0: Ich glaube es nicht.
2: Vielleicht haben die ja bald eine Kooperation mit Annette Louisanne.
1: Oh, das wäre wirklich ganz schön niedlich.
0: Was aus Corona-Langeweile entstand, wurde zu einem Spaßprojekt und hat sich gemauschelt. Irgendwann kam ein Album raus, debütmäßig Work-Life-Balance 2023.
1: Work-Life-Balance.
0: Oh, ja, stimmt. Mhm. Oh.
2: Wer Vogue-Benutzer muss ja auch eigentlich schon ziemlich
0: aber
2: Vogue sein.
0: Ich glaube, die sind sehr ironisch
1: unterwegs.
0: Aber sie
1: haben es W-O-K-E unterwegs. Geschrieben. Wird es W-O-K-E geschrieben? Ja, na stimmt, warte mal.
2: Was? Wer wurde mit KI geschrieben?
1: Vogue? Wird es W-O-K-E geschrieben?
2: Ja.
1: Ja, okay. Nee. Ah, jetzt habe ich mich gerade mit der Vogue vertan. Jetzt war ich kurz ganz woanders.
0: Ihr Debütalbum hieß Work-Life-Balance. Und jetzt spielen wir die mit dem Cover von Warum bin ich so fröhlich? Jetzt reingehauen.
1: Endlich.
0: Und das finde ich ein gutes Cover eigentlich.

0: jawohl, mein neuer Ohrwurm.
1: Auf jeden Fall sollten die mit Annette
0: großartig.
1: Ein Lied zusammen aufnehmen. Die Kunst lebt von Kontrasten.
2: Freu. Was freut euch?
1: Wenn's regnet,
2: ja. Und womit, was macht euch glücklich? Womit kann man euch eine Freude machen? Diese Antwort bräuchte ich später vielleicht nochmal. Habt ihr Geburtstag? Nee.
1: Doch, durchaus. Ja, Geburtstag habe ich manchmal.
2: Und was wünschst du
0: dir? Wirklich?
2: Also, ich glaub schon. Was macht dich glücklich?
0: Wann
2: womit
0: denn?
2: Kann man. Oh, dieses Mikro ist mir ins Gesicht.
1: Ich wünsche mir, dass es einfach genauso bleibt wie jetzt.
0: Echt
1: Kuchen so finde ich gut.
2: Kuchen?
1: Ja. Ah,
2: selbst gemacht oder selbst gekauft?
1: Kommt drauf an, von wem.
0: Von wem gemacht? Vom Metzger.
1: Ich lache auch manchmal gerne.
2: Gerne
1: mal Späßchen.
2: Ja, mit dir kann man auf jeden Fall immer gut Späßchen machen.
1: Späßchen machen.
2: Finde ich gut. Und was macht dich glücklich? Brauchst du was Materielles oder stehst du auf immaterielle Güte?
1: Schlafen, Wille.
0: Ja, schon immateriell. Ich bin da stoisch. Ataraxie heißt es so? Diese.
2: Kann sein.
0: Bedürfnisfreiheit, die Freiheit von Bedürfnissen.
2: Boah, nee, echt, bist du bedürfnisfrei?
0: Oder? Nee, das ist mein größtes Glück, wollte ich sagen. Das schönste Gefühl. Ja.
1: Oh Gott, ey, ich habe voll Bock auf meine Bedürfnisse. Ich esse immer ganz viel und wenn ich was zu essen sehe, will ich das sofort haben. Wenn ich schlafen will, will ich sofort schlafen. Wenn ich das Lied hören will, will ich sofort das Lied hören. Wenn ich das dann hinkriege, heftig. Wenn ich sofort das Eis bekomme, das Allerbeste.
2: Ich weiß nicht. Ja, das Problem ist, bei manchen so Depressionen und so weiter. Manchmal kann man ja zum Beispiel auch gar nicht so Freude empfinden, obwohl man eigentlich Dinge macht, wo man weiß, dass man die eigentlich voll gerne macht. Das finde ich halt,
1: das ist schon heftig,
2: das
1: ja.
2: ist auf jeden Fall immer
1: der eklige, bitter. Schwere Teppich, der sich über alles da drüber legt und man kommt, Depression ist heftig. Es ging jetzt ganz schön schnell mit dem Wechsel,
2: also, ich war noch bei Freude. Freude empfinden, also man muss sich halt auch echt drauf einlassen können und ich würde sagen, Freude ist auch irgendwie voraussetzungsreich. Man muss eine gewisse Unbelastetheit oder man muss schon eine gewisse Offenheit mitbringen und so Belastungen verschließt einem ja schnell davor. Okay. Wo ist die Grenze zur Euphorie? Wann wart ihr das letzte Mal total euphorisch? Und was ist Euphorie einfach? Also eine andauernde Fröhlichkeit, die schon ein bisschen nervig ist. Ist Euphorie immer nervig oder nur, wenn ich selber gerade nicht glücklich bin?
1: Euphorisch, da müssen wir jetzt erstmal irgendwie abgrenzen, definitionsmäßig. Euphorisch ist wirklich ein überbordendes Glücksgefühl.
2: Ja. Auch so extrovertiert oder ist das halt ganz wichtig, dass man
1: auch
2: dabei
1: so
2: extrovertiert
1: mit
2: und schreit,
0: Ich glaube nicht, dass ich das so ausdrücken muss unbedingt. Es ist so ein Gefühl, sich auf etwas freuen, übermäßig, so eine Aufgeregtheit vielleicht.
1: Oder wenn was geklappt hat vielleicht, ne? Also das Gegenteil von dem Gefühl, dass was nicht geklappt hat und man so einen heftigen Knuff in die Magengegend gekriegt, genau. Also dieses Gefühl vielleicht, was man kriegt, wenn man sich wo beworben hat und man packt das Schreiben aus und macht es auf und man hat dieses heftige Herzrasen. Also dieses, aber man hat es nicht, weil man das Gefühl hat, oh scheiße, ich habe vielleicht nicht bestanden. Man weiß, da ist irgendwas was Gutes drin und das ist dann so, aber das ist auch so,
0: dann, ja, wenn es dann doch
1: das würde ich so
0: hätte.
1: Als so euphorisch bezeichnen, aber so mit im Zusammenhang mit Menschen, dass ich so richtig in Menschengruppen auch partymäßig am Ausrasten wäre in der letzten Zeit.
2: Und habt da irgend so eine Handlung oder so einen Kontext oder Sujet oder sonst was, was euch total in so einen euphorischen Zustand versetzt?
1: Ja, wenn man merkt, es also bei mir ist es so, wenn ich merke, es klappt etwas, wenn man was schreibt oder wenn man irgendwie, oder vielleicht bei euch ist es so, wenn man Musik macht oder wenn man irgendwie was ausbaldowert oder was, oder, dann ist es so, oder mal angenommen, man schreibt ein Gedicht und man merkt so, oh, ich habe gerade was gefunden und es funktioniert. Der Fluss funktioniert so, ne? Das ist, ich habe ein Schema gefunden, was macht und es sagt genau das, was ich sagen will, dann gerate ich in so ein, das Projekt funktioniert. Das geht dann natürlich auch super schnell wieder vorbei. Aber, oder wenn man irgendwie, vielleicht wenn man ein Mixtape macht und man merkt gerade so, oh, es ist genau das, was ich wollte. Es kommt das bei rum, was ich wollte. Dann gerate ich auch in so ein, aber das habe ich dann wiederum auch immer sehr viel alleine. Dieses, Oder man malt ein Bild oder so. Weil wenn man sich so kreativ selbst verwirklicht, dann komme ich manchmal in so einen Zustand, wenn ich denn überhaupt in die Phase des kreativen Selbstverwirklichens komme. Mhm.
2: Ja, man muss
1: der Alltag, ne? Mhm. Der Komo.
2: Die letzten Wochen habe ich mich euphorisch in einem Vortrag reingestellt zum meroitischen Reich. Und ich konnte wirklich die ganze Zeit nichts anderes machen und mich nur damit beschäftigen. Und das war auf jeden Fall schlimm. Also es war geil, aber es ist auch so super belastend, weil wenn man nichts anderes machen kann und sich nicht anderes drauf einlassen können. Manchmal hatte ich, manche Spiele haben mich tatsächlich auch in so einen heftigen Bann gezogen, wo man sich nur darauf einlassen kann. Das finde ich halt super schwierig. Also das finde ich super cool, weil dann man ist da in so einem super Arbeitsflow, aber dann denkt man, oh, jetzt muss ich schon wieder was essen, oh, schlafen, ich muss noch meine Arbeit wahrnehmen. Und jetzt kommen wir aber auch zum nächsten Lied, weil wir sind ja eh gerade bei Kinderliedern. Ach. Und zieht euch das rein. The Bare Necessities, ja, heißt sinngemäß das Allernotwendigste, aber Bär ist anscheinend irgendwie so eine so ein Sprachspiel, weil es ja von Balu, dem Bären, gesungen wurde, das Lied, was jetzt kommt. Und ja, ihr schnuppert schon. Ach, krass, richtig.
1: Ich wusste gar nicht, dass das von einer Band ist. Ich dachte, das wäre so Disney produziert.
0: Ja, ja.
2: Der Titel heißt The Bare Necessities.
1: Ach so.
2: Es ist, ich dachte, das ursprünglich, ist die
1: Band. Ach so, nee, dann ist es natürlich.
2: Das im englischen Original von Phil Harris als Balu und also das war halt nur so eine Verfilmungsgeschichte. Ich habe, glaube ich, gar nicht, von wem es geschrieben wurde. Auf jeden Fall heftig für Oscars nominiert. Und jetzt probieren wir es auch mal mit Gemütlichkeit und wir hören die deutsche Version in von. Oh, oder wollen wir es in Englisch?
1: Wir können auch die Englische hören, würde ich sagen. Das ist doch ein bisschen international.
2: Oh ja, machen wir mal international.
1: Anime, mach mal Englisch.
2: Anime,
1: mach mal Englisch.
2: Englisch.
1: Englisch.
0: Soll ich jetzt suchen? Probier es mal mit Gemütlichkeit Englisch oder was?
1: Oder Original Version oder halt eine Bare Necessities oder wie auch immer.
0: Das war ein schlechter Scherz.
2: Ach so. Oh ja, toll, jetzt hören wir es auf Englisch endlich mal. Ja. Na,
1: super.
2: Hat sich das. Look for the bare necessities, the simple bare necessities. Forget them.